0: Afrika bestehen bleiben. US-Präsident Donald Trump hatte schon vor einigen Tagen den Abzug angekündigt. Er erfolgt auch vor dem Hintergrund wachsender Spannungen zwischen Washington und Berlin.
1: US-Präsident Trump sorgt mit seiner Drohung, die Zölle auf Autos und Lastwagen erhöhen zu wollen, erneut für Streit. Die EU droht bereits mit Gegenmaßnahmen, falls der US-Präsident die Zollerhöhungen tatsächlich durchsetzt. Und Wirtschaftsexperten warnen vor erheblichen Folgen auf beiden Seiten. Aus der Nachrichtenredaktion Nils Hansen.
2: Höhere Zölle würden die europäischen Autobauer hart treffen und das in einer Lage, die ohnehin angespannt ist, heißt es vom Verband der Automobilindustrie. Ähnlich äußert sich der Deutsche Außenhandelsverband. Weitere Zollerhöhungen würden den transatlantischen Handel erheblich belasten. Obwohl sich die USA und die EU eigentlich auf Zölle in Höhe von 15% geeinigt haben, will Trump die Abgaben auf Autos und Lastwagen auf 25% erhöhen, weil sich die EU seiner Ansicht nach nicht an das Handelsabkommen hält. Inwiefern genau, ließ er aber offen.
1: Zum Tag der Arbeit hat es bundesweit Demonstrationen, Kundgebungen und Tanzveranstaltungen gegeben. In Berlin waren auch noch am späten Abend etwa 10.000 Teilnehmer unterwegs. Aus Berlin Helena Dehler.
3: Der 1. Mai war vor allem eins, ein großes Fest bei sommerlichen Temperaturen. Das hat so viele Menschen angezogen, dass in Kreuzberg erst einzelne Bahnhöfe gesperrt wurden. Später war auch in den Görlitzer Park kein Reinkommen mehr möglich. Die Polizei war lange mit dem Lenken der Menschenmassen beschäftigt. Am frühen Abend ging dann die revolutionäre 1. Mai-Demonstration vom Oranienplatz bis nach Neukölln zum Südstern. Angeführt wurde sie dieses Jahr von einem antimilitaristischen Block.
1: Das waren die Nachrichten. Das Wetter in Deutschland. Klar und trocken, Tiefstwerte plus 12 bis minus 1 Grad. Tagsüber anfangs sonnig, später von Westen her mehr Wolken und teils kräftige Schauer und einzelne Gewitter. Höchstwerte 21 bis 29 Grad, an der See kühler. Am Sonntag im Südosten zeitweise heiter, sonst Richtung Norden und im Bergland vereinzelt Schauer oder Gewitter, 17 bis 30 Grad. Und die Zeit, es ist gleich 2:03 Uhr.
4: Der Verkehrsservice in der ARD-Hitnacht. Die A43 Recklinghausen-Wuppertal ist zwischen dem Kreuz Recklinghausen und Bochum-Riemke in beiden Richtungen gesperrt. Und zwar bis morgen früh, da wird eine Brücke abgerissen. Das ist unsere einzige Meldung jetzt gerade in der Nacht. Das ist schön. Passen Sie trotzdem gut auf, ne? Kommen Sie gut und sicher an.
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4: Eine schöne Nacht wünschen wir Ihnen.

Breakaway in der ARD-Hitnacht. Aus Thüringen, aus Erfurt, aus den Studios von MDR Thüringen senden wir heute die ARD-Hitnacht und wir heißen Sie herzlich willkommen. Musik von Simply Red. Show me.

Achtung, Autofahrer, ein Falschfahrer auf der B36 Neckarau, Mannheim, Karlsruhe. Zwischen dem Ortseingang und Mannheim-Karsterfeld kommt Ihnen ein Falschfahrer entgegen. Bitte äußerst rechts fahren und nicht überholen.

Lieber Autofahrer, äußerste Vorsicht. Wir haben einen Falschfahrer und zwar auf der B36 Neckarau, Mannheim, Karlsruhe. Bei Mannheim, Karsterfeld kommt Ihnen ein Falschfahrer entgegen. Äußerst rechts fahren, nicht überholen. Wir melden, wenn die Gefahr vorüber ist.

Entwarnung für die B36, Neckarau, Mannheim, Karlsruhe. Kein Falschfahrer mehr bei Mannheim-Kasterfeld. So, Sie hören die ARD-Hitnacht mit viel Musik, auch natürlich über die Liebe und über den Schmerz, der durch die Liebe entstehen kann. Am Ende aber stellt man immer fest, ein Herz kann man nicht reparieren. Oder kann man doch reparieren? Udo Lindenberg in der ARD-Hitnacht.

0: 2.30 Uhr gleich. In einer Minute wird es 2:30. Hier ist der Verkehrsservice in der ARD Hitnacht. Und wir hatten ja gerade die Entwarnung für die B36. Kein Falschfahrer mehr bei Mannheim-Karsterfeld. Aber was noch aktuell ist, ist die A43 Recklinghausen-Wuppertal. Die Strecke ist zwischen dem Kreuz Recklinghausen und Bochum-Riemke in beiden Richtungen bis morgen früh gesperrt. Da wird eine Brücke abgerissen.
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0: Sehr schön, dass Sie mit uns wach bleiben. Coole Nummer hier von den Pointer Sisters. Jump. Einen schönen Samstag. Wünsche Ihnen das gesamte ARD-Hitnacht.

Weil wir hier ja immer so gern von unserem Team sprechen in der ARD Hitnacht, da kommt natürlich auch immer wieder die Frage, wer gehört denn alles zum Hitnacht-Team? Zu hören ist ja immer nur einer oder eine. Also, ihr Lieben, zum ARD-Hitnacht-Team, das sind natürlich wir Moderatoren, klar, aber genauso unsere Nachrichtenleute, unsere Redakteure. Zum Team gehören unsere Leute aus der Musikredaktion, die das immer schon planen, welcher Song zu welchem Song, an welchem Song gut passt. Unser Chef, auch klar. Unsere Techniker, die dafür sorgen, dass jetzt in der Nacht immer alles seinen Gang geht. Auch wenn doch mal vielleicht ein Knöpfchen klemmt oder irgendwas mit der Leitung nicht stimmt. Also, unsere Jungs, die haben das immer ganz schnell im Griff. So, und Sie jetzt noch? Weitere Fragen? Gern an ard-hitnacht@mdr.de. Die Nacht ist noch lang und das ist gut so.

Musik von Police in der ARD-Nacht. Eine Info kurz, es kam eine weitere Entwarnung und zwar für Lage Ehrentrupp. Da wurde seit gestern Abend gewarnt vor Geruchsbelästigung durch Brand, aber jetzt besteht keine Gefahr mehr für Lage Ehrentrupp.

die Nachrichten bei uns. Es ist kurz vor drei. Einen guten Start in den Samstag. Ein schönes, langes Wochenende. Und überhaupt eine schöne, angenehme Zeit mit uns. Sie hören die ARD-Hitnacht. Jetzt mit Musik von Eric Clapton. Lay Down Sally. Ist einfach gut.

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1: Um 3 Uhr mit Gabriela Kühne. Die USA werden laut Verteidigungsministerium etwa 5000 Soldaten aus Deutschland abziehen. Der Vollzug soll schrittweise über 6 bis 12 Monate erfolgen, sagte ein Sprecher des Pentagon. Aus Washington, Anne Schneider.
2: Er betonte, dies sei Teil einer Überprüfung der US-Truppenpräsenz in Europa und orientiere sich an den aktuellen militärischen Anforderungen. Dennoch bleibt Deutschland der wichtigste US-Militärstandort in Europa. Der Sender CBS berichtet, dass zentrale Einrichtungen wie die Air Base Ramstein sowie die US-Kommandos für Europa und Afrika bestehen bleiben. US-Präsident Donald Trump hatte schon vor einigen Tagen den Abzug angekündigt. Er erfolgt auch vor dem Hintergrund wachsender Spannungen zwischen Washington und Berlin.
1: US-Präsident Trump sorgt mit seiner Drohung, die Zölle auf Autos und Lastwagen erhöhen zu wollen, erneut für Streit. Die EU droht bereits mit Gegenmaßnahmen, falls der US-Präsident die Zollerhöhungen tatsächlich durchsetzt. Und Wirtschaftsexperten warnen vor erheblichen Folgen auf beiden Seiten. Aus der Nachrichtenredaktion Nils Hansen.
3: Höhere Zölle würden die europäischen Autobauer hart treffen. Und das in einer Lage, die ohnehin angespannt ist, heißt es vom Verband der Automobilindustrie. Ähnlich äußert sich der Deutsche Außenhandelsverband. Weitere Zollerhöhungen würden den transatlantischen Handel erheblich belasten. Obwohl sich die USA und die EU eigentlich auf Zölle in Höhe von 15% geeinigt haben, will Trump die Abgaben auf Autos und Lastwagen auf 25% erhöhen, weil sich die EU seiner Ansicht nach nicht an das Handelsabkommen hält. Inwiefern genau, ließ er aber offen.
1: Bundesfinanzminister Klingbeil drückt bei der geplanten Einkommensteuerreform aufs Tempo. Der Vizekanzler sagte der Süddeutschen Zeitung, er werde sein Reformkonzept in den kommenden Wochen vorlegen. Aus der Nachrichtenredaktion Ulrike Ufer.
4: Der SPD-Vorsitzende bekräftigte, geplant sei eine deutliche Entlastung kleinerer und mittlerer Einkommen. Wörtlich erklärte Klingbeil, diejenigen, die jeden Tag den Laden am Laufen halten, müssen am Ende mehr in der Tasche haben. Diese Entlastung müsse aber realistisch finanziert werden und Spitzenverdiener mit 6-stelligen Gehältern ihren Beitrag leisten. Kanzleramtschef Frei will nach eigenen Worten bei der geplanten Reform ebenfalls möglichst viele Steuerzahler entlasten. Frei sprach sich in der Neuen Osnabrücker Zeitung zugleich dagegen aus, diese als reine Umverteilung zu gestalten.
1: Das waren die Nachrichten. Das Wetter in Deutschland. Tagsüber anfangs sonnig, später von Westen her mit Wolken und teils kräftigen Schauern und einzelne Gewitter. Höchstwerte 21 bis 29 Grad, an der See kühler. Am Sonntag im Südosten zeitweise heiter, sonst Richtung Norden und im Bergland vereinzelt Schauer oder Gewitter bei 17 bis 30 Grad. Die Zeit, es ist gleich 3.03 Uhr.
5: Und hier ist der Verkehrsservice in der ARD-Hitnacht. Und haben wir eigentlich normalerweise um diese Zeit immer ein paar Meldungen mehr, aber heute, und das ist schön, nur die eine einzige Meldung, und zwar von der A43 Recklinghausen-Wuppertal. Die Strecke ist zwischen dem Kreuz Recklinghausen und Bochum-Riemke in beiden Richtungen bis morgen früh gesperrt. Das war's von unserer Seite. Passen Sie schon auf und kommen Sie gut und sicher an.
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5: Nachtschwärmern und früh aufstehen. Einen wunderschönen guten Morgen, ein schönes Wochenende. Samstag heute, der 2. Mai. Willkommen im neuen Tag.

0: vielerorts wartet heute nochmal ein richtig schöner Samstag auf Sie mit Sonnenschein und Wärme. Ab morgen, und das zieht sich dann bis Mitte nächster Woche, ab morgen erfreut sich dann die Natur wieder an Regen. Da hat er auch was, ist ja auch eine gute Sache.
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Ihr lieben Nachtschwärmer, ihr lieben Frühaufsteher, ich weiß genau. Einige warten hier schon die ganze Zeit auf den Morgensport. Und dafür braucht's natürlich auch immer die richtige Musik, den richtigen Beat. Und er kommt. Los geht's. Schön. Kniebeuge. Tief und hoch. Rücken gerade. Und die Fußspitzen. Nehmt die Knie hinter den Fußspitzen beim Tiefgehen, ne? Richtig schön den Po nach unten drücken. Das tut gut, das strafft und macht gleich auch ein bisschen wacher. 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

Der Carsten hat uns geschrieben, ard-hitnacht@mdr.de. Schön, dass ihr euch um den Morgensport kümmert. Hatten wir ja gerade, ne? Ein bisschen Morgensport, Kniebeuge. Hätte was für die Schmunzelmuskeln. Ist auch ein schönes Wort, Carsten, habe ich so noch nie gehört. Die Schmunzelmuskeln. Und jetzt kommt's. Aber Carsten, da muss ich sagen, das kannte ich schon. Carsten fragt nämlich mit 3 Smileys, was hoppelt über die Wiese und qualmt? Antwort, ein Kaminchen. Geht auch. Danke, Carsten, fürs Schreiben. Und Grüße aus der ARD-Hitnacht. Lost in Music.

0: Es ist kurz vor 3:30. Wir sind beim Verkehrsservice in der ARD Hitnacht und da geht es heute ganz, ganz schnell, denn wir haben nur eine aktuelle Meldung, die uns vorliegt, von der A43 Recklinghausen-Wuppertal. Die Strecke ist zwischen dem Kreuz Recklinghausen und Bochum-Riemke bis morgen früh in beiden Richtungen gesperrt. Da wird eine Brücke abgerissen. So viel von uns. Seien Sie schon achtsam, bleiben Sie wach und kommen Sie gut und sicher an.
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0: Mit meinem Morgensport, mit meiner Idee zum Morgensport, da habe ich jetzt nicht alle begeistern können. Die Efi hat uns geschrieben, ard-hitnacht@mdr.de. Liebe Romy, nein. Und das Nein mit 10 E. Um diese Zeit mache ich keinen Sport. 50.000 Ausrufezeichen. Lied war aber super, aber bitte kein Sport. Eure Efi. Das ist schade. Ich hätte noch ein paar Übungen auf Lager. Für Bauch, Beine und Po. Dann machen wir später nochmal.

hatten es ja gerade mit dem Morgensport. Ohne Frage, das hält wach. Und Sie wissen auch, Sport bringt Energie zurück. Das ist gut. Das ist gar keine schlechte Idee, jetzt was für die Figur zu machen. Und was natürlich auch immer gut geht, was auch ich besonders liebe als Genießerin für Bauch, Beine und Po. Schokolade jetzt in der Nacht. So ein kleiner Nachttappen. Pudding, Vanillekekse, Gummibärchen, Bauch, Beine und Po profitieren davon ungemein. Und es schmeckt. Das ist ja auch wichtig. Ja, wir Genießer müssen auf unsere Kosten kommen, gerade jetzt bei der Nachtarbeit.

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Jetzt geht es bei uns hier um eine Sache, die macht manchen fröhlich, na, richtig lustig, macht manchen aber auch aggressiv oder gar traurig. In jedem Falle ist er ein Sanitäter in der Not, in gewisser Weise auch eine Art Rettungsboot. Bei Herbert Grönemeyer. Alkohol, voilà.

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1: Um 4 Uhr mit Gabriela Kühne. Das US-Verteidigungsministerium hat angekündigt, etwa 5000 Soldaten aus Deutschland abzuziehen. Solche Drohungen hat es ja seit der ersten Amtszeit von Präsident Trump gegeben. Unsere Washington-Korrespondentin Anne Schneider zu der Frage, wie ernst der jetzige Schritt zu nehmen ist.
2: Ich denke, dass man die Drohung diesmal deutlich ernster nehmen muss als früher. In Trumps erster Amtszeit hatte ja das Verteidigungsministerium den Abzug gebremst. Dann ist Joe Biden an die Macht gekommen und hat das Ganze wieder gestoppt. Jetzt liegt aber eine Entscheidung des Pentagon vor, inklusive einem konkreten Zeitplan für den Abzug, nämlich 6 bis 12 Monate. Die Medien hier in den USA werten das auch ganz klar als politisches Signal, eben wegen der immer weiter wachsenden Spannung zwischen Trump und den europäischen Verbündeten in Sachen Irankrieg.
1: US-Präsident Trump sorgt mit seiner Drohung, die Zölle auf Autos und Lastwagen erhöhen zu wollen, erneut für Streit. Die EU droht bereits mit Gegenmaßnahmen, falls der US-Präsident die Zollerhöhungen tatsächlich durchsetzt, und Wirtschaftsexperten warnen vor erheblichen Folgen auf beiden Seiten. Aus der Nachrichtenredaktion Nils Hansen.
3: Höhere Zölle würden die europäischen Autobauer hart treffen, und das in einer Lage,

0: Die ohnehin angespannt ist, heißt es vom Verband der Automobilindustrie. Ähnlich äußert sich der Deutsche Außenhandelsverband. Weitere Zollerhöhungen würden den transatlantischen Handel erheblich belasten. Obwohl sich die USA und die EU eigentlich auf Zölle in Höhe von 15% geeinigt haben, will Trump die Abgaben auf Autos und Lastwagen auf 25% erhöhen, weil sich die EU seiner Ansicht nach nicht an das Handelsabkommen hält. Inwiefern genau, ließ er aber offen.
1: Bundesfinanzminister Klingbeil drückt bei der geplanten Einkommensteuerreform aufs Tempo. Der Vizekanzler sagte der Süddeutschen Zeitung, er werde sein Reformkonzept in den kommenden Wochen vorlegen. Aus der Nachrichtenredaktion Ulrike Ufer.
2: Der SPD-Vorsitzende bekräftigte, geplant sei eine deutliche Entlastung kleinerer und mittlerer Einkommen. Wörtlich erklärte Klingbeil, diejenigen, die jeden Tag den Laden am Laufen halten, müssen am Ende mehr in der Tasche haben. Diese Entlastung müsse aber realistisch finanziert werden und Spitzenverdiener mit sechsstelligen Gehältern ihren Beitrag leisten. Kanzleramtschef Frey will nach eigenen Worten bei der geplanten Reform ebenfalls möglichst viele Steuerzahler entlasten. Frey sprach sich in der Neuen Osnabrücker Zeitung zugleich dagegen aus, diese als reine Umverteilung zu gestalten.
1: Das waren die Nachrichten. Das Wetter in Deutschland. Tagsüber anfangs sonnig, später von Westen her mehr Wolken und teils kräftige Schauer und einzelne Gewitter. Höchstwerte 21 bis 29 Grad an der See, kühler. Am Sonntag im Südosten zeitweise heiter, sonst Richtung Norden und im Bergland vereinzelt Schauer oder Gewitter bei 17 bis 30 Grad. Es ist 4.03 Uhr.
3: Der Verkehrsservice in der ARD Hitnacht. Nach wie vor diese eine Meldung von der A43 Recklinghausen-Wuppertal. Die Strecke ist zwischen dem Kreuz Recklinghausen und Bochum-Riemke bis morgen früh gesperrt in beiden Richtungen. Und das war's schon von unserer Seite. Passen Sie gut auf und kommen Sie sicher an.
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3: Also ich persönlich kann Ihnen nur empfehlen, den Kinofilm über Michael Jackson. Ich habe den schon gesehen und Michael, so heißt der Film, beschreibt da sehr schön den Werdegang vom kleinen Michael Jackson, ne, der Jackson 5, bis zum späteren Weltstar. Die Abgrenzung vom übermächtigen Vater. Man muss nicht mal Fan von der Jackson-Musik sein, obwohl die echt genial ist. Aber selbst wenn Sie einfach nur neugierig sind auf Lebensgeschichten, der Michael-Film ist cool. Vielleicht auch eine Idee, heute zum Samstag mal ins Kino zu gehen. Man in the Mirror, Michael Jackson in der ARD.

Achtung Autofahrer, es gibt eine Warnmeldung für die A4 Erfurt Richtung Chemnitz. Zwischen Erfurt West und Erfurt Ost, da liegt ein Tier auf der Fahrbahn. Betrifft die A4 Erfurt Richtung Chemnitz, zwischen Erfurt West und Erfurt Ost, ein Tier auf der Fahrbahn. Ganz gleich, wo Sie unterwegs sind, aufpassen, es können viele Tiere jetzt die Seiten wechseln. Also die Fahrbahnseiten, seien Sie schon vorsichtig, bleiben Sie wach, bleiben Sie achtsam. Eine gute und sichere Fahrt mit der ARD Nacht.

Get Me You. If a song could get me you, Musik von Marit Larsen. Liebe Nachtschwärmer, ihr lieben Frühaufsteher, es geht auf 16:30 zu. Gestern war ja nun frei, für viele Feiertag. Heute wird dagegen oftmals wieder gearbeitet, gerade in den Bäckereien, in den Supermärkten sowieso. Guten Morgen und einen schönen neuen Tag wünschen wir von der ARD Hitnacht.

0: In einer Minute wird es 5. Wir sind jetzt schon beim Verkehrsservice in der ARD-Hitnacht und da ist überhaupt nichts los, außer diese eine Meldung von der A43 Recklinghausen-Wuppertal. Die Strecke ist zwischen dem Kreuz Recklinghausen und Bochum-Riemke in beiden Richtungen bis morgen früh gesperrt wegen Brückenabriss.
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0: Mit Romy Anders. Guten Morgen. Hi.

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So, jetzt für Sie eine zeitlose Hymne auf alles, was Gutes. Freundschaft, Solidarität, gegenseitige Unterstützung in Zeiten, in denen es vielleicht alles andere als einfach läuft. Es ist nämlich keineswegs eine Schwäche, Hilfe anzunehmen. Im Gegenteil. Lean on me, Bill Withers. So war der Text, so schön die Melodie. Das ist einfach richtig gute Musik in der ARD-Hitnacht.

ARD @mdr.de. Dietmar fragt kurz und bündig, wer moderiert denn heute? Dietmar, gern nochmal für Sie ganz persönlich, das bin heute Nacht ich. Romy Anders mein Name. Ich wünsche Ihnen einen schönen Samstag und einen wunderschönen guten Morgen. Die ARD Hitnacht hier, kurz nach 4:45.

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1: Um 5 Uhr mit Gabriela Kühne. Das US-Verteidigungsministerium hat angekündigt, etwa 5000 Soldaten aus Deutschland abzuziehen. Solche Drohungen hat es ja seit der ersten Amtszeit von Präsident Trump gegeben. Unsere Washington-Korrespondentin Anne Schneider zu der Frage, wie ernst der jetzige Schritt zu nehmen ist.
2: Ich denke, dass man die Drohung diesmal deutlich ernster nehmen muss als früher. In Trumps erster Amtszeit hatte ja das Verteidigungsministerium den Abzug gebremst. Dann ist Joe Biden an die Macht gekommen und hat das Ganze wieder gestoppt. Jetzt liegt aber eine Entscheidung des Pentagon vor, inklusive einem konkreten Zeitplan für den Abzug, nämlich 6 bis 12 Monate. Die Medien hier in den USA werten das auch ganz klar als politisches Signal, eben wegen der immer weiter wachsenden Spannung zwischen Trump und den Verbündeten in Sachen Irankrieg.
1: US-Präsident Trump sorgt mit seiner Drohung, die Zölle auf Autos und Lastwagen erhöhen zu wollen, erneut für Streit. Die EU droht bereits mit Gegenmaßnahmen, falls der US-Präsident die Zollerhöhungen tatsächlich durchsetzt, und Wirtschaftsexperten warnen vor erheblichen Folgen auf beiden Seiten. Aus der Nachrichtenredaktion Nils Hansen.
3: Höhere Zölle würden die europäischen Autobauer hart treffen und das in einer Lage, die ohnehin angespannt ist, heißt es vom Verband der Automobilindustrie. Ähnlich äußert sich der Deutsche Außenhandelsverband. Weitere Zollerhöhungen würden den transatlantischen Handel erheblich belasten. Obwohl sich die USA und die EU eigentlich auf Zölle in Höhe von 15% geeinigt haben, will Trump die Abgaben auf Autos und Lastwagen auf 25% erhöhen, weil sich die EU seiner Ansicht nach nicht an das Handelsabkommen hält. Inwiefern genau, ließ er aber offen.
1: Bundesfinanzminister Klingbeil drückt bei der geplanten Einkommensteuerreform aufs Tempo.

0: Der Vizekanzler sagte der Süddeutschen Zeitung, er werde sein Reformkonzept in den kommenden Wochen vorlegen. Aus der Nachrichtenredaktion Ulrike Ufer.
1: Der SPD-Vorsitzende bekräftigte, geplant sei eine deutliche Entlastung kleinerer und mittlerer Einkommen. Wörtlich erklärte Klingbeil, diejenigen, die jeden Tag den Laden am Laufen halten, müssen am Ende mehr in der Tasche haben. Diese Entlastung müsse aber realistisch finanziert werden und Spitzenverdiener mit sechsstelligen Gehältern ihren Beitrag leisten. Kanzleramtschef Frei will nach eigenen Worten bei der geplanten Reform ebenfalls möglichst viele Steuerzahler entlasten. Frei sprach sich in der Neuen Osnabrücker Zeitung zugleich dagegen aus, diese als reine Umverteilung zu gestalten.
0: Das waren die Nachrichten. Das Wetter in Deutschland. Tagsüber anfangs sonnig, später von Westen her mehr Wolken und teils kräftige Schauer und einzelne Gewitter. Höchstwerte 21 bis 29 Grad, an der See kühler. Am Sonntag im Südosten zeitweise heiter, sonst Richtung Norden und im Bergland vereinzelt Schauer. Bei 17 bis 30 Grad. Es ist 5.03 Uhr.
2: Und hier ist der Verkehrsservice in der ARD-Hitnacht. Wir haben eine einzige Meldung von der A43 Recklinghausen-Wuppertal. Die Strecke ist zwischen dem Kreuz Recklinghausen und Bochum-Rienke gesperrt. Bis morgen früh in beiden Richtungen wegen Brückenabriss. Und sonst ist nichts weiter los. Also Ihnen eine gute und sichere Fahrt durch die Nacht.
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2: Guten Morgen und einen schönen Samstag.

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Es ist gleich 16:45 oder manche sagen ja auch 17:45 oder 16:45, 16:45. Es ist 17:14 aktuell. Guten Morgen, noch hören Sie die ARD Hitnacht. Wir senden aus Erfurt, aus den Studios von MDR Thüringen.

Ganz allmählich wird es heller. Samstagmorgen um 5.22 Uhr, kurz vor 5:30. Hier ist ein guter Kaffee. Und dann ein Strecken und Recken. Und dann vielleicht noch ein Kaffee. Das kann helfen beim Wachwerden oder beim Wachbleiben. Sie hören noch die ARD.

0: Echt war das. Du trägst keine Liebe in dir. Es ist 5.30 Uhr, ab 6. Der Verkehrsservice in der ARD-Hitnacht. Da haben wir immer noch zum Glück nur die eine einzige Meldung für Sie von der A43 Recklinghausen-Wuppertal. Die Strecke ist zwischen dem Kreuz Recklinghausen und Bochum-Riemke in beiden Richtungen bis morgen früh gesperrt. Da wird nämlich eine Brücke abgerissen.
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0: Für ein gutes Gefühl am Samstagmorgen, jetzt einfach gute Musik von Stevie Wonder, der Part-Time-Lover. Ist die ARD-Hitnacht heute für Sie nochmal anders mit mir. Ich bin Romy Anders. Hi.

macht doch echt Lust auf Sonne, auf Wärme, auf Strand, Sand, Meer. Da schreibt uns Matthias an ard-hitnacht@mdr.de. Guten Morgen, die Koffer sind gepackt. Heute geht's nach Malle. Heute Nachmittag sitze ich schon im Bierkönig. Gruß Matthias aus Flensburg. Ey Matthias, da bin ich dabei. Ah, das klingt doch nach einem echt durchdachten Plan. Sehr cool. Schöne Urlaubszeit, erholsame Ferien.

5.49 Uhr. Guten Morgen. Aus Berlin schreibt sehr, sehr nett auch der Jan. Hallo, liebe Rumi Anders. Ich möchte mich an der Stelle nur ganz kurz für die echt schöne ARD-Hitnacht bei Ihnen bedanken. Grüße aus Berlin. Ist das nett, ihr in Berlin? Ihr seid echt total lieb. Dankeschön, Jan. Wir schicken herzliche Grüße in unsere Hauptstadt. Überhaupt, ihr lieben Schreiber und ihr lieben Hörer. Danke. Die Nacht war schön. Jetzt übernehmen die Landesprogramme, also gleich ab 6. Das ARD-Hitnacht-Team. Wir verabschieden uns. Bis bald. Wiederhören. Einen schönen Samstag.

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1: Um 6 Uhr mit Claudia Drews. Die USA wollen mehrere tausend Soldaten aus Deutschland abziehen. Laut dem Verteidigungsministerium orientiert sich der Schritt an den aktuellen Anforderungen für die US-Militärpräsenz in Europa. US-Präsident Trump hatte einen Abzug von Soldaten allerdings bereits mehrfach angedroht. Aus der Nachrichtenredaktion Janina Böhm.
2: 5000 US-amerikanische Soldaten sollen Deutschland verlassen. Das hat ein Sprecher des Pentagons mitgeteilt. Demnach soll der Abzug spätestens in einem Jahr abgeschlossen sein. Nach Angaben der USA waren im Dezember in Deutschland über 36.000 US-Soldaten stationiert. Die Ankündigung kommt nach einer entsprechenden Drohung von US-Präsident Trump. Zwischen ihm und Bundeskanzler Merz gibt es seit Beginn des Irankriegs zunehmend Spannungen. Zuletzt hatte Merz gesagt, der Iran demütige die USA in den Verhandlungen über ein Ende des Kriegs.
1: Der Verband der deutschen Autoindustrie hat vor negativen Folgen gewarnt, sollte US-Präsident Trump wie angekündigt höhere Zölle auf Autos und Lastwagen aus Europa erheben. Die Situation in der Branche sei ohnehin angespannt, hieß es. Höhere Zölle würden die europäischen Autobauer hart treffen. US-Präsident Trump hat angekündigt, die Abgaben auf europäische Autos und Lastwagen auf 25% zu erhöhen und zur Begründung darauf verwiesen, dass sich die EU nicht an das gemeinsame Handelsabkommen halte. Darin hatten beide Seiten sich eigentlich auf Zölle in Höhe von 15% verständigt. Bundesfinanzminister Klingbeil drückt bei der geplanten Reform der Einkommensteuer aufs Tempo. Der Vizekanzler sagte der Süddeutschen Zeitung, er wolle sein Konzept bereits in den kommenden Wochen vorlegen. Aus der NDR-Nachrichtenredaktion Ulrike Ufer.
3: Der SPD-Vorsitzende bekräftigte, geplant sei eine deutliche Entlastung kleinerer und mittlerer Einkommen. Wörtlich erklärte Klingbeil, diejenigen, die jeden Tag den Laden am Laufen halten, müssen am Ende mehr in der Tasche haben. Diese Entlastung müsse aber realistisch finanziert werden und Spitzenverdiener mit sechsstelligen Gehältern ihren Beitrag leisten. Kanzleramtschef Frei will nach eigenen Worten bei der geplanten Reform ebenfalls möglichst viele Steuerzahler entlasten.

0: Frei sprach sich in der Neuen Osnabrücker Zeitung zugleich dagegen aus, diese als reine Umverteilung zu gestalten.
1: In ganz Deutschland haben hunderttausende Menschen den Tag der Arbeit gefeiert. Vielerorts gab es Kundgebungen, die zumeist von den Gewerkschaften organisiert wurden. In Berlin blieben die traditionellen Demonstrationen der linken Szene zum 1. Mai nach Angaben der Polizei in diesem Jahr friedlich. Aus Berlin, Helena Dähler.
2: Der 1. Mai war vor allem eins, ein großes Fest bei sommerlichen Temperaturen. Das hat so viele Menschen angezogen, dass in Kreuzberg erst einzelne Bahnhöfe gesperrt wurden. Später war auch in den Görlitzer Park kein Reinkommen mehr möglich. Die Polizei war lange mit dem Lenken der Menschenmassen beschäftigt. Am frühen Abend ging dann die revolutionäre 1. Mai-Demonstration vom Oranienplatz bis nach Neukölln zum Südstern. Angeführt wurde sie dieses Jahr von einem antimilitaristischen Block.
1: Der Schiffskonvoi mit dem an der Ostseeküste gestrandeten Buckelwal ist in der Nacht offenbar weiter Richtung Norden gefahren. Der Schlepper wird heute früh beim Schiffsortungsdienst viele Seemeilen nördlich von Dänemark in der Nordsee angezeigt. Wann der Wal aus dem Lastkahn freigelassen wird, ist weiterhin nicht bekannt. Gestern war die private Rettungsinitiative wegen starken Wellengangs nicht so schnell vorangekommen wie geplant. Das waren die Nachrichten.
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4: Das Wetter für uns in Hamburg ist so, wie wir uns das für ein langes Wochenende wünschen. Wieder herrlich sonnig, fast den ganzen Tag. Aber jetzt im Moment keine einzige Wolke am Himmel, bei Temperaturen im Moment schon um 13 Grad. Messen wir gerade zum Beispiel bei Ihnen in Alsterdorf. Und dann im Laufe des Tages, schnallen Sie sich mal kurz an, halten Sie sich fest, bis 27 Grad. Richtung Abend wird es fast ein kleines bisschen schwül. Da kommen ein paar Wolken dazu und am Abend kann schon mal ein paar Schauer oder Gewitter geben. Morgen sieht es ziemlich sicher danach aus, Schauer und Gewitter, aber auch trotzdem weiter mild. Temperaturen bis 26 Grad. Blitzer und Staus direkt aus unserem Verkehrszentrum Roter Baum. Es gibt nichts zu erzählen. Wir können also direkt starten mit Kim Wilde. Die steht schon in den Startlöchern. Danach habe ich die Eagles für Sie. Hotel California natürlich in voller Länge. Ich bitte Sie, Sie sind doch hier bei NDR 90,3. Eva Tanski hier. Schön, dass Sie dabei sind.

Volle 6 Minuten 29, Hotel California bei NR 90,3. Wir spielen Ihnen die größten Hits aller Zeiten, gleich ich und ich. So soll es bleiben. So, vielleicht ist der ein oder andere schon dabei, die Kartons, die Kisten zu packen und ins Auto zu hieven, denn heute ist wieder Flohmarkttag bei uns in Hamburg. Die Flohmarktsaison, die hat sich ja schon die letzten Wochen so ganz langsam warm gelaufen. Und ich würde sagen, jetzt sind wir voll in Fahrt. Man hängt hier bei uns in Ottensen auch wirklich an jeder zweiten Laterne irgendwelche Zettelchen, wo wieder kleiner Hinterhof-Flohmarkt, Nachbarschaftsflohmarkt und so weiter ist. Und das ist, finde ich, so nett, weil man so schön ins Gespräch kommt. Wir hatten neulich einen direkt bei uns vor der Haustür. Und dann macht es so Spaß, mehr Geld auszugeben, als man müsste. Ich weiß, das klingt jetzt komisch, aber ich sag Ihnen jetzt, in welchen Sphären wir uns bewegen. Wenn dann zum Beispiel die Kids aus dem Haus nebenan ihre ganzen alten Pixie-Bücher verkaufen für 30 Cent und dann gibt man ihnen 50 oder 1 Euro und die freuen sich wahnsinnig und man selber ist nicht unbedingt ärmer, aber hat was Gutes gemacht. Also, Flohmarkt, heute gibt's auch jede Menge Möglichkeiten und zwar, das ist wirklich, also rein von der Aussicht, einer der schönsten Flohmärkte bei uns in der Stadt und zwar auf dem Galeria-Gebäude an der Osterstraße. War gestern ja schon und geht heute nochmal in die zweite Runde ab 12 Uhr. Kostet 2 Euro Eintritt. Man steht manchmal auch ein kleines bisschen an, aber es geht dann eben doch relativ schnell, bis man dann hoch darf, hochfahren darf, aufs Dach. Und dann gibt es gute Stände und eben eine super Aussicht dazu. Dann Hansaplatz ist heute auch Flohmarkt. Da geht es los um 9 Uhr. Und dann ist noch was ganz Besonderes in der Gleishalle im Oberhafen. Das ist dann natürlich überdacht, was bei 26 bis 27 Grad heute vielleicht ja für den einen oder anderen auch ein Pro-Argument ist. Da ist nämlich der Markt der Möglichkeiten. Ist jetzt kein klassischer Flohmarkt, aber gibt viel so Kunsthandwerk, richtig gutes Essen, Design, ein paar Kurse, man kann was selber machen. DJs vor Ort, also da kann man schon mal gut und gerne zum Beispiel die zweite Hälfte des Tages verbringen in der Gleishalle im Oberhafen. Da müssen Sie keinen Eintritt zahlen, aber wenn Sie mögen, bringen Sie eine kleine Spende mit. Die freuen sich drüber. NR 90,3 hier.

0: gleich 7:08 NDR 90,3 hier.
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0: Wir haben mit Julian geschnackt, den haben wir getroffen. Da war er gerade mit seinem Hund unterwegs bei sich zu Hause im Viertel. Und das Viertel ist St. Georg. Und genau nach da, nach St. Georg, geht auch der Gruß, den Julian hat.
2: Mein Hamburger des Tages ist Thomas, mein Nachbar, der immer, wenn ich ihn treffe, gute Laune versprüht. Ich glaube, jetzt auch schon fast 10 Jahre und wir nehmen gegenseitig unsere Pakete an. Sympathisch, aber zurückgezogen. Wir sind hier in St. Georg in der Nähe von der Langen Reihe. Thomas ist mein Hamburger des Tages, weil er immer gute Laune versprüht, wenn ich ihn treffe.
0: Ja, es ist sehr praktisch, dass Sie gegenseitig Ihre Pakete annehmen. Wenn das in so eine Schieflage kommt, da spreche ich aus Erfahrung, dann ist man sich vielleicht nicht mal ganz so grün. Aber schön, dass Sie so gute Nachbarn sind. Auf gute Nachbarschaft weiter bei Ihnen in St. Georg.
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1: Gleich die Pointer Sisters mit einem Song, der ungefähr beschreibt, was wir fühlen, wenn wir auf die Wettervorhersage für heute schauen. I'm so excited. Und vorher kurz und knapp der Überblick für heute von Philipp Kaute.
2: Guten Morgen. Es ist 6.30 Uhr.
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2: Gesprochen hat die US-Regierung immer wieder davon, jetzt macht sie ernst und zieht tausende Soldaten aus Deutschland ab. Es soll sich um rund 5000 Streitkräfte handeln, die Deutschland in den kommenden 6 bis 12 Monaten verlassen sollen. Das Pentagon teilt mit, es habe die Truppenpräsenz in Europa gründlich überprüft. In dieser Woche hatte es Spannungen zwischen US-Präsident Donald Trump und Bundeskanzler Friedrich Merz gegeben, wegen unterschiedlicher Haltungen zum Irankrieg. Das Geld anders verteilen und Arbeitsbedingungen verbessern. Das waren zwei zentrale Forderungen gestern am 1. Mai in Hamburg. Zum einen sind bis zu 8000 Menschen vom Jungfernstieg zum Eppendorfer Baum gezogen und haben unter anderem eine Reichensteuer gefordert. Auf der zentralen Gewerkschaftskundgebung in Altona haben rund 10.000 Menschen faire Löhne und starke Tarifverträge verlangt. Bei linksextremistischen Aufzügen in der Nacht blieb es dann laut Polizei weitgehend friedlich. Obdachlose leben unter extremen gesundheitlichen Risiken. Davor warnt die Diakonie in Hamburg. Anlass sind neue Zahlen der Hamburger Sozialbehörde. Demnach sind in den ersten 3 Monaten dieses Jahres 27 Obdachlose in Hamburg gestorben. Wie viele in Krankenhäusern oder im Winternotprogramm starben, das sagt die Sozialbehörde nicht. Todesfälle unter Obdachlosen in Krankenhäusern beruhen auf freiwilligen Angaben. Es ist ein deutlicher Rückgang. Im April haben in Deutschland rund 6.100 Menschen Asyl beantragt. Im April vor einem Jahr waren es noch mehr als 9.000 Anträge. Diese Zahlen nennt das Bundesamt für Migration und Flüchtlinge. Innenminister Alexander Dobrindt von der CSU spricht wörtlich von einer Migrationswende. 6:2 und 7:5. Mit diesem Ergebnis ist Alexander Zverev ins Finale eingezogen. Der Hamburger Tennisprofi hat beim Masters-Turnier in Madrid Alexander Blocks aus Belgien besiegt und trifft im Endspiel auf Jannik Sinner aus Italien. Nicht gewonnen haben die Fußballfrauen des HSV. Die Hamburgerinnen haben in der Bundesliga 0:1 gegen Union Berlin verloren.
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1: Das Wetter für uns in Hamburg. Wir ahnen schon, dass es ein warmer Tag wird, wenn wir um kurz nach 6:30 mit 14 Grad reingehen. 14 Grad messen wir gerade zum Beispiel bei Ihnen in Bockfelde und im Laufe des Tages bis 27 Grad mit ganz viel Sonnenschein. So Richtung später Nachmittag, da kommen dann erste Schleierwolken rein und es kann heute Abend schon mal ab und zu einen Schauer geben, ist aber eher selten. Der Tag morgen, der bringt dann ziemlich sicher Schauer und zum Teil auch Gewitter bei schwülwarmen 25 Grad. Blitzer und Staus direkt aus unserem Verkehrszentrum Roter Baum. Das sieht super aus. Sie kommen da sehr entspannt durch, falls es irgendwo anders sein sollte. Geben Sie gerne Bescheid, zum Beispiel unter 08000 93 93 kostenfrei. So, es ist Mai und das bedeutet im Prinzip ist jeder Spieltag in der Fußball-Bundesliga ein Entscheidungstag. Heute für den HSV, der muss ran auswärts in Frankfurt und wie gut die Chancen sind auf so ein paar Punkte für den HSV im, wir müssen es so sagen, Abstiegskampf. Ja, ist es ja wie es ist. Das klären wir gleich mit unserem Experten und vorher habe ich Harpo für Sie mit Movistar und wie versprochen, die Pointer Sisters. I'm so excited. Eva Tanski hier, schön, dass Sie dabei sind.
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0: 93,3 hier am Sonnabend. Morgen gleich 20 Minuten vor 7 am 2. Mai. Und der Mai ist der heißeste Monat in der Fußball-Bundesliga. Also der Mai, in dem die Entscheidungen fallen. Auch für die beiden Hamburger Bundesliga-Vereine, die sind mittendrin im Abstiegskampf. Der FC St. Pauli, der versucht morgen, sich daraus frei zu strampeln. Bisschen besser sieht's aus für den HSV. Aber Lars Pegelow, was geht heute wirklich für den HSV in Frankfurt?
1: Alles offen, würde ich mal sagen. Der HSV hat ja gerade eine ziemlich schwere Phase, aber es sind ja noch 5 Punkte Polster auf die Abstiegsränge. Kurz vor Saisonende macht Trainer Mehdi Polzin schon mal eine Saisonrückschau.
2: Du startest in der Saison, dann scheint die Sonne, dann trägst du ein T-Shirt und eine kurze Hose, dann geht's langsam in den Herbst rein, dann ist der Winter, wo du dich dicker anziehst, ja, und jetzt bist du wieder angekommen in der Phase, wo es halt eine kurze Hose und ein T-Shirt ist bei den Spielern, und da macht's maximal Bock, und das gibt uns sehr, sehr viel Power, Energie. So spüre ich es bei mir, so spüre ich es bei den Spielern.
1: Und deswegen soll nach 3 Pleiten in Folge heute was gehen in Frankfurt. Ob mit Luka Vucevic oder ohne, das ist die große Frage. Der junge Kroate hatte eine Knieverletzung und wurde von einem Videospielehersteller, das ist eine große Auszeichnung, in die Bundesliga 11 der Saison gewählt.
0: Na schau, also der HSV, der kämpft um den Klassenerhalt. Und bei den Frankfurtern, da wird offensichtlich auch gekämpft, anscheinend um den Trainer.
1: Ja, und mit dem Trainer Albert Riera ist das, der Spanier. Er ist seit 10 Wochen in Frankfurt an der Seitenlinie. Zuletzt gab es dort Vorwürfe, nach denen sein Verhältnis zu Spielern nicht mehr intakt sei. Riera wehrt sich, das ist Bullshit, sagt er.
3: Totally Bullshit. Totally Bullshit. You're gonna write what you want anyway, but you have poison around, not in this building.
1: Ihr könnt schreiben, was ihr wollt, schimpft Riera. Das sei eine vergiftete Atmosphäre in Frankfurt, aber nur außerhalb, nicht im Eintracht-Gebäude. Ja, mal sehen, wie all das die Stimmung heute im Stadion ab 15.30 Uhr dann anstachelt.
0: Und das hört sie dann natürlich auch hier live bei NDR 90,3, wenn der HSV auswärts ran muss im Abstiegskampf und hoffentlich ein paar Punkte mitnimmt in Frankfurt.

0: Das Leben des King of Pop, das wollen offensichtlich ziemlich viele im Kino sehen, auch wenn der Film Michael, der rausgekommen ist, ja, alles, was nicht so schön ist oder was eventuell nicht so schön war, in seinem Leben ein bisschen ausspart. Aber der Film hat wohl einen Rekordstart hingelegt und schon in der ersten Woche all das wieder reingespielt, was sie für den Film ausgegeben haben. Und ich sag mal so, das ist eine Menge.
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0: Da zählen wahrscheinlich viele von Ihnen die Tage. Guten Monat noch. Am 4. Juni ist Sukero in der Barclays Arena, präsentiert von NR90,3 und dem Hamburg Journal. So, gleich habe ich die Pet Shop Boys für Sie, Suburbia. Und vorher alles, was wir wissen müssen für diesen Sonnabend, das hat Philipp Kato für uns.
1: Schönen guten Morgen. Es ist 7 Uhr.
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1: USA ziehen 5000 Soldaten aus Deutschland ab. Sozialbehörde will mit neuer Zählweise tote Obdachlose erfassen. Alexander Zverev steht im Endspiel beim Tennisturnier in Madrid. Wir haben viel Sonne heute, lockere Wolken und 25 Grad. Die USA machen ernst. Sie wollen mehrere tausend Soldaten aus Deutschland abziehen. US-Präsident Donald Trump hatte schon mehrfach damit gedroht. Janina Böhm.
3: 5000 US-amerikanische Soldaten sollen Deutschland verlassen. Das hat ein Sprecher des Pentagons mitgeteilt. Demnach soll der Abzug spätestens in einem Jahr abgeschlossen sein. Nach Angaben der USA waren im Dezember in Deutschland über 36.000 US-Soldaten stationiert. Die Ankündigung kommt nach einer entsprechenden Drohung von US-Präsident Trump. Zwischen ihm und Bundeskanzler Merz gibt es seit Beginn des Irankriegs zunehmend Spannungen. Zuletzt hatte Merz gesagt, der Iran demütige die USA in den Verhandlungen über ein Ende des Kriegs. Trump warf Merz daraufhin unter anderem vor, sich in die Angelegenheiten anderer einzumischen.
1: Es war voll gestern in Hamburg. Mehrere tausend Menschen haben für bessere Arbeitsbedingungen und soziale Gerechtigkeit demonstriert. An der Demo der Initiative Wer hat, der gibt, beteiligten sich laut Polizei knapp 8000 Menschen. Und in Altona kamen zur Abschlusskundgebung des DGB rund 10.000 Teilnehmer. Am Abend stoppte dann die Polizei kurzzeitig einen linken Aufzug, weil Teilnehmer Pyrotechnik gezündet haben. Insgesamt blieb es aber weitgehend friedlich. In Hamburg sind in den ersten 3 Monaten dieses Jahres 27 Obdachlose gestorben. Das hat NDR 90,3 von der Sozialbehörde erfahren. Die setzt inzwischen auf eine neue Zählweise, weil es bisher verschiedene Zahlen gab. Susanne Röse.
4: 2 obdachlose Menschen starben laut Sozialbehörde im März im öffentlichen Raum, also auf der Straße, in einem Park oder in einem Hauseingang. Wie viele Obdachlose in Krankenhäusern oder im Winternotprogramm starben, sagt die Sozialbehörde nicht. Der Grund: Todesfälle unter Obdachlosen in Krankenhäusern beruhen auf freiwilligen Angaben. Diese seien nicht vollständig, so die Sozialbehörde. Um vergleichbare Ergebnisse zu erhalten, werden jetzt nur noch Todesfälle im öffentlichen Raum, also außerhalb des Hilfesystems, erfasst.

0: Jörn Sturm von Hinz und Kunst kritisiert das. Das senkt nur die Statistik und verschleiert, wie viele Obdach- und Wohnungslose wirklich an den Folgen des Lebens auf der Straße sterben. Diakoniechefin Annika Beudack sagt, obdachlose Menschen leben unter extremen gesundheitlichen Risiken. Unbehandelte Krankheiten können bis zum Tod führen. Darauf muss der Fokus liegen, unabhängig davon, wie gezählt wird.
1: Stundenlang saßen fast 500 Reisende in einem ICE fest und das kurz nach dem Start in Hamburg. Der Zug war gestern Mittag in der Nähe von Lüneburg mit einer gerissenen Oberleitung kollidiert. Über eine Notbrücke konnten dann die Passagiere schließlich in einen anderen ICE umsteigen, das sagte uns ein Sprecher der Bundespolizei. Der Zug fuhr sie dann nach Hamburg statt nach München. 7 Fahrgäste hätten Kreislaufprobleme erlitten, ein Mensch kam ins Krankenhaus. Was jetzt noch auf Papier erfolgt, soll bald durch Tippen und Mausklicks gehen. Studierenden in Hamburg wird bald ein neues BAföG-System angeboten, und zwar vollständig digital. Zurzeit wird etwa die Hälfte der Anträge noch auf Papier gestellt. Ab dem Wintersemester 2027 sollen dann digitale Anträge und Bescheide möglich sein. Studierende brauchen aber die Identifikations-App des Bundes, die sogenannte Bund-ID. Immer wieder war Schluss im Halbfinale, jetzt aber hat Alexander Zverev diese Hürde genommen. Der Hamburger Tennisprofi hat beim Masters-Turnier in Madrid das Finale erreicht, nach einem Sieg über Alexander Bloks. Tim Brockmeier.
2: Einmal mehr ein hochdominanter Auftritt von Alexander Zverev. Aufschlag, Rückhand und sogar die von ihm nicht immer geliebte Vorhand bockstark und extrem konstant. Dazu spielte der Deutsche hochkonzentriert und fokussiert. Der Überraschungshalbfinalist Alexander Bloks aus Belgien, 21 Jahre alt, hatte fast zu keinem Zeitpunkt des Matches eine echte Chance gegen Zverev. So trifft der Deutsche im Finale am Sonntag auf die Nummer 1 der Welt, Jannik Sinner. Es ist das vierte Duell der beiden in diesem Jahr. Die bisherigen drei gingen alle an den Italiener mehr oder weniger klar. Der letzte Sieg von Alexander Zverev gegen den Weltranglisten ersten Sinner liegt mittlerweile 3 Jahre zurück.
1: Und keine 24 Stunden zurück liegt die Niederlage der HSV-Frauen in der Fußball-Bundesliga. Sie haben mit 0:1 gegen Union Berlin verloren.
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4: Das Maiwetter für uns in Hamburg. Strahlender Sonnenschein steht uns heute wieder ins Haus, und zwar den gesamten Tag über. 12 bis 13 Stunden. Erst so Richtung früher Abend kommen ein paar hohe Wolken rein. Bleibt aber heute noch meist trocken bei schon fast schwülwarmen 27 Grad. In der Nacht kann es schon mal ein paar Schauer geben. Und der Sonntag hier und da eben Schauer und einzelne Gewitter möglich. Immer noch ziemlich warm bei 26 Grad. Blitzer und Staus direkt aus unserem Verkehrszentrum Roter Baum. Das sieht gut aus. Sie kommen ohne größere Probleme voran, also ziemlich freie Fahrt in den Sonnabend, der ja vielleicht auch noch frei ist bei Ihnen. Also langes Wochenende für viele bei uns in der Stadt. Und wir liefern den Soundtrack dazu mit den Pet Shop Boys, Suburbia, gleich die Bee Gees und Night Fever. Und falls Sie gerade so an den Plänen sitzen für diesen Sonnabend und auch überlegen, man könnte doch nochmal spontan an die Küste. Aber denken Sie dran, dieses Wochenende angenehm leer bei uns in Hamburg. Ne? Kein Marathon, noch kein Hafengeburtstag, keine Online-Marketing-Rockstars. Also wir sollten das vielleicht hier genießen.

0: Biber bei NDR 90,3. Falls Sie auch schlecht geschlafen heute Nacht, es ist Vollmond gewesen. So viel zu den nächtlichen Himmelserscheinungen und zu den, die wir jetzt aktuell haben, haben wir Ronny Büttner, unseren Meteorologen. Und Ronny, was ist denn das bitte heute für ein 2. Mai, der uns da ins Haus steht? Ja, also Wahnsinn.
1: Tatsächlich Wahnsinn. Und von Vollmond geht es jetzt voll in Richtung Sonne. Wir erwarten heute auch wieder 12, 13 Stunden Sonnenschein. Da wird sich allerdings etwas tun, erst im späten Laufe des Tages. Schauen wir mal in den Nachmittag hinein. Da kommen so allmählich von Niedersachsen her Wolkenfelder aufgezogen. Vielleicht, aber auch nur vielleicht, reicht es dann im Laufe des Abends daraus, dass sich mal ein Schauer oder ein Gewitter entwickelt. Muss es nicht zwingend. Bestenfalls bleibt es auch trocken oder schlimmstenfalls für die Hobbygärtner unter uns. Und die Temperaturen, ja, die kennen eigentlich heute nur einen Weg. Der geht weit nach oben, 26 bis 27 Grad. Vielleicht hier und da noch einen Tacken drüber. Also ein erster frühsommerlicher Gruß.
0: Es wird dann fast ja so ein bisschen schwül morgen, ne? Weil wir können uns darauf einstellen, es kann hier und da noch blitzen und donnern morgen.
1: Richtig, morgen tatsächlich etwas höhere Chance, dass mal ein Regenguss oder ein Gewitter sich im Tagesverlauf entwickeln wird, aber nicht zwingend muss. Stellen wir uns ein drauf, dass es eben passieren kann. Es wird mehr Wolken als Sonne morgen geben, aber insgesamt noch mal sehr warm. 25, vielleicht sogar 26 Grad.
0: Ich möchte ja gar nicht fragen, aber ist da irgendwann ein Ende in Sicht oder bleibt es einfach so vorsommerlich?
1: Ja, da tut sich tatsächlich was in der Atmosphäre. Allmählich wird sich die Luft abkühlen, das werden wir am Montag sehen. Der ist eher unbeständig, der Tag. 18 bis 19 Grad gibt es in der Spitze. Ist immer noch zu warm für Anfang Mai. Dienstag, Mittwoch dann kühler, aber allmählich wieder Wetterberuhigung.
0: Na, was heißt dir zu warm, Ronny? Ich weiß nicht, ob sowas gibt Anfang Mai. Also, vielen Dank für die schönen Aussichten an unseren Meteorologen Ronny Büttner. Und wir freuen uns auf jeden Fall auf diese erste Maiwoche. Wow, die hat's in sich.

0: Der sympathischste Superstar, den wir haben, glaube ich, bei uns in Deutschland. Ich kann es nur empfehlen, in der ARD-Mediathek die Dokumentation über Herbert Grönemeyer.
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0: Das beschauliche ostfriesische Emden war in der vergangenen Woche das Zentrum der deutschen Schifffahrt, so kann man sagen. 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
2: 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Die Kiwi würde sie auch nicht am Frühstückstisch beglücken. Das heißt, wir haben mit den deutschen Reedereien, aber natürlich auch mit der internationalen Schifffahrt, tragen wir alle zur Versorgungssicherheit bei. 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
0: Und ohne Kaffee in den Tag starten, also Entschuldigung, nicht verhandelbar. 90% des weltweiten Handels geht tatsächlich über See, also über Schiffe und damit auch über die Seeleute. Und die deutsche Marine, die gibt gerade besonders viele neue Schiffe in Auftrag, also eine echte Boombranche. 100.000 neue Jobs könnten in den kommenden Jahren da entstehen. Daniel Friedrich ist Bezirksleiter IG Metall Küste, der wirbt für den Arbeitsplatz im Schiffbau.
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0: runterhaken bitte und in den Sonnabend reintanzen. Ich hätte mir dafür jetzt Philipp Kaute geschnappt, aber das geht nicht, denn der muss jetzt ran.
1: Da ist der Monitor dazwischen, ne?
0: So, und du hast jetzt auch was zu tun. Genau. Du erzählst uns nämlich in aller Kürze alles Wichtige vom Tag.
1: So ist es. Guten Morgen. Es ist 7.30 Uhr.
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1: Rund 36.000 US-Soldaten sind derzeit in Deutschland stationiert. Bald sollen es weniger werden. Die Vereinigten Staaten wollen rund 5.000 Streitkräfte abziehen und das in den kommenden 6 bis 12 Monaten. Die US-Regierung hatte erst Anfang der Woche genau damit gedroht. Ein Grund ist möglicherweise, dass Bundeskanzler Friedrich Merz den Krieg der USA im Iran kritisiert hatte. Er hatte unter anderem eine fehlende Strategie beklagt. Das Geld anders verteilen und Arbeitsbedingungen verbessern. Das waren zwei zentrale Forderungen gestern am 1. Mai in Hamburg. Zum einen sind bis zu 8.000 Menschen vom Jungfernstieg zum Eppendorfer Baum gezogen und haben unter anderem eine Reichensteuer gefordert. Auf der zentralen Gewerkschaftskundgebung in Altona haben rund 10.000 Menschen faire Löhne und starke Tarifverträge verlangt. Bei linksextremistischen Aufzügen in der Nacht blieb es laut Polizei weitgehend friedlich. Das hier ist wichtig für alle, die die U3 nutzen, also die gelbe U-Bahn-Linie. Am 11. Mai, also übernächsten Montag, wird die U3 gesperrt, nämlich im Abschnitt zwischen Barmbek und Munzburg. Dort müssen Brücken saniert werden. Außerdem werden 5.800 Schwellen erneuert. Bis Anfang Juli verkehrt zwischen Barmbek und Munzburg ein Ersatzverkehr mit Bussen. Voran geht es gerade für den Buckelwal, er ist auf der Zielgeraden. Der Schiffskonvoi einer privaten Initiative ist heute früh auf Kurs in die Nordsee, nördlich von Dänemark. Das Team will den Wal an einem geheimen Ort in der Nordsee freisetzen. Ich bin glücklich, im Finale zu stehen, sagt Alexander Zverev. Der Hamburger Tennisprofi ist beim Masters-Turnier in Madrid ins Endspiel eingezogen, nach einem Zweisatzsieg gegen Alexander Bloks aus Belgien. Und im Endspiel muss Zverev gegen Jannik Sinner aus Italien ran. Eine Niederlage aus Hamburger Sicht gab es gestern für die Fußballfrauen des HSV. Sie unterlagen in der Bundesliga Union Berlin mit 0:1.
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0: Das strahlend schöne Maiwetter für uns in Hamburg. Jetzt gerade eben ist die Temperaturanzeige hier hochgehüpft auf 17 Grad. 17 Grad messen wir also gerade zum Beispiel hier in Lock, steht im Laufe des Tages tatsächlich bis 27 Grad. Dazu ganz viel Sonnenschein Richtung Abend, so langsam ein paar mehr Wolken. Heute bleibt es aber Stand jetzt dann doch meist trocken. Morgen sieht es anders aus, da kann es einzelne Schauer und Gewitter geben. Kann es geben, können aber auch an uns vorbeiziehen. Bei dann noch 26 Grad maximal und zu Beginn der neuen Woche wird es dann ein Ticken kühler. Blitzer und Staus direkt aus unserem Verkehrszentrum. Roter Baum ist es schnell erzählt, weil es nichts zu erzählen gibt. Sie haben freie Fahrt und kommen gut durch und hoffentlich gut rein in diesen Sonnabend. Und wenn der Sommer schon eine Stippvisite macht hier bei uns in Hamburg, also wirklich mit über 25 Grad, ist es ja schon eigentlich offiziell ein Sommertag, ne? So, deswegen, wenn der Sommer schon mal da ist, dann würde ich sagen, springen wir einfach kopfüber rein und wir klären gleich mal, welche Beachclubs bei uns in der Stadt heute schon geöffnet haben und sich freuen, wenn wir vielleicht unseren Ausflug krönen mit einem kleinen Ausflug in den Beachclub. Ja, also jetzt St. Elmo's Fire. Ich halte die Klappe.

Gilbert O'Sullivan in der 90,3. Wir spielen Ihnen die größten Hits aller Zeiten. Und also dieser Mai ist, finde ich, jetzt schon ein ziemlicher Hit, auch wenn er erst 2 Tage alt ist. Es ist, was soll man anfangen? Mit 27 Grad und Sonne den ganzen Tag. Also es kommt so unverhofft, ne? Wissen wir gar nicht genau, wie wir damit umgehen sollen. Die gute Nachricht ist, wir haben mal für Sie gecheckt, welche Beachclubs schon wieder aufhaben. Also wo wir heute uns so ein kleines bisschen Sommerfeeling abholen können und wo der Sand schon wieder ausgeschüttet wurde. Zum Beispiel der Anleger in Wilhelmsburg, der hat wieder aufgemacht im Inselpark. Da können Sie Flammkuchen kriegen, eine Ofenkartoffel, eine richtig ehrliche Pommes, so ohne Shishi, mit Curry Ketchup und so weiter. Und ein Kanu-Line kann man da übrigens auch noch. Also ein Beachclub in der bodenständigen Variante. Wenn Sie es gerne etwas eleganter haben wollen, weiß ich nicht, vielleicht haben Sie ja was zu feiern oder so. Das Sky and Sand, der Beachclub auf der Hamburger Meile, also obendrauf, hat auch wieder auf. Hat so ziemlich große Cocktailkarte und es gibt so lässige Daybeds, in denen man chillen kann. So, gibt aber natürlich auch noch das Karo Beach, ist auch wieder auf vor der Rindermarkthalle. Und falls Sie ein bisschen weiter rausfahren wollen, kann ich Sie empfehlen, in Wedel, da gibt es 228 Grad das Strandbad. Und da fühlt man sich tatsächlich, als wäre man an der Ostsee, ohne dass man den weiten Weg zur Ostsee auf sich nehmen muss. Also wo auch immer Sie heute die Füße in den Sand stecken, wir wünschen viel Spaß dabei. Eva

0: sie so leicht, ne? Listen to your heart. Wenn das mal so einfach wäre. Roxette bei NR90,3. Und wir schauen mal eben auf die Straßen, auf die A1 Hamburg Richtung Bremen. Vorsicht für alle, die da unterwegs sind zwischen Hollenstedt und Heidenau. Das ist eine ungesicherte Unfallstelle. Kommen Sie gut dahin, wo Sie hinwollen.
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0: Unsere Reporterin Anne Adams hat keine Angst zu fragen und die quatscht sie einfach an diese Woche in Fuhlsbüttel.
2: Moin, ich bin Michael.
3: Was ist Ihr Thema der Woche? Was beschäftigt Sie?
2: Ja, ganz aktuell mache ich mir Sorgen um die Sicherheit im Straßenverkehr. Wir haben hier im Stadtteil, ist es in Fuhlsbüttel noch relativ ruhig, aber auch hier hat man es oft, dass Laster vor Baustellen auf dem Radweg stehen oder dass die Gehwege zugeparkt sind und man muss irgendwie gefährlich ausweichen. Gerade vor kurzem war ich in Harburg auf der Mahnwache für den getöteten 11-jährigen Fahrradfahrer und ich würde mir wünschen, dass das ernster genommen wird.
4: Ich bin Anja. Mich beschäftigt aktuell Sport, Ernährung, gesundes Leben und wie ich das Ganze mit Familie und Kindern gut vereinbaren kann.
3: Da hätte ich jetzt wirklich gerne mal einen Hinweis, weil da bin ich sehr rudimentär unterwegs.
4: Hinweis kann ich da eigentlich nicht geben. Ich bin am Wochenende jetzt bei dem Marathon in der Staffel mitgelaufen. Kürzeste Distanz, aber es hat tierisch viel Spaß gebracht und merke einfach, dass man, je älter man wird, dem Sport und der Ernährung doch mehr Aufmerksamkeit schenken sollte. Das ist das, was mich beschäftigt.
5: Moin, ich bin Olli.
3: Was ist Ihr Thema der Woche? Was beschäftigt Sie?
5: Also bis auf das gute Wetter würde ich sagen, die Obdachlosen. Ich mache Obdachlosenspeisungen so einmal die Woche. Dann gehe ich beispielsweise zum Burgerladen und dann hole ich da was ab. Die geben auch immer gerne was umsonst, das muss ich auch dazu sagen. Das kostet mich nur meine Zeit. Bin ich durch die Straße gegangen, Spitaler Straße und so weiter, sind immer noch sehr viele Obdachlose da. Und da möchte ich mal dran erinnern, bei dem schönen Wetter vergisst man ja immer ganz gerne die Leute, die nicht so viel haben. Guck mal nach links und rechts. Und das ist mein Thema der Woche.
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0: Papa bei NDR 90,3.
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0: Und genau mit dem Motto machen wir gleich weiter. Da braucht sich, glaube ich, kann keiner dran zweifeln, dass sie dazugehört. Gianna Nannini, Bello e Impossibile. Das haben wir gleich für Sie. Und vorher alles, was Sie wissen müssen für den Tag heute. Und das hat Philipp Kaute für uns.
2: Schönen guten Morgen. Es ist 8 Uhr.
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2: USA kündigen Truppenabzug aus Deutschland an. BAföG-Antrag in Hamburg soll komplett digital erfolgen. Hamburgs Fußball-Bundesligisten gehen in den Saisonendspurt. Das Wetter, viel Sonne heute und bis zu 27 Grad. In keinem europäischen Land sind so viele US-Soldaten stationiert wie in Deutschland. Von den rund 36.000 wollen die USA aber rund 5.000 aus Deutschland abziehen. Genau damit hatte US-Präsident Donald Trump immer wieder gedroht. Anne Schneider in Washington, wie ist dieser Schritt jetzt einzuschätzen?
3: Ich denke, dass man die Drohung diesmal deutlich ernster nehmen muss als früher. In Trumps erster Amtszeit hatte ja das Verteidigungsministerium den Abzug gebremst. Dann ist Joe Biden an die Macht gekommen und hat das Ganze wieder gestoppt. Jetzt liegt aber eine Entscheidung des Pentagon vor, inklusive einem konkreten Zeitplan für den Abzug, nämlich 6 bis 12 Monate. Die Medien hier in den USA werten das auch ganz klar als politisches Signal, eben wegen der immer weiter wachsenden Spannung zwischen Trump und den europäischen Verbündeten in Sachen Irankrieg. Allerdings werden die zentralen Einrichtungen der US-Armee in Deutschland erhalten bleiben. Am Ende des Abzugs wird die US-Truppenstärke in etwa auf dem Niveau von vor dem Ukraine-Krieg sein.
2: Es war vollgestern in Hamburg. Laut Polizei haben zum 1. Mai mehr als 20.000 Menschen an den drei großen Demos teilgenommen. Es sei weitgehend friedlich geblieben. Nur bei einem linken Aufzug am Abend sei vereinzelt Pyrotechnik gezündet worden. Knapp 1.000 Polizeikräfte waren im Einsatz, rund 800 weniger als in den Vorjahren. Kürzere Bearbeitungszeiten sind das Ziel. In Hamburg soll ein komplett digitales BAföG-System Studierenden das Leben leichter machen. Und zwar ab dem Wintersemester 2027. Vom Antrag bis zum Bescheid kann dann alles ohne Papier abgewickelt werden. Jenny Witt.
4: Schritt für Schritt arbeitet sich das Hamburger BAföG-Amt voran. In einer neuen Scanstraße sollen existierende Papierdokumente digitalisiert werden. Nach Personal werde schon gesucht, berichtete ein Mitarbeiter dem Wissenschaftsausschuss diese Woche. Denn rund die Hälfte der Anträge werde momentan noch auf Papier gestellt. Und selbst Anträge, die online eingehen, werden ausgedruckt und in Papierakten abgelegt. Aber ab Anfang nächsten Jahres soll eine elektronische Akte das Papier ersetzen, so das Amt. Und das digitale BAföG-System könne gleich bei der Antragstellung prüfen, ob die nötigen Unterlagen dabei sind. Das könne viel Bearbeitungszeit sparen. Außerdem soll ein KI-Chatbot den Studierenden mit ihren Berechnungen helfen. Denn aktuell bewerben sich nur rund 15% für BAföG, obwohl doppelt so viele dafür in Frage kämen. Um das digitale System zukünftig zu nutzen, brauchen Studierende auch noch die Identifikations-App des Bundes, BUND-ID.
2: Sie hatten Hamburg gerade verlassen, dann wurde der Zug gestoppt. Ein ICE mit fast 500 Reisenden hat in der Nähe von Lüneburg wegen einer gerissenen Oberleitung halten müssen und das für mehrere Stunden. Ein anderer Zug fuhr die Fahrgäste anschließend zurück nach Hamburg statt nach München. 7 Fahrgäste erlitten laut Bundespolizei Kreislaufprobleme. Der Schock war groß nach dem Abpfiff. Nach dem Spiel der HSV-Frauen in der Fußball-Bundesliga gegen Berlin ist Verteidigerin Magu Doucouré zusammengebrochen und ins UKE gebracht worden.

0: Anschließend hieß es vom HSV, die Spielerin sei im Krankenwagen stabil und ansprechbar. Das Spiel hatten die Hamburgerinnen 0-1 verloren. Heute sind die HSV-Herren dran und treffen in der Bundesliga auswärts auf Frankfurt. Und der FC St. Pauli empfängt morgen Mainz und hofft auf den ersten Sieg seit Ende Februar. Jörg Nachoska.
1: Wir sind uns der Bedeutung des Spiels absolut bewusst, sagt Trainer Alexander Blessin. Die 3 Punkte für einen Sieg gegen Mainz wollen wir unter allen Umständen bei uns behalten. Seit dem extrem schwachen Auftritt vor einer Woche in Heidenheim habe es viele Gespräche gegeben, auch mit den Fans. Die hatten die Spieler direkt nach der 0-2-Niederlage beim Tabellenletzten noch von der Fankurve weggeschickt. Jetzt, so Blessin, sei er 1000%ig sicher, dass sein Team gegen Mainz von den Rängen wieder die volle Unterstützung bekommen werde. Für die kommende Saison hat St. Pauli mit Sam Klein einen neuen Mittelfeldspieler verpflichtet. Der 22 Jahre alte Australier kommt von Brisbane Roar ans Millantor und hat, wie der Erstligaklub aus Down Under mitteilt, eine beträchtliche Ablösesumme gekostet. Klein dürfte bei St. Pauli einen 3-Jahres-Vertrag erhalten haben, der für die erste und für die zweite Bundesliga gilt.
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3: Das Wetter für uns in Hamburg. Es ist heute ein ausgewachsener Sommertag, der uns ins Haus steht, denn alles ab 25 Grad aufwärts zählt als ein solcher. Und heute sind 27 Grad angesagt. Tatsächlich 27 Grad heute Nachmittag. Jetzt im Moment liegen wir noch 10 drunter, nämlich bei 17 Grad. Die messen wir gerade zum Beispiel bei Ihnen in Eimsbüttel. Und dann eben im Laufe des Tages so ein ganz paar Wolken, die reinziehen. Richtung Abend werden es ein paar mehr Wolken. Aber es bleibt heute erstmal trocken. Der Tag morgen, der kann dann auch Schauer und Gewitter bringen. Muss aber nicht. Das Ganze immer noch bei 25 Grad. Blitzer und Staus direkt aus unserem Verkehrszentrum Roter Baum. Sieht ganz gut aus auf den allermeisten Autobahnen. Eine Meldung haben wir von der A7 Hamburg Richtung Flensburg. Zwischen dem Dreieck Nordwest und Schnelsen liegen Gegenstände auf der Fahrbahn. Und ansonsten haben Sie freie Fahrt in dieses Mai-Wochenende. Wir wünschen Ihnen ein schönes, ganz viel Spaß. Gleich mit Cool and the Gang, Ladies Night, vorher Toto und Afrika. Eva Tanzke hier. Schön, dass Sie auch dabei sind.
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0: nicht ganz Ladies Night. Die Herren sind auch willkommen, aber es wird, glaube ich, schon doch ein überwiegend weibliches Publikum sein heute Abend bei diesen beiden hier.
1: Wo sind die Frauen, die verzaubert werden wollen? Ah, wer will? Ja, alle zeigen auf dich. Wie heißt du denn?
0: Ja, ach, ich jetzt. Ja, Eva. Also, ich meine, wer will das nicht, ne? Verzaubert werden. Ich wünsche sie. Und das können diese beiden, also, ich meine, die machen das beruflich. Und zwar sehr erfolgreich. Die Ehrlich Brothers sind in der Stadt. Ja, gut, die Frisuren, darüber kann man diskutieren. Aber zaubern können die beiden auf jeden Fall. Die Shows müssen wirklich richtig gut sein, denn die laufen sehr erfolgreich. Die beiden sind ja sowas wie die legitimen Nachfolger von Siegfried und Roy. Allerdings kostet es auch ein bisschen was. Also für so ganz spontan, ich weiß nicht, Ticketpreise gehen los ab 70 Euro. Da gibt es aber wirklich nur noch ein paar Resttickets und das meiste ist so ab 150 aufwärts. Also wer weiß, aber vielleicht brauchen Sie ja spontan unbedingt ein kostspieliges Geschenk für jemanden, der Ihnen nahesteht. Heute und morgen sind die Ehrlich Brothers bei uns in Hamburg in der Barclays Arena und machen gleich 4 Shows, jeweils um 14 und um 19 Uhr, morgen dann um 11 Uhr und um 17 Uhr. Und wie gesagt, so ein paar Restkarten gibt es noch für die Ehrlich Brothers in der Barclays Arena.

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0: Also ehrlicherweise hätte ich gedacht, der ist da längst drin, aber wir freuen uns mit Phil Collins. Der ist nämlich vor 2 Wochen in die Rock'n'Roll Hall of Fame aufgenommen worden. Zusammen mit zum Beispiel Billy Idol, Sade und Iron Maiden. Herzlichen Glückwunsch.
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0: nicht. Wie oft sich diese Dame schon neu erfunden hat, Madonna bei NDR 90,3, ich glaube ungefähr 843 Mal so. Und das 844. kommt jetzt. Sie hat ein neues Album in der Pipeline und gestern Nacht einen neuen Song veröffentlicht. Also immer was los bei Madonna. Gleich Gianna Nannini, Bello Impossibile und vorher kurz und kompakt alles, was Sie wissen müssen für diesen Sonnabend von Philipp Kaute.
1: Ja, guten Morgen. Es ist 8.30 Uhr.
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1: Gesprochen hat die US-Regierung immer wieder davon. Jetzt macht sie ernst und zieht tausende Soldaten aus Deutschland ab. Es soll sich um rund 5000 Streitkräfte handeln, die Deutschland in den kommenden 6 bis 12 Monaten verlassen sollen. Das Pentagon teilt mit, es habe die Truppenpräsenz in Europa gründlich überprüft. In dieser Woche hatte es außerdem Spannungen zwischen US-Präsident Donald Trump und Bundeskanzler Friedrich Merz gegeben, wegen unterschiedlicher Haltungen zum Irankrieg. Das Geld anders verteilen und Arbeitsbedingungen verbessern. Das waren zwei zentrale Forderungen gestern am 1. Mai in Hamburg. Zu den drei großen Kundgebungen sind laut Polizei rund 20.000 Menschen gekommen. Auch bei linksextremistischen Aufzügen in der Nacht blieb es laut Polizei weitgehend friedlich. Vereinzelt haben Teilnehmer Pyrotechnik gezündet. Obdachlose leben unter extremen gesundheitlichen Risiken. Davor warnt die Diakonie in Hamburg. Anlass sind neue Zahlen der Hamburger Sozialbehörde. Demnach sind in den ersten 3 Monaten dieses Jahres 27 Obdachlose in Hamburg gestorben. Wie viele in Krankenhäusern oder im Winternotprogramm starben, das sagt die Sozialbehörde nicht. Todesfälle unter Obdachlosen in Krankenhäusern beruhen auf freiwilligen Angaben. Es ist ein deutlicher Rückgang. Im April haben in Deutschland rund 6.100 Menschen Asyl beantragt. Im April vor einem Jahr waren es noch mehr als 9.000 Anträge. Diese Zahlen nennt das Bundesamt für Migration und Flüchtlinge. Innenminister Alexander Dobrindt von der CSU spricht wörtlich von einer Migrationswende. 6:2 und 7:5. Mit diesem Ergebnis ist Alexander Zverev ins Finale eingezogen. Der Hamburger Tennisprofi hat beim Masters-Turnier in Madrid Alexander Bloks aus Belgien besiegt und trifft im Endspiel auf Jannik Sinner aus Italien. Kein Endspiel, aber der Saisonendspurt steht für die Hamburger Fußball-Bundesligisten an. Die HSV Herren spielen heute in Frankfurt. St. Pauli empfängt morgen Mainz.
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0: Das Wetter für uns in Hamburg strahlt und strahlt und strahlt vom blitzblauen Himmel. Die Sonne ist heute wirklich im Dauereinsatz wieder, ähnlich wie gestern. Es wird wieder so 12 bis 13 Stunden Sonne geben heute den Tag über. Und das Ganze bei sommerlichen Temperaturen bis 27 Grad sind heute drin. Dann so Richtung Abend langsam ein paar mehr Wolken. Und der Tag morgen bringt mehr Wolken als Sonne, kann ab und zu auch Schauer und Gewitter dabei sein. Das Ganze wieder bei schwülwarmen 26 Grad. Blitzer und Staus direkt aus unserem Verkehrszentrum Roter Baum. Das sieht ganz gut aus auf den Autobahnen rund um die Stadt, wenn Sie ein bisschen weiter raus unterwegs sind. A1 Hamburg Richtung Bremen zwischen Heidenau und Sittensen ist die Autobahn wegen Bergungsarbeiten gesperrt. Da stockt es und eine Umleitung ist da für Sie eingerichtet. Gute Fahrt in diesen Sonnabend. Ganz besonders an Elke, die hat uns geschrieben, ich freue mich immer, wenn ihr Gianna Nannini spielt. Ich liebe italienische Songs. Erinnern Sie mich doch, Achtung, an meine erste zarte Liebe an der Adria mit Carlo, Student aus Bologna. Wir haben uns flammende Liebesbriefe geschrieben, bis ich eines Tages einen Brief von seiner Frau erhielt. Ich möge doch nicht mehr schreiben, sie erwarte ein Kind. Tja, so, für mich mit süßen 17 Jahren ist eine Welt zusammengebrochen. Heute kann ich darüber schmunzeln. So ist das wirklich im Leben. Ja, gut, so war das mit den italienischen Liebhabern damals. Ne? Elke, danke, dass Sie uns das erzählt haben. Und hier ist sie, die einzig wahre Gianna Nannini.

0: Ganz schön lang brauchen Supertram nach Hause. Aber ich glaube, so langsam sind sie angekommen. Ende 90,3 ist hier um gleich 17 Minuten vor 9, Sonnabendmorgen. Der Final Countdown läuft, so hat es der HSV selbst gepostet, zusammen mit einem Kalender. Tatsächlich nur noch 3 Spieltage, bis der Sack zu ist in der Fußball-Bundesliga. Heute geht's für den HSV auswärts gegen Frankfurt. 15.30 Uhr ist Anpfiff. Lars Pegelow, geht da heute was für den HSV gegen Frankfurt?
1: Alles offen, würde ich mal sagen. Der HSV hat ja gerade eine ziemlich schwere Phase, aber es sind ja noch 5 Punkte Polster auf die Abstiegsränge. Kurz vor Saisonende macht Trainer Meli Polzin schon mal eine Saisonrückschau.
2: Du startest in der Saison, dann scheint die Sonne, dann trinkst du ein T-Shirt und eine kurze Hose, dann geht's langsam in den Herbst rein, dann ist der Winter, wo du dich dicker anziehst, ja, und jetzt bist du wieder angekommen in der Phase, wo es halt eine kurze Hose und ein T-Shirt ist bei den Spielern, und da macht's maximal Bock, und das gibt uns sehr, sehr viel Power, Energie. So spüre ich es bei mir, so spüre ich es bei den Spielern.
1: Und deswegen soll nach 3 Pleiten in Folge heute was gehen in Frankfurt. Ob mit Luka Vucevic oder ohne, das ist die große Frage. Der junge Kroate hatte eine Knieverletzung und wurde von einem Videospielehersteller, das ist eine große Auszeichnung, in die Bundesliga 11 der Saison gewählt.
0: Also der HSV, der kämpft weiter um den Klassenerhalt. Bei den Frankfurtern wird auch gekämpft, nicht um den Klassenerhalt, aber anscheinend um den Trainer.
1: Ja, und mit dem Trainer Albert Riera ist das, der Spanier. Er ist seit 10 Wochen in Frankfurt an der Seitenlinie. Zuletzt gab es dort Vorwürfe, nach denen sein Verhältnis zu Spielern nicht mehr intakt sei. Riera wehrt sich, das ist Bullshit, sagt er.
3: Totally Bullshit. Totally Bullshit. You're gonna write what you want anyway. But you have poison around, not in this building.
1: Ihr könnt schreiben, was ihr wollt, schimpft Riera. Das sei eine vergiftete Atmosphäre in Frankfurt, aber nur außerhalb, nicht im Eintracht-Gebäude. Ja, mal sehen, wie all das die Stimmung heute im Stadion ab 15.30 Uhr dann anstachelt.
0: Alles klar, es gibt auf jeden Fall, verpassen Sie bei uns auch nichts live vom Spiel. Der HSV heute auswärts gegen Frankfurt. Und Zara schreibt, ich habe geträumt, dass der HSV gewonnen hat. Also, let's go. Na, was soll da noch passieren, oder?

0: Da schlackern uns allen aber mal ganz kurz die Ohren, ne? Also warten Sie so und jetzt?
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0: September und Oktober für mehrere Konzerte in Deutschland haben sich irgendwie in der Stadt vertan. Die Backstreet Boys, die kommen nur nach Düsseldorf. Was ist denn da falsch gelaufen? Gleich die Thompson Twins, Hold Me Now und vorher alles, was Sie wissen müssen für den Sonnabend von Philipp Kaute.
1: Guten Morgen, es ist 9 Uhr.
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1: USA ziehen 5000 Soldaten aus Deutschland ab. Sozialbehörde will mit neuer Zählweise tote Obdachlose erfassen. Alexander Zverev steht im Endspiel beim Tennisturnier in Madrid. Wir haben viel Sonnenschein heute und 27 Grad. Sie sollen raus aus Deutschland. Die USA wollen 5000 Soldaten aus der Bundesrepublik abziehen. Ein Sprecher des Pentagon sagte, der Schritt solle binnen 6 bis 12 Monaten abgeschlossen sein. Lukas Knauer.
3: Präsident Trump hatte den Abzug bereits vor einigen Tagen angedroht. Zuvor hatte Kanzler Merz unter anderem gesagt, die Iraner würden die USA in den Verhandlungen über ein Ende des Krieges demütigen. Allerdings hatte sich auch schon in den Wochen davor das ohnehin angespannte Verhältnis zwischen Washington und den meisten anderen NATO-Verbündeten weiter eingetrübt. Trump hatte ihnen vorgeworfen, die Vereinigten Staaten nicht genug bei ihrem Krieg gegen den Iran zu unterstützen. Derzeit sind mehr als 36.000 US-Soldaten in Deutschland stationiert.
1: Es war voll gestern in Hamburg. Laut Polizei haben zum 1. Mai mehr als 20.000 Menschen an den drei großen Demos teilgenommen. Die Polizei zieht eine positive Bilanz. Es sei weitgehend friedlich geblieben. Nur bei einem linken Aufzug am Abend sei vereinzelt Pyrotechnik gezündet worden. Knapp 1.000 Polizeikräfte waren im Einsatz, rund 800 weniger als in den Vorjahren. Schneller und einfacher soll es gehen. Studierende in Hamburg sollen das BAföG komplett digital beantragen können, ab dem Wintersemester 2027. Noch wird etwa die Hälfte der Anträge auf Papier gestellt und auch die Online-Anträge werden ausgedruckt in Akten gesammelt. Das BAföG-Amt stellt die Systeme jetzt um, damit der gesamte Prozess digital stattfinden kann. Dafür müssen sich Studierende aber identifizieren mit der Bundes-App Bund-ID. In Hamburg sind in den ersten 3 Monaten dieses Jahres 27 Obdachlose gestorben. Das hat NDR 90,3 von der Sozialbehörde erfahren. Die setzt inzwischen auf eine neue Zählweise, weil es bisher verschiedene Zahlen gab. Susanne Röse.
4: 2 obdachlose Menschen starben laut Sozialbehörde im März im öffentlichen Raum, also auf der Straße, in einem Park oder in einem Hauseingang. Wie viele Obdachlose in Krankenhäusern oder im Winternotprogramm starben, sagt die Sozialbehörde nicht. Der Grund: Todesfälle unter Obdachlosen in Krankenhäusern beruhen auf freiwilligen Angaben. Diese seien nicht vollständig, so die Sozialbehörde. Um vergleichbare Ergebnisse zu erhalten, werden jetzt nur noch Todesfälle im öffentlichen Raum, also außerhalb des Hilfesystems, erfasst. Jörn Sturm von Hinz und Kunst kritisiert das. Das senkt nur die Statistik und verschleiert, wie viele Obdach- und Wohnungslose wirklich an den Folgen des Lebens auf der Straße sterben. Diakoniechefin Annika Beudack sagt, obdachlose Menschen leben unter extremen gesundheitlichen Risiken. Unbehandelte Krankheiten können bis zum Tod führen. Darauf muss der Fokus liegen, unabhängig davon, wie gezählt wird.
1: Kleine und mittlere Einkommen deutlich entlasten, das strebt Bundesfinanzminister Lars Klingbeil an. In der Süddeutschen Zeitung hat er das so begründet, die, die den Laden jeden Tag am Laufen hielten, müssten am Ende auch mehr in der Tasche haben. Er werde in den kommenden Wochen eine Reform der Einkommensteuer vorlegen. Um diese Entlastung zu finanzieren, müssten Spitzenverdiener mit 6-stelligen Gehältern ihren Beitrag leisten, sagt Klingbeil. Immer wieder war Schluss im Halbfinale. Jetzt aber hat Alexander Zverev diese Hürde genommen. Der Hamburger Tennisprofi hat beim Masters-Turnier in Madrid das Finale erreicht, nach einem Sieg über Alexander Blocks. Tim Brockmeier.
5: Einmal mehr ein hochdominanter Auftritt von Alexander Zverev. Aufschlag, Rückhand und sogar die von ihm nicht immer geliebte Vorhand boxstark und extrem konstant. Dazu spielte der Deutsche hochkonzentriert und fokussiert. Der Überraschungshalbfinalist Alexander Blocks aus Belgien, 21 Jahre alt, hatte fast zu keinem Zeitpunkt des Matches eine echte Chance gegen Zverev. So trifft der Deutsche im Finale am Sonntag auf die Nummer 1 der Welt, Jannik Sinner. Es ist das 4. Duell der beiden in diesem Jahr. Die bisherigen 3 gingen alle an den Italiener mehr oder weniger klar. Der letzte Sieg von Alexander

0: Sander Zverev gegen den Weltranglisten-ersten Sinner liegt mittlerweile 3 Jahre zurück.
1: Keine 24 Stunden zurück liegt die Niederlage der HSV-Frauen in der Fußball-Bundesliga. Sie haben mit 0:1 gegen Union Berlin verloren.
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3: Das strahlende Maiwetter für uns in Hamburg präsentiert sich jetzt schon mit 19 Grad und wir haben es gerade mal 8:55. Da ist auch noch richtig viel drin heute, bis 27 Grad. Ja, plötzlich ist er da, der Sommer, ne? Bevor wir den Frühling so richtig genossen haben überhaupt. Und es geht heute mit viel Sonne durch den Tag. Richtung Nachmittag gibt es ein paar mehr Wolken, bleibt heute aber noch meist trocken. Der Tag morgen ist so ein bisschen eine Wundertüte. Es wird wieder sehr warm, 26 Grad sind drin, gibt aber mehr Wolken als heute und kann eben zwischendurch auch mal einen Schauer oder sogar ein Gewitter geben. Blitzer und Staus direkt aus unserem Verkehrszentrum Roter Baum. Bisher alles ziemlich ruhig auf den Straßen rund um die Stadt und auch auf den Straßen in Richtung Küste auf den Autobahnen. Nur die A1 Hamburg Richtung Bremen ist immer noch gesperrt zwischen Heidenau und Sittensen. Falls Sie heute in die Richtung raus müssen wegen Bergungsarbeiten, stockt da zurück auf insgesamt 3 Kilometern. Gute halbe Stunde, bis Sie runter sind. Ansonsten aber freie Fahrt durch diesen Sonnabend. Mit Eva Tansky. Schön, dass Sie dabei sind. Ich bin gestern Nachmittag noch mal kurz am alten Schweden gewesen. Ja, da war es gut voll, aber auch aushaltbar. Wo es richtig voll war, es waren die Elbfähren, die da vorbeigekommen sind. Also das sah wirklich aus, so voll sind sonst nur die Shuttlebusse am Volksparkstadion nach einem Konzert oder einem Spiel. Also Wahnsinn. Heute noch mal so ein richtig schöner Sommertag. Wie lange uns dieses Sommerwetter wirklich erhalten bleibt, das klären wir gleich mal mit unserem Meteorologen. Und vorher gibt's wie versprochen Musik von den Thompson Twins und danach Susie Quatschow, If You Can't Give Me Love.
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0: Quattro in ihrem Garten in Niendorf vielleicht so eine richtig schöne Hollywood-Schaukel hat oder sowas, wo sie den Tag heute genießt? Ich könnte es mir auf jeden Fall vorstellen. Also, es war gestern schon so unglaublich traumhaft bei uns in Hamburg wettertechnisch. Also wir drücken heute dann einfach auf Kopieren und wieder einfügen, sagt auch unser Experte, Meteorologe Ronny Büttner.
1: Wir erwarten heute auch wieder 12, 13 Stunden Sonnenschein. Da wird sich allerdings etwas tun, erst im späten Laufe des Tages. Schauen wir mal in den Nachmittag hinein. Da kommen so allmählich von Niedersachsen her Wolkenfelder aufgezogen. Vielleicht, aber auch nur vielleicht, reicht es dann im Laufe des Abends daraus, dass sich mal ein Schauer oder ein Gewitter entwickelt. Muss es nicht zwingend. Bestenfalls bleibt es auch trocken oder schlimmstenfalls für die Hobbygärtner unter uns. Und die Temperaturen, ja, die kennen eigentlich heute nur einen Weg. Der geht weit nach oben, 26 bis 27 Grad. Vielleicht hier und da noch einen Tacken drüber. Also ein erster frühsommerlicher Gruß.
0: Es wird dann fast ja so ein bisschen schwül morgen, ne? Weil wir können uns darauf einstellen, es kann hier und da noch blitzen und donnern morgen.
1: Richtig. Morgen tatsächlich etwas höhere Chance, dass mal ein Regenguss oder ein Gewitter sich im Tagesverlauf entwickeln wird, aber nicht zwingend muss. Stellen wir uns ein drauf, dass es eben passieren kann. Es wird mehr Wolken als Sonne morgen geben, aber insgesamt noch mal sehr warm. 25, vielleicht sogar 26 Grad.
0: Ich möchte ja gar nicht fragen, aber ist da irgendwann ein Ende in Sicht oder bleibt es jetzt einfach so vorsommerlich?
1: Ja, da tut sich tatsächlich was in der Atmosphäre. Allmählich wird sich die Luft abkühlen. Das werden wir am Montag sehen. Der ist eher unbeständig, der Tag. 18 bis 19 Grad gibt es in der Spitze. Ist immer noch zu warm für Anfang Mai. Dienstag, Mittwoch dann kühler, aber allmählich wieder Wetterberuhigung.
0: Ja, und es gibt dann ja vielleicht auch ein kleines bisschen Entspannung für alle Pollengeplagten unter uns. Ich fühle auf jeden Fall mit Ihnen. Dankeschön, Ronny Büttner, NDR 90,3 hier.

0: Also, dass wir alle das hier nochmal miteinander erleben würden. Ich sag's Ihnen ganz ehrlich, ich habe nicht mehr dran geglaubt. NDR 90,3 ist hier 9 Uhr und gleich 25 Minuten und wir wohnen einem historischen Moment bei. Er ist frei. Ja, tatsächlich, Buckelwal Timmy, der ja vor Wochen in der Ostsee gestrandet ist, ist frei. Tatsache. Die schwer umstrittene Rettungsaktion der vergangenen Tage, dieses Abschleppmanöver, hat offensichtlich geklappt. Timmy ist gerade eben in Höhe der Südspitze von Norwegen freigelassen worden, ist eigenständig rausgeschwommen und schwimmt jetzt alleine wohl in Richtung Nordsee, also in Richtung seiner Heimat, Richtung Atlantik. Und natürlich drücken wir alle die Daumen und hoffen, dass er das jetzt auch noch schafft, dass er diese letzte Etappe des Weges, des ja sehr beschwerlichen Weges, aus eigenen Kräften alleine nach Hause schafft. Also was ein Drama, oder? Hoffen wir jetzt also alle noch auf das endgültige Happy End für Timmy, den Wal aus der Ostsee.
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0: Summer, Bananarama. Pool Summer im heißen Mai. Gleich habe ich für Sie Queen und Radio Gaga und vorher alles, was Sie wissen müssen für den Tag von Bernhard Koch.
1: Moin Hamburg. Die Glock ist halbig tein.
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1: 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NDR 90,3, das Wetter für uns in Hamburg. Die Dach bringt viel Sonne und an dem Dach kommt mehr und mehr Wolken. Kann auch wehen, dass die oben noch Borschuren oder Gewitters bringt, wie Betto Söhm und Windig Grot. 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Die Sündach bringt mehr Wolken als Sünn und damit mit Schuhen und Gewitters regend waren. Wie Betto, sass und windig Grot.
0: Dankeschön, Bernhard. Und wir schauen aufs Wetter. Pardon, das Wetter hatten wir ja gerade. Ist einfach mein Thema heute, dieses wunderschöne Wetter. Wir schauen auf Straßen und Blitzer bei uns in Hamburg. Und das sieht alles noch ziemlich entspannt aus. Gestern hatten wir es ja dann irgendwann auf dem Weg an die Küsten doch relativ dicht. Aber im Moment kommen sie gut durch, auch auf den Autobahnen etwas weiter raus. Außer sie sind Richtung Bremen unterwegs. Da ist die A1 immer noch gesperrt zwischen Heidenau und Sittensen wegen Bergungsarbeiten. Und da stoppt es. Ansonsten alles frei. Wie gesagt, gute Fahrt in den Sonnabend. Wenn Sie irgendwo was gesehen haben, melden Sie sich gerne zum Beispiel in der NDR Hamburg App. Eva Tanske hier, moin Hamburg.
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22 Minuten. Sie sind bei NDR 90,3 in unserem, naja, zarten, fortgeschrittenen Alter. Als offiziell Erwachsene nochmal mit Anlauf ins Bällebad springen oder im Restaurant den Kinderteller bestellen. Das kommt alles nicht so gut an, nee. Aber Rollschuh fahren, das ist eine Kindheitserinnerung. Die dürfen wir uns zurückholen, ohne uns dabei schämen zu müssen. Das ist völlig in Ordnung, macht Spaß und ist sogar schwer angesagt. So, heute bei der Dance Rock'n'Roll Hey Mai Party. So, bei Sportspaß am Berliner Tor ist eine, ja, Rollschuldisco. Eine richtige Rollschuldisco mit allem drum und dran. Gibt einen wachsweichen Boden, über den Sie gleiten können und die ein oder andere, naja, Hebefigur vielleicht nicht direkt, aber Drehung ja auch mal ausprobieren können. Um 19 Uhr geht's heute los. Und also ich glaube, das mit dem Rollschuhfahren ist ungefähr wie mit dem Schlittschuhfahren, ne? Wenn man es einmal kann, dann verlernt man es nicht. Heute 18.30 Uhr können Sie aber auch schon kommen, wenn Sie sich als Einsteiger fühlen und nochmal so ein bisschen üben wollen, bevor um 19 Uhr die Profis kommen. Geht los dann am Berliner Tor bei Sportspaß. Tickets für die Rollschuhparty kosten 10 Euro und Leihrollschuhe gibt es natürlich auch.

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0: Das ist die Nachricht des Morgens für mich. NDR 90,3 ist hier. Dass Ilka Petersen hier ist.
1: Oh, das ist auch so.
0: Nee, also ehrlicherweise, ich wollte auf was anderes hinaus. Vielleicht haben Sie es ja auch gerade schon mitbekommen. Er ist frei. Ilka Buckelwald-Timmy schwimmt im Meer.
1: Man hat seine Fontäne gesehen. Also ich muss schon wirklich sagen, auch wenn das für viele auch albern anmutet, aber ich finde schon, dass einen das berührt und dass man sich darüber freut, dass tatsächlich diese Rettungsaktion geklappt hat, wo eigentlich überhaupt keiner mehr dran geglaubt hat.
0: Ja, das muss man sagen. Also ich hatte da ehrlicherweise auch jede Hoffnung aufgegeben. Aber Tatsache, also vor einigen Minuten hat es wohl geklappt und Timmy ist aus seinem schwimmenden, er hatte ja so eine Art, so ein Wasserbett, mit dem die den rausgezogen haben aus der Ostsee. Hat 4 Tage gedauert und jetzt scheint er wohl tatsächlich ganz alleine in Richtung Atlantik unterwegs zu sein. Also wie soll der Tag jetzt noch besser werden?
1: Du, auch wenn man mal strandet, es geht immer weiter.
0: Und hier geht es auch immer weiter. Gleich ab 10 Uhr mit Ilka Petersen. Ich bin Eva Tanski. Ich wünsche Ihnen noch viel Spaß bei NDR 90,3.
1: Bis gleich.

0: einem Lächeln geht es durch diesen Sonntagvormittag. Hier ist NDR 90,3, natürlich mit den größten Hits aller Zeit gleich. Tina Turner, I Can't Stand the Rain, aber informiert sollen Sie natürlich auch durch diesen Sonnabend kommen. Und dafür ist jetzt Philipp Braute da mit den Nachrichten.
1: Hallo, guten Tag. Es ist 10 Uhr.
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1: Der Buckelwal schwimmt offenbar jetzt in der Nordsee. USA ziehen 5000 Soldaten aus Deutschland ab. BAföG-Antrag in Hamburg soll komplett digital erfolgen. Wir haben heute viel Sonne und dazu bis zu 27 Grad. Jetzt ist er in der Nordsee. Der Buckelwal ist freigesetzt worden. Die private Initiative hat das Tier heute früh vom Lastkahn in die Nordsee schwimmen lassen. Wo genau sich der Wal aufhält, das soll geheim gehalten werden. Der Konvoi hatte gestern das Skagerrak nördlich von Dänemark erreicht. Der rund 12 Meter lange Buckelwal hatte etwa einen Monat lang vor der Insel Pöhl bei Wismar gelegen. In keinem europäischen Land sind so viele US-Soldaten stationiert wie in Deutschland. Von den rund 36.000 wollen die USA aber rund 5.000 aus Deutschland abziehen. Genau damit hatte US-Präsident Donald Trump immer wieder gedroht. Anne Schneider in Washington, wie ist das einzuschätzen?
3: Ich denke, dass man die Drohung diesmal deutlich ernster nehmen muss als früher. In Trumps erster Amtszeit hatte ja das Verteidigungsministerium den Abzug gebremst. Dann ist Joe Biden an die Macht gekommen und hat das Ganze wieder gestoppt. Jetzt liegt aber eine Entscheidung des Pentagon vor, inklusive einem konkreten Zeitplan für den Abzug, nämlich 6 bis 12 Monate. Die Medien hier in den USA werten das auch ganz klar als politisches Signal, eben wegen der immer weiter wachsenden Spannung zwischen Trump und den europäischen Verbündeten in Sachen Irankrieg. Allerdings werden die zentralen Einrichtungen der US-Armee in Deutschland erhalten bleiben. Am Ende des Abzugs wird die US-Truppenstärke in etwa auf dem Niveau von vor dem Ukraine-Krieg sein.
1: Kürzere Bearbeitungszeiten sind das Ziel. In Hamburg soll ein komplett digitales BAföG-System Studierenden das Leben leichter machen. Und zwar ab dem Wintersemester 2027. Vom Antrag bis zum Bescheid kann dann alles ohne Papier abgewickelt werden. Jenny Witt.
4: Schritt für Schritt arbeitet sich das Hamburger BAföG-Amt voran. In einer neuen Scanstraße sollen existierende Papierdokumente digitalisiert werden. Nach Personal werde schon gesucht, berichtete ein Mitarbeiter dem Wissenschaftsausschuss diese Woche. Denn rund die Hälfte der Anträge werden momentan noch auf Papier gestellt. Und selbst Anträge, die online eingehen, werden ausgedruckt und in Papierakten abgelegt. Aber ab Anfang nächsten Jahres soll eine elektronische Akte das Papier ersetzen, so das Amt. Und das digitale BAföG-System könne gleich bei der Antragstellung prüfen, ob die nötigen Unterlagen dabei sind. Das könne viel Bearbeitungszeit sparen. Außerdem soll ein KI-Chatbot den Studierenden mit ihren Berechnungen helfen. Denn aktuell bewerben sich nur rund 15% für BAföG, obwohl doppelt so viele dafür in Frage kämen. Um das digitale System zukünftig zu nutzen, brauchen Studierende auch noch die Identifikations-App des Bundes, Bund-ID.
1: Bundesfinanzminister Lars Klingbeil drückt aufs Tempo. Für eine Reform der Einkommensteuer will er kommende Woche ein Konzept vorlegen. Das sagte er der Süddeutschen Zeitung. Ulrike Ufer.
5: Der SPD-Vorsitzende bekräftigte, geplant sei eine deutliche Entlastung kleinerer und mittlerer Einkommen. Wörtlich erklärte Klingbeil, diejenigen, die jeden Tag den Laden am Laufen halten, müssen am Ende mehr in der Tasche haben. Diese Entlastung müsse aber realistisch finanziert werden und Spitzenverdiener mit sechsstelligen Gehältern ihren Beitrag leisten. Kanzleramtschef Frei will nach eigenen Worten bei der geplanten Reform ebenfalls möglichst viele Steuerzahler entlasten. Frei sprach sich in der Neuen Osnabrücker Zeitung zugleich dagegen aus, diese als reine Umverteilung zu gestalten. Aus Sicht von Frei steht fest, dass derzeit viel zu früh angefangen werde, maximal zu besteuern. Der Spitzensteuersatz beginnt bei etwa 70.000 Euro.
1: Sie hatten Hamburg gerade verlassen, da wurde der Zug gestoppt. Ein ICE mit fast 500 Reisenden hat in der Nähe von Lüneburg wegen einer gerissenen Oberleitung halten müssen und das für mehrere Stunden. Ein anderer Zug fuhr dann die Fahrgäste anschließend.

0: zurück nach Hamburg statt nach München. Behinderungen gibt es bald auch auf der U3 in Hamburg, also der gelben U-Bahn-Linie. Die wird am 11. Mai, also übernächsten Montag, gesperrt. Und zwar im Abschnitt zwischen Barmbek und Munzburg. Dort müssen Brücken saniert werden. Außerdem werden 5.800 Schwellen erneuert. Bis Anfang Juli verkehrt zwischen Barmbek und Munzburg ein Ersatzverkehr mit Bussen.
1: Danke dir, Philipp.
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1: Oh, ist das schön, gerade im Unapark in Eimsbüttel bei 18 Grad. Im Sonnenschein wird gern mal auf dem Coffee to go ein Eiskaffee heute. Viel Sonnenschein dann auch im Laufe des restlichen Tages. Heute Nachmittag vielleicht ein paar mehr Wolken, gegen Abend auch so ganz leichtes Schauer- oder Gewitterrisiko. Insgesamt ein toller Tag bei 26 Grad in Rissen, 27 in Tonndorf und Sinstorf. Morgen auch nochmal schön warm, mollig warm bis 26 Grad. Dazu allerdings mehr Wolken als Sonnenschein. Und es kann vielleicht auch mal Schauer oder Gewitter geben morgen. NDR 90,3, die Staus und Blitzer direkt aus dem Verkehrszentrum Roter Baum. Vorsicht bitte aktuell auf der A7 Hannover Richtung Hamburg. Zwischen Evendorf und Egestorf liegen Metallteile auf der Fahrbahn. Die A1 Hamburg Richtung Bremen ist weiterhin zwischen Heidenau und Sittensen gesperrt. Wegen Bergungsarbeiten, dort staut es sich. Die NDR 90,3 Umleitung führt da über die U20. A1 Lübeck Richtung Fehmarn. Alle, die an die Küste wollen, zwischen Bad Schwartau und Rathekau. Momentan 5 Kilometer stockender Verkehr. Und in Barmstedt im Kreis Pinneberg, da werden die Anwohner im Bereich der Straße Retterlohe wegen eines Brandes gebeten, die Fenster und Türen zu schließen und die Lüftung abzustellen. Das war's soweit. Gute Fahrt! Wir wollen ja nicht unbedingt zurückschauen, aber vielleicht waren Sie vergangenen Sonnabend dabei. Da haben wir ja live aus Wilhelmsburg aus unserem Radiocontainer gesendet. Und ich weiß noch, wie ungemütlich das war. Das waren irgendwie 13 Grad windig. Wir saßen da mit so Decken und Schal und Mütze. Und heute 27 Grad und Sonnenschein. So schnell kann das gehen, ne? So, und wenn Sie einen netten Nachbarn haben in St. Georg, dann meint er ja vielleicht Sie, denn da will gleich jemand ganz besonders Danke sagen an den Nachbarn. Ich bin gespannt. Ich bin Ilka Petersen hier bei NDR 90,3. Moin Hamburg!

0: Nomas, Grenade haben wir gleich
1: fest. 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
0: Ach, und wenn das Wetter wieder so schön ist, so wie heute, da geht man ja raus, da geht man in den Garten, auf den Balkon und dann trifft man immer öfter auf seinen Nachbarn, seine Nachbarin, die man vielleicht auch länger nicht gesehen hat. Im Winter zieht man sich ja schon mehr so zurück, da hat man nicht so viel miteinander zu tun. Ne? Und wenn der Nachbar dann noch so gut gelaunt ist, wie der von Thomas, dann ist es wirklich Zeit, mal besonders Danke zu sagen. Also, bitteschön.
2: Mein Hamburger des Tages ist Thomas, mein Nachbar, der immer, wenn ich ihn treffe, gute Laune versprüht. Ich glaube, jetzt auch schon fast 10 Jahre und wir nehmen gegenseitig unsere Pakete an. Sympathisch, aber zurückgezogen. Wir sind hier in St. Georg in der Nähe von der Langen Reihe. Thomas ist mein Hamburger des Tages, weil er immer gute Laune versprüht, wenn ich ihn treffe.
0: Wie schön. Wenn Ihr Nachbar auch über die Pfingstferien, vielleicht über nächste Woche, die Blumen gießt, die Katze versorgt, sagen Sie auch gerne Danke über uns. Geht über die NDR Hamburg App am besten.
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0: Cornetto Erdbeer liegt in der Luft in Hamburg. Oder gut gelaunte Menschen auf jeden Fall bei dem Wetter. Klar, ist jeder so ein bisschen besser drauf. Auch Linda, ach Mensch, die kommt uns lächelnd entgegen.
1: Ich freue mich natürlich, draußen zu sein. Und ich werde mich mit einer Freundin treffen, Kaffee trinken gehen, spazieren gehen, einfach draußen die Sonne genießen, vielleicht mich auch ein bisschen sportlich betätigen, laufen gehen. Das hätte ich auch so gemacht, aber so ist es natürlich viel schöner, ne? Macht mehr Laune, macht mehr Spaß.
0: Da hat sie recht, die Linda, ne? Bei dem Wetter macht alles ein bisschen mehr Spaß. Und die Cocktailkirsche sozusagen, die legen wir hier drauf mit den größten Hits aller Zeiten. Also wenn was passt, dann doch dieser Song. Die Beatles, Here Comes the Sun. Schönen Sonnabend mit uns.

Die Planespotter, die da am Flughafen Fuhlsbüttel gerade in der Sonne sitzen mit ihren Kameras, die melden, wir haben sie geknackt, die 20-Grad-Marke. Tatsächlich dazu ganz viel Sonne bei uns in der Stadt. Herrlich ist das. Erst gegen Nachmittag wohl ein paar mehr Wolken, vielleicht ein kurzer Schauer oder Gewitter gegen Abend. Ist aber nicht so wahrscheinlich, weil bis zu 27 Grad in Tonndorf und Sinsdorf auch sehr warm dazu. Auch morgen T-Shirt-Wetter bis 26 Grad, dazu wohl mehr Wolken als Sonnenschein. Und es kann einzelne Schauer oder Gewitter geben, aber eben zwischendurch auch weiterhin Sonnenschein. NDR 90,3, die Staus und Blitzer jetzt direkt aus dem Verkehrszentrum Roter Baum. Die A1 Hamburg Richtung Bremen ist ja gesperrt zwischen Heidenau und Sittensen, immer noch wegen der Bergungsarbeiten, da staut es sich noch. Die Umleitung führt hier über die U20. A1 Lübeck Richtung Fehmarn, alle mit Badetasche im Auto zwischen Lübeck Zentrum und Rathekau müssen sich auf 8 Kilometer stockenden Verkehr einstellen und in Barmstedt. Im Kreis Pinneberg werden die Anwohner im Bereich der Straße Redderlohe wegen eines Brandes gebeten, die Fenster zu schließen und die Lüftung abzustellen. Aber ansonsten war es das. Gute Fahrt Ihnen. Gleich starten wir erstmal unser Chat-Spiel, kurz vor 11, wie immer. Bei dem Wetter brauchen Sie ja vielleicht auch ein bisschen mehr Grillgut als sonst. Also herrscht den ganzen Tag ein Rauch von Grillkohle bei uns in der Luft hier in der Stadt, oder? Ist das auch so gegangen? Ich denke dann immer so, das als Raumspray, das wäre doch was, oder? Würde ich auf jeden Fall kaufen. So, mal schauen, wo Anna dann gleich unterwegs ist für unser Chat-Spiel. Freue ich mich schon drauf, auch dass Sie dabei sind. Ich bin Ilka Petersen, hier bei NDR 90,3.

Um kurz nach neun heute Vormittag standen wir alle gemeinsam am PC. Also man mag das irgendwie kritisch sehen mit der Wahlberichterstattung und so weiter. Aber als dann klar war, dass er in die Freiheit schwimmt, eben von seinem kleinen Pool, den er da hatte, auch da waren schon alle bewegt. Also ich muss auch sagen, irgendwie, ich habe mich dann echt gefreut, dass das dann doch irgendwie noch geschafft hat, weil man da irgendwie, ich weiß nicht, wie es ihm geht, aber irgendwie nicht so richtig dran geglaubt hat. Aber tatsächlich, nach dieser Freilassung war der da wohl im offenen Meer auch zu sehen, der Wahl-Timmy, wie er von vielen genannt wird, oder Hope. Der schwamm da an der Oberfläche, stieß auch mehrere Fontänen aus. Naja, und jetzt hofft man natürlich, dass dieser angebrachte GPS-Tracker eben zeigt, wie er da Richtung Norden unterwegs ist und dass es ihm eben gut geht. Also Roswitha hat uns da auch gleich zugeschrieben. Moin, wie schön, dass ihr den Wal erwähnt. Ich muss auch immer heulen. Für mich ist es Liebe und Verbundenheit mit allen Lebewesen. Liebe Grüße, schönen Tag. Danke, Roswitha. Ja, ich glaube, es gibt viele, die da irgendwie so mitgefiebert haben jetzt. Gleich nochmal natürlich der Überblick bei uns in den Nachrichten um 11. Vielleicht haben wir da ja schon ein paar Neuigkeiten zum Wal. Vorher kommen wir zu ihm, ja, der auch, glaube ich, mit dem, was er macht, tatsächlich viele berührt, nämlich die Kinderkrankenhauskonzerte zu unterstützen. Kennen Sie das? Da gehen ja Stars in die Kinderkliniken und spielen dann da so ein kurzes Konzert, um irgendwie so abzulenken, ein bisschen die Langeweile zu vertreiben, sich auch ein bisschen zu unterhalten. Das ist eine ganz tolle Aktion eben für die Kinder. Und jetzt am Pfingstsonntag im Stadtpark gibt eben Max Giesinger ein Konzert für die Kinderkliniken, noch mit anderen Stars. Da feiern die nämlich 15-jähriges Jubiläum. Und all das, was die da einnehmen, geht eben auch zum Großteil an diesen Verein für die Kinderkliniken. Tolle Sache, tolles Engagement.

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1: Genau das tun wir immer am Sonnabendvormittag. Kurz vor 11 geht's los. Es geht wieder um einen Einkaufsgutschein im Wert von 250 Euro. Und zwar zur Verfügung gestellt von Edeka. So, bei dem Wetter, Sport im Freien macht natürlich besonders Spaß. Wir waren zum Beispiel gestern auf einer Radtour im Sachsenwald, sind dann so Richtung Bismarckmühle gefahren. Das war total schön. Aber auch wenn man sich umguckt, die Spielplätze voll, die Tischtennisplatten belegt. Und diese Woche steht der ETV an diesem Wochenende im Zeichen des Hockeys. Denn zum ersten Mal seit Corona läuft da wieder das Riesen-Hockey-Turnier Kinas. Und nicht weit ist unsere Stadtreporterin Anna Rüther. Erzähl mal, was ist denn da los? Wie viele Teams sind dabei?
2: Ach, es sind 16 Teams und man muss mal sagen, die kommen wirklich von überall hergereist. Also es ist norddeutschlandweit. Das weiteste Team ist aus Berlin angereist. Also schon eine große Nummer. Und was ich so niedlich finde, die sind alle U8 und U10. Also das ist wirklich der Nachwuchs, der hier auf dem Feld steht. Und trotzdem alle knallrote Köpfe, weil sie Gas geben. Ich glaube, manch eine ist auch schon lila. Also es geht wirklich um viel für die Kleinen und das heute und morgen. Es ist richtig, richtig schön.
1: Ich sehe schon die Mütter da hinterherlaufen mit diesen Sonnencremetüten. Weißt du, wie man so spritzen kann? Komm her.
2: Ja, genau. Aber sie haben sich auch ein bisschen nett gemacht. Also das Feld ist dekoriert mit rot-weiß-blauen Luftballons. Das werden wohl die ETV-Vereinsfarben sein. Sie haben sich ein großes Buffet mitgebracht. Jeder hat was draufgestellt. Also es gibt was zu essen, zu trinken. Sanitäter sind da. Also es ist so gut organisiert und für jede Situation was zu kriegen und haben. Ist ganz schön.
1: Sind die eigentlich ehrgeizig, so die Kleinen? Also ist das so richtig so, wir gewinnen und so? Oder ist da ganz entspannte Stimmung?
2: Ja, naja, es geht ja noch nicht für wir trainieren für Olympia. Also es ist schon noch, auch wenn man jetzt
1: die Eltern sehen das vielleicht anders. Nicht.
2: Nee, ich finde es ein bisschen anders als jetzt klassisch beim Fußball. Das finde ich schon. Aber die Kleinen finden das schon, ist schon wichtig. Also rumstehen tut keiner. Die geben schon ordentlich Gas.
1: Wenn ich so an die Kindergartenfreunde meiner Tochter denke, dann habe ich ein bisschen Angst, wenn jemand da so einen Hockeyschläger in der Hand hat.
2: Ich habe immer Angst um die Rücken, weil ich finde, so wie die laufen ja immer so vorgebeugt. Und ich denke immer, boah, da muss doch Rückenschmerzen geben. Aber alle, die es können, sagen, nö, gar nicht. Also ich habe halt keine Ahnung.
1: Also auf jeden Fall schöne entspannte Stimmung da bei dem Wetter ist natürlich herrlich. Kann man auch gerne vorbeikommen, ne? Und dafür ein paar Euros auch ein Stück Kuchen ergattern, so. Aber wir brauchen natürlich von dir, liebe Anna, die Schätzfrage gleich von dort. Ihre Telefonnummer 01371 90 3 93 3, also nicht die von Anna, aber die, womit sie in den Lostopf kommt, 01371 90 3 93 3. Und dann können Sie im besten Falle eben gleich gewinnen, diesen 250 Euro Einkaufsgutschein für Edeka. Wunderbar, Anna, guck dich um. Ich bin ganz gespannt auf deine Schätzfrage heute.
2: Schienbeinschoner werden es nicht sein.
1: Stimmt, das liegt natürlich sehr nah und rote Köpfe wahrscheinlich auch nicht.

Achtung Autofahrer, wenn Sie auf der A7 unterwegs sind, Hamburg Richtung Flensburg, zwischen Bad Bramstedt und Großen Aspe, da befindet sich momentan eine ungesicherte Unfallstelle. Dort bitte Vorsicht und gute Fahrt.

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0: Buckelwal in der Nordsee ist freigelassen. USA ziehen 5000 Soldaten aus Deutschland ab. Sozialbehörde will mit neuer Zählweise toter Obdachlose zählen. Das Wetter, viel Sonne heute und dazu bis zu 27 Grad. Der Wal ist frei. Nach 4 Wochen am Strand vor der Insel Pöhl ist der Buckelwal jetzt in der Nordsee. Laut privater Initiative hat das Tier heute früh den Lastkahn verlassen. Aus Flensburg, Per Axel Krüske.
2: Drohnenbilder zeigten gegen 9 Uhr ein leeres Trockendock. Kurz zuvor soll es der Wal verlassen haben, etwa auf halbem Weg zwischen Dänemark und Norwegen. Das teilte das Team der privaten Rettungsinitiative mit. Das Sicherungsnetz im hinteren Bereich des Docks war bereits gestern entfernt worden. Zwischenzeitlich hatte der Wal quergelegen, er drehte sich aber zunächst nicht um. Eine Sprecherin der Initiative hatte zuvor mitgeteilt, Ziel sei die Nordsee oder den Atlantik deutlich weiter westlich zu erreichen. Damit solle die Gefahr verringert werden, dass der Buckel in die Ostsee zurückschwimmt. An der privat finanzierten Rettungsaktion, die viel Stress für das Tier bedeutet, hatte es auch Kritik gegeben. Ob der Wal überleben kann, ist noch offen. Er war seit Ende März mehrfach an der deutschen Ostseeküste gestrandet.
0: Die USA reduzieren ihre Truppenstärke in Deutschland und der deutsche Verteidigungsminister zeigt sich nicht überrascht. Boris Pistorius sagte der deutschen Presseagentur, dieser Schritt sei absehbar gewesen. Deutschland werde aber weiter mit der US-Armee zusammenarbeiten. Allerdings muss man sagen, der außenpolitische Sprecher der Unionsfraktion, Jürgen Hart, der zeigt sich beunruhigt. Dadurch werde die Abschreckungsstrategie der NATO beeinträchtigt. Gestern Abend haben die USA angekündigt, 5000 Soldaten aus Deutschland abzuziehen. Dann bleiben immer noch rund 31.000 US-Streitkräfte hier im Land. Kleine und mittlere Einkommen deutlich entlasten, das strebt Bundesfinanzminister Lars Klingbeil an. In der Süddeutschen Zeitung hat er das so begründet, die, die den Laden jeden Tag am Laufen halten, müssten am Ende mehr in der Tasche haben. Er werde in den kommenden Wochen eine Reform der Einkommensteuer vorlegen. Um diese Entlastung zu finanzieren, sagt Klingbeil, müssten Spitzenverdiener mit 6-stelligen Gehältern ihren Beitrag leisten. In Hamburg sind in den ersten 3 Monaten dieses Jahres 27 Obdachlose gestorben. Das hat NDR 90,3 von der Sozialbehörde erfahren. Die setzt inzwischen auf eine neue Zählweise, weil es bisher verschiedene Arten gab. Susanne Röse.
3: 2 obdachlose Menschen starben laut Sozialbehörde im März im öffentlichen Raum, also auf der Straße, in einem Park oder in einem Hauseingang. Wie viele Obdachlose in Krankenhäusern oder im Winternotprogramm starben, sagt die Sozialbehörde nicht. Der Grund: Todesfälle unter Obdachlosen in Krankenhäusern beruhen auf freiwilligen Angaben. Diese seien nicht vollständig, so die Sozialbehörde. Um vergleichbare Ergebnisse zu erhalten, werden jetzt nur noch Todesfälle im öffentlichen Raum, also außerhalb des Hilfesystems erfasst. Jörn Sturm von Hinz und Kunst kritisiert das. Das senkt nur die Statistik und verschleiert, wie viele Obdach- und Wohnungslose wirklich an den Folgen des Lebens auf der Straße sterben. Diakoniechefin Annika Beudack sagt, obdachlose Menschen leben unter extremen gesundheitlichen Risiken. Unbehandelte Krankheiten können bis zum Tod führen. Darauf muss der Fokus liegen, unabhängig davon, wie gezählt wird.
0: Und wir berichten auch in der NDR Hamburg App. Noch 3 Spiele sind es in dieser Fußball-Bundesliga-Saison. Dann wissen der HSV und der FC St. Pauli, ob sie in der Liga bleiben. Den Anfang macht der HSV heute Nachmittag auswärts bei Eintracht Frankfurt. Lars Pegelow.
4: 3 Spiele in Folge hat der HSV zuletzt verloren. Das Team von Trainer Merlin Polzin will in Frankfurt nun den Umschwung schaffen. Ob Luka Vucevic nach seiner Knieverletzung ein Comeback gibt, ist offen. Für den HSV ist an diesem Wochenende jedenfalls alles drin, vom vorzeitigen Klassenerhalt bis hin zu noch größerem Zittern. Druck hat auch Eintracht Frankfurt. Das Team ist 7. und kämpft um die Europapokalteilnahme. Coach Albert Riera hat sich in einer Wutrede über falsche Berichterstattung beschwert. Seine Mannschaft und er würden alles geben, ebenso Riera, um für Frankfurt erfolgreich zu sein. In der Zwischenzeit scheint die Vertragsunterschrift von Kathleen Krüger beim HSV näher zu rücken. Der FC Bayern, ihr aktueller Verein, bestätigte die HSV-Verhandlungen. Krüger ist als Sportvorständin in Hamburg vorgesehen. Eine Spielerpersonalie scheint darüber hinaus geklärt. Der ausgeliehene Stürmer Damien Downs muss den HSV nach Sky-Informationen im Sommer verlassen.
0: HSV in Frankfurt, NDR 90,3 berichtet heute Nachmittag live.
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5: So, Philipp hat jetzt Feierabend. Das heißt, wie viel mal grillen hast du jetzt für dieses Wochenende?

0: noch eingeplant?
1: Du, grillen gar nicht, aber Eis essen, auf jeden Fall.
0: Eis essen. Also Hast du so gar nicht so viel vor mehr heute fürs Wochenende?
1: Das wird sich noch zeigen, aber ich habe den Fokus auf Erdbeereis. Das auf kann ich schon mal sagen.
0: Und das bei 21 Grad in der Sonne gerade, wenn du gleich hier unseren Sendekomplex verlässt. Es ist herrlich. Bis 27 Grad heute im Laufe des Tages auch bei Ihnen in Sinsdorf. Vielleicht heute Nachmittag noch mal so ein paar mehr Wolken. Vielleicht auch der ein oder andere Schauer oder auch mal ein Gewitter. Aber morgen gibt's Nachschlag 4 bis 5 Stunden Sonnenschein, paar mehr Wolken, aber meist trocken. Einzelne Schauer oder Gewitter sind dabei bei dann bis zu 26 Grad. NDR 90,3, jetzt die Staus und Blitzer direkt aus dem Verkehrszentrum Roter Baum. Vorsicht bitte auf der A7 Hamburg Richtung Flensburg zwischen Bad Bramstedt und Großen Aspe, eine ungesicherte Unfallstelle. Auf der A23 Hamburg Richtung Heide, Vorsicht zwischen Hohenfelde und Legerdorf, da liegen nämlich Gegenstände auf der Autobahn. Ja, dann haben wir den Stau auf der A1 Hamburg Richtung Bremen zwischen Hollenstedt und Sitten sind nämlich 5 Kilometer Stau. Da ist ja wegen Bergungsarbeiten nur eine Spur frei. Die Umleitungsempfehlung für dort führt über die U20. Dann unsere Küstenanbeter sozusagen. Die A1 Lübeck Richtung Fehmarn zwischen Lübeck Zentrum und Rathekau. 6 Kilometer stockender Verkehr. An der Kreuzung Hannoversche Straße, Nöldke Straße bei uns in der Stadt sind die Ampeln außer Betrieb. Und in Barmstedt im Kreis Pinneberg, da werden die Anwohner gebeten, Entschuldigung, im Bereich der Straße Retterlohe wegen eines Brandes die Fenster und, zu schließen und die Lüftung dort abzustellen. Das war's. Gute Fahrt.
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0: So, und während der Philipp jetzt Eis essen geht, ist die Anna unterwegs bei Kinners. Das große Hockeyturnier, das läuft ja in Eimsbüttel. Also da ist Anna unterwegs, um ihre Schätzfrage für heute zu suchen. Und ich denke, du bist fündig geworden. Welche ist es denn?
3: Absolut, Ilka. Mädchen, die Sport machen, und das sind hier eine ganze Menge, Mädchen, die Sport machen, machen sich üblicherweise einen Zopf. Und jetzt wüsste ich gerne, wie viel dieser Zöpfe denn wohl geflochten ist.
0: Manchmal frage ich mich, wie du auf diese Schätze rankommst. Das ist super. Ich find's gut. Also, wie viele Mädchen sind da unterwegs mit geflochtenen Zöpfen? Das zeigt nochmal, dass man die Antwort im Grunde nie wissen kann, sondern eben einfach nur schätzen. Und dafür gibt's eben 250 € Einkaufsgutschein zur Verfügung gestellt von Edeka. Wenn sie drin sind im Lostopf, werden sie vielleicht gleich gezogen. Sollten sie es noch nicht sein, 01371 90 3 90 3. Ist die Nummer zu uns ins Studio. Dann bin ich mal gespannt, wie viele da geflochten Zöpfe haben. Also, bis gleich.

0: Zeit, dass wir ihren Wochenendeinkauf übernehmen.
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0: Es geht wieder um einen 250-Euro Einkaufsgutschein zur Verfügung gestellt von Edeka. Und dafür schätzen Sie wie immer eine Zahl, die Sie im Grunde so nicht wissen können. Wieder zwei sehr sympathische Hamburger hier bei mir. Birgit Barter aus Seevetal, naja, fast Hamburg. Und Niklas Sommer aus Eilbek. Moin, ihr beiden.
2: Moin.
0: So, wie sieht's denn aus, liebe Birgit, mit den Wochenendplänen bei dem tollen Wetter?
3: Ja, wir fahren nachher zu Planten und Blumen, treffen uns mit Freunden und machen da eine Rallye.
0: Was denn für eine Rallye?
3: Durch Planten und Blumen. Da lädt man sich eine App aufs Handy runter, das kauft man vorher, das Spiel, das hat eine Firma entwickelt und dann löst man da so 2-2,5 Stunden Fragen und rund um Hamburg und sowas.
0: Ach toll, genau. Das kenne ich noch gar nicht, muss ich auch mal machen.
3: Ja, also, das macht Spaß.
0: Aber da höre ich schon, Sie sind auf Zack, was sowas angeht.
3: Oh, ich hoffe.
0: Quiz angeht. Sehr gut. Und Niklas? Was sind Ihre Pläne?
2: Ah, ich habe schon eine Radtour gemacht und nachher hoffentlich einen Punkt holen vom HSV in Frankfurt. Da bin ich schon zufrieden.
0: Das wäre schon wichtig, ne? Oder hat man als HSV-Fan noch Lust auf Relegation?
2: Nicht wirklich, ich glaube kein einziger.
0: Nee, das kann ich verstehen. Oh, ich drücke die Daumen, dass das klappt. Ich meine, bei dem Wetter und so. Frankfurt ist es auch schön, also das wird schon was.
2: Ja, ich hoffe.
0: Gut, so ihr Lieben. Dann würde ich nochmal die Schätzfrage wiederholen. Also, unsere Anna ist ja bei dem Turnier Kinners, bei diesem Hockeyturnier in Eimsbüttel und fragt eben, wie viele dort einen geflochtenen Zopf haben. 16 Teams treten da an und eine Frage, die man nur schätzen kann. Also, genau, ne? Ja, also die Birgit ist als Zweite durch, deshalb bitte die erste Schätzung.
3: Also ich muss jetzt erstmal sagen, 3 Punkte für den HSV, bitte.
2: Danke,
3: und
2: ja, noch besser.
3: Und ich schätze 17.
0: Warum nicht nach den Sternen greifen?
3: Genau.
0: So, 17. Niklas, was schätzen Sie?
2: Ich sag mal 28. Mädels.
0: Oder Jungs, haben wir auch gerne mal.
2: Oder Jungs, mit oder Jungs. Warum nicht?
0: Ne, genau.
2: Eben.
0: So, dann gehen wir mal rüber zu unserer Anna. Anna, wie viele hast du gezählt?
4: 14 geflochtene Zöpfe.
0: Nur 14? Herzlichen Glückwunsch, Birgit.
3: Oh, super. Danke, danke, danke. Dankeschön. Dann gewinnt der HSV jetzt auch.
2: Ja, das zumindest.
0: Genau. Das wäre doch für den Niklas der HSV-Gewinn. Jetzt höre ich mich dreifach. Oh, das hört sich gerade an wie auf dem Dom, oder? So, also, der Niklas kriegt die HSV-Punkte und Birgit gewinnt den 250-Euro Einkaufsgutschein.
3: Einverstanden.
2: Super, oder? Glückwunsch.
3: Danke.
0: Also, ihr beiden, oder wir hören uns wieder, Niklas. Also, viel Spaß beim Einkaufen, Birgit. Euch ein wundervolles Sommerwochenende, ihr Lieben.
3: Dankeschön.
0: Tschüss, macht's gut.
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0: Die Gartenstühle werden abgewischt, das Fahrrad geölt, der Grill entfettet und bei Markus? Bei Markus geht das erstmal in den Keller. Was haben Sie denn genau vor?
1: Ich habe ein Paddelboot, da passen 7 Kinder rein. Und dann legen wir irgendwie auf der Alster ab und am Heinzpark an. Und da wollen wir Pizza essen. Also erstmal gilt es natürlich, das scheiß Schlauchboot aus dem Keller zu holen und aufzupumpen. Das bringt einen schon mal an den Rest der Nerven. Dann hat man das Ding endlich aufgepumpt. Dann muss man gucken, wie man das Ding auf das Wasser kriegt. Da machen alle mit, außer den Kindern. Wahrscheinlich also nur ich. Und dann hängen wir da bei 27 Grad. Man weiß nicht, wie man sitzen soll. Es wird irgendwie nass und zu warm. Und dann paddeln wir und genießen diese Stadt und denken uns, meine Güte, ihr armen Leute in Neumünster oder Wolfsburg, guckt euch an, wie schön Hamburg ist.
0: Das meint absolut. Lieblingston. Also wenn Sie Markus heute irgendwo mit seinen 7 Kindern auf der Alster entdecken, winken Sie oder besser noch, klatschen Sie kurz. Dieser Mann hat einiges hinter sich.

so langsam muss man die Kugel Mango-Eis ein bisschen schneller flecken, ne? Bei 22 Grad gerade zum Beispiel auf St. Pauli, dazu viel Sonnenschein, erst nachmittags ein paar Wolken, gegen Abend vielleicht ganz, ganz vereinzelt so ein paar Schauer oder Gewitter, Temperaturen, ja, sommerlich, 26 Grad in Rissen, bis 27 in Tonndorf und Sinstorf. Und morgen dann auch kurze Hosenwetter bis 26 Grad, zwar mehr Wolken als Sonnenschein, aber die zeigt sich auch so 4 bis 5 Stunden, bleibt auch meist trocken, können allerdings einzelne Schauer oder Gewitter morgen dabei sein. NDR 90,3, jetzt die Staus und Blitzer direkt aus dem Verkehrszentrum Roter Baum. Sind wir auch schnell durch A1 Hamburg Richtung Bremen. Zwischen Hollenstedt und Sitten sind aber eben diese 5 Kilometer Stau. Da ist ja weiterhin wegen Bergungsarbeiten nur eine Spur frei und die Umleitungsempfehlung von uns führt über die U20. A1 Lübeck Richtung Fehmarn, klar Richtung Küste ist auch was los zwischen Lübeck Zentrum und Radekau. 6 Kilometer stockender Verkehr. Bei uns in der Stadt an der Kreuzung Hannoversche Straße, Nöldke Straße sind aktuell die Ampeln außer Betrieb und in Barmstedt im Kreis Pinneberg werden die Anwohner im Bereich der Straße Redderlohe wegen eines Brandes gebeten, die Fenster zu schließen und die Lüftung abzustellen. Das war's aber soweit. Also gute Fahrt heute. Wunderbaren Sonnabend mit ganz viel Sonnenschein und so schön warm. Und dann kam heute um 9, kurz nach 9, auch noch die Meldung, dass der Wal frei ist. Timmy oder Hope oder wie auch immer wurde in die Nordsee entlassen, um dann hoffentlich ein ganz langes Leben zu führen. Wir gucken gleich mal ein bisschen genauer drauf, was wir darüber wissen.

0: laut bei Timmy, hieß es heute Morgen. Denn der Wal, der ist losgeschwommen in der Nordsee. Die privat finanzierte Rettungsaktion, die ja auch durchaus umstritten war, hat es geschafft, das Tier gerade so aus der Ostsee heraus zu befördern. Und mein Kollege Per Axel Kröske im NDR-Studio Flensburg, der hat natürlich auch die Aktion verfolgt, wie viele. Erzähl uns nochmal bitte, was ist darüber bekannt?
1: Die Live-Bilder einer Drohne zeigen, dass das Transportdock heute früh leer ist. Und gestern Abend, da war der Wal bis zum Anbruch der Dunkelheit dort noch drin. Es wirkte auch, als liefe zu diesem Zeitpunkt nicht alles nach Plan. Zunächst war da der Wellengang, für den dieses Dock nicht ausgelegt war. An der Nordspitze Dänemarks ging es dann zunächst mit dem Schiffskurs hin und her. Dann nahm der Konvoi doch wieder Kurs auf Norwegen, ganz langsam in Schrittgeschwindigkeit. Die letzten Bilder vom Abend zeigten einen Wal, der zwischendurch quer im Dock lag, sich aber zunächst nicht drehte.
0: Und wie sieht das aus? Also besteht die Gefahr, dass der Wal wieder strandet? Also ist die größte Gefahr?
1: Das weiß keiner. Die Position, die die Rettungsaktion angestrebt hatte, also der Atlantik vor der Westküste Norwegens, die wurde bei weitem nicht erreicht. Die Gefahr, dass der Wal in die Ostsee zurückschwimmt, ist immer noch da. Und auch wie lebensfähig das geschwächte Tier nach fast einem Monat ist, in dem der schwere Körper ja ohne Nahrung auf Grund gelegen hat, das wird sich erst noch zeigen. Nach Angaben der Initiative ist ein Peilsender montiert, um den Weg zu verfolgen. Die Positionsdaten sind aber bisher nicht öffentlich.
0: Ja, danke an Per Axel Kröske im NDR-Studio Flensburg für eben diese ersten Informationen. Wir drücken Timmy auf jeden Fall Daumen und Flossen, oder?

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das mal kurz rein. Achtung, ein Falschfahrer auf der A7 Hamburg-Hannover zwischen Hamburg-Waltershof und dem Horster Dreieck kommt Ihnen ein Fahrzeug entgegen. Fahren Sie bitte äußerst rechts, überholen Sie nicht. A7 Hamburg-Hannover zwischen Hamburg-Waltershof und dem Horster Dreieck ein Falschfahrer. Außerdem bitte Vorsicht, Falschfahrer auf der A7 Hamburg-Hannover zwischen Hamburg-Marmsdorf und Rammelsloh. Kommt Ihnen auch ein Falschfahrer entgegen. Fahren Sie bitte äußerst rechts, überholen Sie nicht. Und dann haben wir einen auf der A261 Hamburg-Südwest, Buchholzer Dreieck. Falschfahrer zwischen dem Dreieck Hamburg-Südwest und Buchholzer Dreieck. Auch hier bitte äußerst rechts fahren. Ich rufe direkt mal bei der Verkehrsredaktion an, was da los ist. Gleich weitere Informationen hier bei uns.

So, ich habe gerade noch mal in der Verkehrsleitzentrale nachgefragt. Das sind tatsächlich alle Meldungen, die eben von der Polizei durchgegeben worden sind. Denn aktuell ist nicht ganz klar, wo der Falschfahrer da aktuell unterwegs ist, weil es mehrere Meldungen gibt. Auf jeden Fall auf der A7 Hamburg-Hannover zwischen Hamburg-Waltershof und dem Horster Dreieck. Das ist die eine Meldung. Die andere ist auf der A261 Hamburg-Südwest Buchholzer Dreieck. Auch dort zwischen dem Dreieck Hamburg-Südwest und Buchholzer Dreieck eben der Falschfahrer. Irgendwo dort oder zwischen Hamburg-Waltershof und dem Horster Dreieck muss der unterwegs sein. Also dort bitte besondere Vorsicht. Wir sagen Ihnen auch Bescheid, sobald die Gefahr da vorüber ist. Also gute Fahrt mit uns von NDR 90,3.

0: Das Wetter, viel Sonne, lockere Wolken und 25 Grad. Der Wal ist frei. Nach 4 Wochen am Strand vor der Insel Pöhl ist der Buckelwal jetzt in der Nordsee. Laut privater Initiative hat das Tier heute früh den Lastkahn verlassen. Aus Flensburg, Per Axel Kröske.
1: Drohnenbilder zeigten gegen 9 Uhr ein leeres Trockendock. Kurz zuvor soll es der Wal verlassen haben, etwa auf halbem Weg zwischen Dänemark und Norwegen. Das teilte das Team der privaten Rettungsinitiative mit. Das Sicherungsnetz im hinteren Bereich des Docks war bereits gestern entfernt worden. Zwischenzeitlich hatte der Wal quer gelegen, er drehte sich aber zunächst nicht um. Eine Sprecherin der Initiative hatte zuvor mitgeteilt, Ziel sei die Nordsee oder den Atlantik deutlich weiter westlich zu erreichen. Damit solle die Gefahr verringert werden, dass der Buckelwal in die Ostsee zurückschwimmt. An der privat finanzierten Rettungsaktion, die viel Stress für das Tier bedeutet, hatte es auch Kritik gegeben. Ob der Wal überleben kann, ist noch offen. Er war seit Ende März mehrfach an der deutschen Ostseeküste gestrandet.
0: Die USA wollen in den kommenden Monaten ihre Truppen in Deutschland um etwa 5.000 Männer und Frauen reduzieren. Das hat US-Verteidigungsminister Pete Hegseth in der vergangenen Nacht angekündigt. Sein deutscher Kollege Boris Pistorius reagiert gelassen und bezeichnet den geplanten Teilabzug als absehbar. Aus Berlin, Georg Schwarte.
2: Der US-Präsident hatte schon in seiner ersten Amtszeit mit einer massiven Truppenreduzierung gedroht. Es sei klar, sagte Pistorius, dass die NATO jetzt europäischer werden müsse, um transatlantisch bleiben zu können. Wir Europäer müssen mehr Verantwortung für unsere Sicherheit übernehmen. Deutschland sei dabei laut Pistorius auf einem guten Weg. Der jetzt verkündete Schritt, in 6 bis 12 Monaten 5.000 der derzeit knapp 39.000 US-Soldaten aus Deutschland abzuziehen, könnte auch auf den Ärger des US-Präsidenten über Bundeskanzler Merz zurückzuführen sein. Merz hatte Trump eine fehlende Strategie im Iran-Krieg vorgeworfen und gesagt, Teheran demütige die gesamte amerikanische Nation. Trump reagierte darauf mit wüsten Beschimpfungen des Kanzlers.
0: In der Toskana hat sich die Situation in dem Waldbrandgebiet etwas entspannt. Wie die italienischen Behörden mitteilten, konnten die meisten der 3.500 betroffenen Menschen wieder in ihre Häuser zurückkehren. Das Feuer zwischen Pisa und Lucca konnte eingedämmt werden. Neben hunderten Feuerwehrleuten waren auch Löschflugzeuge und Hubschrauber im Einsatz. Kürzere Bearbeitungszeiten sind das Ziel. In Hamburg soll ein komplett digitales BAföG-System Studierenden das Leben leichter machen. Und zwar ab dem Wintersemester 2027. Vom Antrag bis zum Bescheid soll dann alles ohne Papier abgewickelt werden. Jenny Witt.
3: Schritt für Schritt arbeitet sich das Hamburger BAföG-Amt voran. In einer neuen Scanstraße sollen existierende Papierdokumente digitalisiert werden. Nach Personal werde schon gesucht, berichtete ein Mitarbeiter dem Wissenschaftsausschuss diese Woche. Denn rund die Hälfte der Anträge werde momentan noch auf Papier gestellt. Und selbst Anträge, die online eingehen, werden ausgedruckt und in Papierakten abgelegt. Aber ab Anfang nächsten Jahres soll eine elektronische Akte das Papier ersetzen, so das Amt. Und das digitale BAföG-System könne gleich bei der Antragstellung prüfen, ob die nötigen Unterlagen dabei sind. Das könne viel Bearbeitungszeit sparen. Außerdem soll ein KI-Chatbot den Studierenden mit ihren Berechnungen helfen. Denn aktuell bewerben sich nur rund 15% für BAföG, obwohl doppelt so viele dafür in Frage kämen. Um das digitale System zukünftig zu nutzen, brauchen Studierende auch noch die Identifikations-App des Bundes, BUND-ID.
0: In der Fußball-Bundesliga spielt der HSV heute Nachmittag auswärts bei Eintracht Frankfurt. Das Team von Trainer Merlin Polzin will nach 3 Niederlagen in Folge wieder gewinnen. Druck hat aber auch Eintracht Frankfurt. Das Team ist 7. in der Tabelle und kämpft um die Europapokalteilnahme.
4: Dank dir, Frauke.
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6: Ein Hauch von Sonnenmilch liegt in der Luft bei 23 Grad aktuell in Moffleet. Auf dem Markt in Lohbrügge, da werden auch fleißig Blumen gekauft, genauso wie in Harburg oder auf dem Markt oder in Sasel gerade. Natürlich will jeder irgendwie seinen Balkon oder seinen Garten schick machen bei dem Wetter. Bis zu 27 Grad allerdings in Tondorf und Sinsdorf, also sie werden ein bisschen in Schwitzen kommen. Auch morgen bis 26 Grad dazu. Ein paar Wolken, die durchziehen, kann auch mal vereinzelt Schauer oder Gewitter geben, ansonsten aber zwischen durch auch Sonnenschein. In der 90,3 die Staus und Blitzer jetzt direkt aus dem Verkehrszentrum Roter Baum. Darauf haben wir gewartet. Die Entwarnung für die A7 Hamburg-Hannover. Kein Falschfahrer mehr zwischen Hamburg-Waltershof und dem Horster Dreieck. Genauso eine Entwarnung für den Streckenabschnitt auf der A7 Hamburg-Hannover zwischen Hamburg-Marmsdorf und Ramelsloh. Eben auch keine Gefahr mehr. Dann die A25 Hamburg Richtung Gistach. Da gerade eine Gefahrenmeldung reingekommen. Ein Defekt

Das Fahrzeug steht zwischen Allermöhe und Neu-Allermöhe West. Und jetzt kommt noch die Entwarnung rein für die A261 Hamburg Südwest. Buchholzer Dreieck, kein Falschfahrer mehr zwischen dem Dreieck Hamburg Südwest und dem Buchholzer Dreieck. Bisschen Stau haben wir auf der A1 noch, Hamburg Richtung Bremen. Zwischen Hollenstedt und Sittensen 3 Kilometer Stau, eine halbe Stunde dauert es da momentan länger. A1 Hamburg Richtung Lübeck, zwischen Ahrensburg und Bad Oldesloe 6 Kilometer stockend. Dann auch Richtung Küste, A1 Lübeck Richtung Fehmarn, zwischen Lübeck Zentrum und Pannsdorf 8 Kilometer stockend. A7 Hamburg Richtung Flensburg, zwischen Bad Bramstedt und Neumünster Süd aktuell 6 Kilometer Stau. An der Kreuzung Hannoversche Straße, Nöldke Straße bei uns in der Stadt sind aktuell die Ampeln außer Betrieb und in Barmstedt im Kreis Pinneberg. Da werden die Anwohner im Bereich der Straße Redderlohe wegen eines Brandes gebeten, die Fenster und Türen geschlossen zu halten und außerdem die Lüftung dort abzustellen. Das war's soweit. Ihnen eine gute Fahrt durch dieses wunderbare Wochenende. Das riecht auch so schön. Es riecht doch schon nach Sommer heute. Also genießen Sie das am besten mit uns, mit NDR 90,3.

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0: Ja, und wenn sich die maritime Branche in Zeiten wie diesen trifft, bei der Weltpolitik, kann man sich denken, geht es vor allem um das Thema Sicherheit. So auch auf der Nationalen Maritimen Konferenz. Die hat vergangene Woche stattgefunden im ostfriesischen Emden. Und das Motto war dann eben auch mit Sicherheit voran. Und dabei ist es vor allem der Schifffahrt wichtig, die nationale Bedeutung der Handelsflotte zu vermitteln. Also dem politischen Berlin genauso wie den Bundesländern im Süden. Und die Präsidentin des Verbands Deutscher Reeder, Gabi Bornheim, die weiß, dass es eben ohne die Seeleute und die gesamte Schifffahrtsbranche nicht funktioniert.
2: Ohne uns, unsere Schiffe, würde ihr Morgenkaffee nicht getrunken werden können, weil er schlicht nicht im Regal stehen würde. Die Kiwi würde sie auch nicht am Frühstückstisch beglücken. Das heißt, wir haben mit den deutschen Reedereien, aber natürlich auch mit der internationalen Schifffahrt, tragen wir alle zur Versorgungssicherheit bei. Und ohne Schifffahrt ist nichts möglich.
0: Ja, vor allem, wenn man überlegt, dass 90% des weltweiten Handels eben über die See geht. Also es braucht Schiffe und Seeleute. Und dazu kommt, dass die deutsche Marine angesichts der schwierigen geopolitischen Lage gerade auch viele neue Schiffe in Auftrag gibt. Also in der Boombranche Schiffbau, da könnten in den kommenden Jahren etwa 100.000 neue Jobs entstehen. Das ist eine ganze Menge, das schätzt die Bundesregierung. Vor allem eben in den Werften und bei Zulieferern. Daniel Friedrich, der Bezirksleiter IG Metall Küste, wirbt auch für den Arbeitsplatz im Schiffbau.
3: Natürlich wird Fachpersonal gesucht und gerade die Hochqualifizierten, da gibt es einen richtigen Kampf drum. Und nach vorne raus gibt es die Aufgabe, auszubilden, weiterzubilden, Leute für die maritime Wirtschaft zu gewinnen. Und wir haben da viele Zukunftschancen. Wer hat denn jetzt schon bis 2040, 42 Aufträge? Also von daher gerne in den Schiffbau kommen.
0: Hört sich attraktiv an. Daniel Friedrich, der Bezirksleiter IG Metall Küste auf der Nationalen Maritimen Konferenz, die eben in der vergangenen Woche in Emden stattgefunden hat. Im Hamburger Hafenkonzert, da geht es eben um dieses Treffen der maritimen Branche, um Fragen der Sicherheit auf dem Meer, um die Ausbildung in der Schifffahrt. Das ist vielleicht auch für viele interessant und darum eben, wie die maritime Wirtschaft und die Marine auch schneller zusammenfinden. Das alles wissen Sie immer morgen früh ab 6 oder abends nochmal um 19 Uhr und sowieso jederzeit in unserem Hafenkonzert-Podcast.

0: Na, was haben Sie vor mit diesem Sommerwochenende? Vielleicht mal wieder in Planten und Blumen die Sonne auf dem Pelz scheinen lassen oder auch am Hafen so ein bisschen Fernweh genießen oder vielleicht einfach zu Hause auf die Liege. Das ist so mein Plan für heute. Also das ist nicht so spannend wie das, was Marvin aus Lockstedt heute vorhat.
1: Bei uns gibt's ein großes Familienwochenende, sogar generationenübergreifend von Uroma, Uropa zu deren Urenkel. Ich glaube, wenn ich's überschlage, sind wir 18 Leute, die sich im Otterndorf, im damaligen Ort unserer Großeltern, wiederfinden und da mal auf deren Spuren die Gegend erkunden wollen. Ne?
0: Also eine spannende, gute Idee. Also egal, was Sie vorhaben, nehmen Sie uns gerne mit. Uns von NDR 90,3.

Mich würde mal interessieren, wie viele Grills jetzt gerade bei uns in der Stadt an sind. Bei diesem Wetter, ich glaube, so zum Mittagessen werden den viele jetzt anschmeißen. Und dann liegt dieser tolle Grillgeruch in der Luft bei 24 Grad. Also wer da keine sommerlichen Gefühle bekommt, da weiß ich auch nicht. Bis 27 kriegen wir heute sogar noch bei Ihnen in Tondorf und Sinstorf zusammen. Auch morgen nochmal warm mit bis zu 26 Grad. Da aber ein paar mehr Wolken und da gibt es dann vielleicht auch vereinzelt mal einen Schauer oder Gewitter morgen. NDR 90,3, jetzt die Staus und Blitzer direkt aus dem Verkehrszentrum Roter Baum. Vorsicht bitte aktuell auf der A21 Kiel Richtung Bargteheide zwischen Schwissel und Lezen ein defektes Fahrzeug. Vorsicht bitte auch auf der A39 Lüneburg Richtung Hamburg zwischen Winsen West und Maschen eine Plane auf der Autobahn. A1 Hamburg Richtung Bremen zwischen Hollenstedt und Sittensen immer noch diese 3 Kilometer Stau und es dauert tatsächlich auch noch eine halbe Stunde länger da auf der Strecke. A1 Hamburg Richtung Lübeck zwischen Ahrensburg und Bad Oldes 6 Kilometer stockender Verkehr. A1 Lübeck Richtung Fehmarn zwischen Lübeck Zentrum und Pansdorf 8 Kilometer stockender Verkehr. Die A7 Hamburg Richtung Flensburg zwischen Bad Bramstedt und Neumünster Süd 6 Kilometer Stau. Der Sülldorfer Kirchenweg ist zwischen Sülldorfer Landstraße und Friedhof Blankenese momentan wegen eines Feuerwehreinsatzes in beiden Richtungen gesperrt. Dann die Ampeln außer Betrieb an der Kreuzung Hannoversche Straße, Nöldke Straße. Vorsicht bitte dort und das. Ja, das war's soweit. Gute Fahrt Ihnen. Also die Birgit Barte aus Seevetal und der Niklas Sommer aus Eilbek, die sind sich ja komplett sicher, dass der HSV heute beim Auswärtsspiel gegen Frankfurt 3 Punkte holt. Haben sie vorhin erzählt, ne? Beim Schätzspiel, vielleicht habt ihr es mitbekommen. Ja, wir schätzen gleich mal ein, was unser Reporter so sagt, wie der die Chancen heute auswärts eben dort einschätzt. Hier bei NDR 90,3.

0: Der Final Countdown läuft. Ja, so hat es der HSV gepostet, zusammen mit einem Kalender. Nur noch 3 Spieltage, bis der Sack zu ist in der Fußball-Bundesliga. Und heute geht's ja für den HSV auswärts gegen Frankfurt ran. 15:30 ist Anpfiff. Und Lars Pegelow, geht da heute was in Frankfurt für den HSV?
1: Alles offen, würde ich mal sagen. Der HSV hat ja gerade eine ziemlich schwere Phase, aber es sind ja noch 5 Punkte Polster auf die Abstiegsränge. Kurz vor Saisonende macht Trainer Melli Polzin schon mal eine Saisonrückschau.
2: Du startest in der Saison, dann scheint die Sonne, dann trägst du ein T-Shirt und eine kurze Hose, dann geht's langsam in den Herbst rein, dann ist der Winter, wo du dich dicker anziehst, ja, und jetzt bist du wieder angekommen in der Phase, wo es halt eine kurze Hose und ein T-Shirt ist bei den Spielern, und da macht's maximal Bock, und das gibt uns sehr, sehr viel Power, Energie. So spüre ich es bei mir, so spüre ich es bei den Spielern.
1: Und deswegen soll nach 3 Pleiten in Folge heute was gehen in Frankfurt. Ob mit Luka Vucevic oder ohne, das ist die große Frage. Der junge Kroate hatte eine Knieverletzung und wurde von einem Videospielehersteller, das ist eine große Auszeichnung, in die Bundesliga 11 der Saison gewählt.
0: Ja, da drücken wir mal die Daumen, dass dieses Abwehrjuwel dabei ist. Vermutlich in kurzen Hosen. Und das erfahren wir dann heute um 15.30 Uhr. Da sind wir natürlich live dabei von NDR 90,3.

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1: Ganz genau, die gibt's bei uns. Gleich Tipau, China in Your Hand ist von, na, wissen Sie's? Genau, 87. Jetzt aber Frauke Reinig, erstmal mit den Nachrichten.
2: Guten Tag. Es ist 13 Uhr.
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2: Buckelwal schwimmt wieder in der Nordsee. Verteidigungsminister Pistorius nennt US-Truppenabzug absehbar. Hamburger SV spielt am Nachmittag bei Eintracht Frankfurt. Das Wetter, viel Sonne, lockere Wolken, um 25 Grad. Der Buckelwal schwimmt offenbar inzwischen eigenständig in der Nordsee. Wie die private Initiative zur Rettung des Tieres mitteilte, wurde er zwischen den

0: Die Gefahr, dass der Buckelwal in die Ostsee zurückschwimmt, sollte damit verringert werden. Das dänische Umweltministerium hatte zuvor mitgeteilt, dass man gestrandete Meeressäugetiere in Dänemark prinzipiell nicht rette. Strandungen seien ein natürlich vorkommendes Phänomen, hieß es.
1: Die USA wollen in den kommenden Monaten ihre Truppen in Deutschland um etwa 5000 Männer und Frauen reduzieren. Das hat US-Verteidigungsminister Pete Hegseth in der vergangenen Nacht angekündigt. Sein deutscher Kollege Boris Pistorius reagiert gelassen und bezeichnet den geplanten Teilabzug als absehbar. Aus Berlin, Georg Schwarte.
2: Der US-Präsident hatte schon in seiner ersten Amtszeit mit einer massiven Truppenreduzierung gedroht. Es sei klar, sagte Pistorius, dass die NATO jetzt europäischer werden müsse, um transatlantisch bleiben zu können. Wir Europäer müssen mehr Verantwortung für unsere Sicherheit übernehmen. Deutschland sei dabei laut Pistorius auf einem guten Weg. Der jetzt verkündete Schritt, in 6 bis 12 Monaten 5.000 der derzeit knapp 39.000 US-Soldaten aus Deutschland abzuziehen, könnte auch auf den Ärger des US-Präsidenten über Bundeskanzler Merz zurückzuführen sein. Merz hatte Trump eine fehlende Strategie im Iran-Krieg vorgeworfen und gesagt, Teheran demütige die gesamte amerikanische Nation. Trump reagierte darauf mit wüsten Beschimpfungen des Kanzlers.
1: In Hamburg sind in den ersten 3 Monaten des Jahres 27 Obdachlose im öffentlichen Raum gestorben. Das hat die Sozialbehörde auf Nachfrage von NDR 90,3 mitgeteilt. Nicht gezählt werden von der Behörde neuerdings aber Obdachlose, die in Krankenhäusern oder Hilfseinrichtungen versterben. Kritik dafür gibt es vom Straßenmagazin Hinz und Kunz und von der Diakonie. So würde verschleiert, wie viele Obdachlose wirklich an den Folgen des Lebens auf der Straße sterben. Noch 3 Spiele in dieser Fußball-Bundesliga-Saison. Dann wissen der HSV und der FC St. Pauli, ob sie in der Liga bleiben. Den Anfang macht der HSV heute Nachmittag auswärts bei Eintracht Frankfurt. Lars Pegelow.
3: 3 Spiele in Folge hat der HSV zuletzt verloren. Das Team von Trainer Merlin Polzin will in Frankfurt nun den Umschwung schaffen. Ob Luka Vucevic nach seiner Knieverletzung ein Comeback gibt, ist offen. Für den HSV ist an diesem Wochenende jedenfalls alles drin, vom vorzeitigen Klassenerhalt bis hin zu noch größerem Zittern. Druck hat auch Eintracht Frankfurt. Das Team ist 7. und kämpft um die Europapokalteilnahme. Coach Albert Riera hat sich in einer Wutrede über falsche Berichterstattung beschwert. Seine Mannschaft und er würden alles geben, so Riera, um für Frankfurt erfolgreich zu sein. In der Zwischenzeit scheint die Vertragsunterschrift von Kathleen Krüger beim HSV näher zu rücken. Der FC Bayern, ihr aktueller Verein, bestätigte die HSV-Verhandlungen. Krüger ist als Sportvorständin in Hamburg vorgesehen. Eine Spielerpersonalie scheint darüber hinaus geklärt. Der ausgeliehene Stürmer Damien Downs muss den HSV nach Sky-Informationen im Sommer verlassen.
1: Und gute Nachrichten gibt es von den HSV-Frauen. Verteidigerin Margot Ducouré konnte nach ihrem Zusammenbruch schnell wieder aus dem Krankenhaus entlassen werden. Die 25-Jährige war nach dem Schlusspfiff im Bundesligaspiel gegen Union Berlin auf dem Spielfeld kollabiert. Jetzt hat die Französin bei Instagram selbst Entwarnung gegeben und geschrieben, dass sie sehr bald wieder zurück sein wird.
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5: Das ist herrlich, das Wochenendwetter. Aktuell haben wir schon 24 Grad. Wenn Sie vielleicht gerade an der Bille spazieren gehen, noch ein bisschen mehr ins Schwitzen kommen Sie, denn es sind bis zu 27 Grad angesagt in Tonndorf und Sinsdorf. Dazu vielleicht am Nachmittag so ein paar schattenspendende Wolken. Ansonsten bleibt es aber bei diesem blauen Himmel. Vereinzelt sind Schauer und Gewitter dann am späten Abend nicht ausgeschlossen. Morgen dann auch ein paar mehr Wolken, die durchziehen. So 4 bis 5 Stunden Sonnenschein aber dazu und auch nur vereinzelt. Schauer oder Gewitter und morgen auch bis 26 Grad. NDR 90,3, die Staus und Blitzer jetzt direkt aus dem Verkehrszentrum Roter Baum. Vorsicht bitte auf der A25 Geesthacht Richtung Hamburg zwischen Geesthacht und Kurslack. Gegenstände auf der Autobahn. A1 Hamburg Richtung Lübeck zwischen Ahrensburg und Bad Oldesloe. 6 Kilometer stockender Verkehr. A1 Lübeck Richtung Fehmarn zwischen Lübeck Zentrum und Pansdorf auch noch 8 Kilometer stockender Verkehr. A7 Hamburg Richtung Flensburg zwischen Bad Bramstedt und Neumünster Süd. 6 Kilometer Stauverzögerung hier, 3/4 Stunde. Die A20 Lübeck Richtung Bad Segeberg ist zwischen Mönckhagen und Geschendorf nach einem Unfall aktuell gesperrt. An der Kreuzung Hannoversche Straße, Nöldke Straße sind die Ampeln außer Betrieb. Das war's aber soweit. Also Ihnen eine gute sonnige Fahrt, da wo es geht. Moin Hamburg, kurz nach 1, Sie kennen das, da haben wir immer Besuch aus den zahlreichen Kirchen bei uns in der Stadt. Heute ist es der Klaus Böllert von der Radiokirche. Moin, Moin Klaus. Hast gerade schon gesagt, oh, viel zu warm angezogen, heute auf dem Rad, ne? Ja. Bist du hergeradelt. Was hast du noch vor an diesem Wochenende eigentlich?
6: Heute

0: habe ich ehrlich gesagt gar nichts vor, außer schön
1: außer
0: im Garten sein und sonst was und zu lesen und sonst was. Ein schöner, langweiliger Samstag.
1: Ja, aber das ist herrlich. Ne? Ja. Ein bisschen Zeit für Langeweile.
0: Ja, genau.
1: Die sollte man sich zwischendurch nehmen. Ja. Aber gleich gibt es im Grunde genommen das Gegenteil von Langeweile. Du hast uns ja einen Veranstaltungstipp mitgebracht. Sprechen wir gleich drüber. Hier bei NDR 90,3. Schönes Wochenende mit uns.

0: Moin Hamburg, schönes Wochenende, gleich Carol Emerald für Sie, aber vorher holen wir die Radio mal, die Kirche ins Radio, so rum.
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0: Ja, Sie haben es mitbekommen von der Radiokirche, heute bei uns der Klaus Böllert mit einem Veranstaltungstipp in der Tasche, der im Grunde genommen gar nichts für dich selber ist. Warum?
2: Nee, weil der ist so für 20, 30-Jährige und... Da bin ich tatsächlich schon 3 Tage älter.
0: Okay, was machen die denn? Vielleicht darfst du trotzdem mitmachen.
2: Es ist eigentlich sehr unspektakulär. Die treffen sich mittwochsabend in St. Sophien in Barmbek zum 18 Uhr Abendgottesdienst. Wer will, bleibt da noch ein bisschen in der Kirche oder geht zur Beichte und so. Als ich da mal war für sonntags bei uns, haben die noch einen Rosenkranz gebetet und das sind lauter... Aha. Eben 20, 30-Jährige.
0: Sind das viele? Sind das mehr geworden?
2: Das waren 25 an dem Abend und wirklich Handwerker, Jurastudenten, alles dabei. Aha. Und das ist jetzt kein Millionentrend, aber schon ein Trend. Also wir merken, dass die Glaubenskurse voll sind. Im Kloster Nützschau sagen sie, es kommen vermehrt junge Leute, die wirklich auch jetzt, ich sag mal, kein Gottesdienst mit Rockgitarre und Handstand wollen, sondern wirklich die klassische Spiritualität suchen, ja.
0: Okay, ist es das, was Sie suchen? Also hast du das Gefühl, dass Sie so ein bisschen sich der Religion zuwenden, um da so ein bisschen Halt zu finden?
2: Ja, Jugend 2000 heißt die Gruppe und der Leiter sagte mir, wir wollen aus den uralten Quellen schöpfen. Das war das, so was er gesagt hat. Der Bischof hat mal gesagt, das ist so ein bisschen Identitätssuche und ich glaube, da liegt er nicht ganz falsch. Also, dass man... Wenn ich katholische Spiritualität suche, dann das, was katholische Kirche ausmacht. Und das ist, ja, wie gesagt, kein Millionentrend, aber in Frankreich hatten die jetzt am Ostern 25.000 Erwachsenen taufen. Das ist also schon ein bemerkbarer Trend, ja.
0: Ja, vor allem, weil der eigentliche Trend ja eher in die andere Richtung geht, muss
2: gleicht,
0: man ja auch sagen.
2: Ja, gleicht nicht die Austritte aus, aber trotzdem, es kommt, ja, frisches Blut klingt blöd, wie sagt man, es kommt jugendlicher Wind rein.
0: So, neuer Wind, frischer Wind, ist vielleicht auch etwas, was die katholische Kirche gebrauchen
2: kann. Und wir gehen auf Pfingsten zu. Ja, Wind, Heiliger Geist, ja.
0: So, genau. Und wann ist das nochmal genau? Und sag nochmal, an wen sich das genau richte, bitte.
2: Das ist Mittwochsabend, jeden Mittwochabend, Jugend 2000 heißt die Gruppe. Entweder man kommt schon um 18 Uhr zum Abendgottesdienst, St. Sophien Barmbek, oder dann kurz vor 7 vor der Kirche treffen und dann geht's ins Gemeindehaus.
0: Klaus Böllert ist bei uns, bringt immer frischen Wind mit rein, muss ich sagen. Schön, dass du da warst.
2: Ja, danke dir.
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3: Das war ein Beitrag der katholischen Kirche.
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0: It's the Boys of Summer, Don Henley, Boys and Girls of Summer sind bei uns in der Stadt unterwegs. Freunde treffen im Restaurant draußen auf die Radroute am Marschbandarm. Vielleicht ein bisschen radeln oder die Zehen in den Elbsand stecken. Hamburg genießt das Wetter und der Torben hat auch schon Pläne.
1: Ich hau mich nachher an die Alster, auf jeden Fall mit ein paar Freunden. Außenalster irgendwo, wir schauen mal, was Schönes. Dann relaxen wir uns dahin, hauen vielleicht einen Grill an. Und öffnen ein paar Bierchen.
0: Klingt nach einem guten Plan. Und Torina, was machen Sie?
2: Wir sind im Garten. Und grillen. Das war's. Also wir entspannen uns und spielen in der Sandkiste. Muss eröffnet werden jetzt.
0: Genau. Ich glaube, grillen macht irgendwie der Zweite bei uns in der Stadt, oder? Auf jeden Fall herrschen Sommer und im Ohr NDR 90,3. Schön, dass ihr bei uns seid.
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Barry White, der passt zu ihrer lässigen Sonnenbrille heute. Wobei, gerade kam schon der erste Kollege rein und sagt, oh, ist ja so warm draußen. Habe ich vermisst. 24 Grad auch tatsächlich, gerade in Lok steht. Das bleibt bei Sonnenschein ein herrlich blauer Himmel. Vielleicht gegen Nachmittag so ein paar Wolken, die mal ein bisschen Schatten spenden. Ganz vereinzelt vielleicht am Abend auch mal der ein oder andere Schauer oder mal ein kurzes Gewitter und eben mollig warm. 26 Grad bei Ihnen in Rissen bis 27 in Tondorf. Vor allem, was das Schöne ist, wenn Sie auch irgendwie geplant haben, sich heute Abend noch mit Freunden im Garten zu treffen. Da sind es auch so 25, 26 Grad noch um 18 Uhr. Morgen dann auch wieder bis 26 Grad, 4 bis 5 Stunden Sonnenschein, da allerdings mehr Wolken als Sonnenschein und ab und an einzelne Schauer oder Gewitter möglich dann morgen. NDR 90,3, die Staus und Blitzer jetzt direkt aus dem Verkehrszentrum Roter Baum. Vorsicht bitte aktuell auf der A7 Flensburg Richtung Hamburg. Zwischen Quickborn und Schnelsen Nord liegen diverse Matten auf der Autobahn. Wahrscheinlich Strandmatten, würde ich sagen. A1 Hamburg Richtung Lübeck. Zwischen Ahrensburg und Bad Oldesloe 3 Kilometer stockender Verkehr. A1 Lübeck Richtung Fehmarn. Zwischen Lübeck Zentrum und Pansdorf 8 Kilometer stockender Verkehr. 20 Minuten, dann sind Sie durch. A7 Flensburg Richtung Hamburg. Zwischen Hamburg Volkspark und Waltershof 3 Kilometer stockend. Dann die A20 Lübeck Richtung Bad Segeberg ist zwischen Mönckhagen und Geschendorf nach einem Unfall weiterhin gesperrt. Und an der Kreuzung Hannoversche Straße, Nöldke Straße sind momentan die Ampeln außer Betrieb. Dort bitte Vorsicht und ansonsten gute Fahrt durch diesen Sommertag. Unsere Stadtreporterin Anna Rüther, die ist auch gerade unterwegs. Mal gucken, wo die sich aufgemacht hat. Schauen wir gleich nach Tom Jones. Superschön. Oh, und den habe ich mir gewünscht. Bonnie Tyler, Total Eclipse of the Heart. Darf doch nicht fehlen am Wochenende.

0: Stunde mit uns.
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2: Ja, Spargel und gekochter Schinken oder Spargel und Kartenschinken oder gar ein Schnitzel oder ein bisschen Lachs mit Butter. Ja, wie denn nun? Anna Rüther hat sich mal im T-Bag umgehört.
3: Also die Berge hier an dem Stand sind so, dass man Angst haben muss, dass der Spargel runterrollt. So viele sind da. Dicke Stangen, dünne Stangen, grüne, weiße. Heidespargel, Kilo 9,90 Euro. Warte mal, da hinten noch mehr Heidespargel. Ein bisschen dicker, 7,90 Euro. Für 500 Gramm allerdings. Und hier gibt es nochmal deutschen Spargel für 500 Gramm, 9 Euro. Also ist jetzt nicht so, dass es ein absolutes Schnäppchen ist, aber wahnsinnig lecker natürlich. So, mal gucken, ob ich ein Rezept finde. Moin!
4: Moin!
3: Was gehört denn zum Spargel wohl dazu? Wie geht Spargel, damit er richtig lecker wird?
4: Schinken und Soße Hollandaise.
3: Zwei Fragen noch. Was für ein Schinken? Gekocht oder Karten?
4: Kartenschinken.
3: Und Butter oder nicht Butter?
4: Keine Butter.
3: Hollandaise halt.
4: Jo.
3: Mahlzeit. Es geht ja nichts über schon geschälten Spargel, ne?
0: Genau. Auf jeden Fall. Der muss geschält sein.
3: Wie kommt der Spargel bei euch auf den Tisch?
0: Einfach mit Kartoffel, Schinken, Soße Hollandaise, ganz wichtig. Das war's.
3: So, ich sag mal, da ist der Schinken drin für den Spargel, den Ihre Frau gerade kauft.
5: Gute Kombinationsgabe, aber falsch.
3: Oh, was ist denn da drin?
5: Schweinebauch.
3: Schweinebauch. Geht der auch zu Spargel?
5: Nee, der geht auf den Grill und dann wird er asiatisch zubereitet.
3: Aber eine Rateversuch habe ich noch. Es gibt Erdbeeren zum Nachtisch.
5: Okay.
3: Nicht mal das?
0: Nein.
3: Also irgendwas ist falsch mit denen. Das ist doch das Spargelwochenende. Also nicht jeder Spargel, aber fast.
0: Ganz normal in Wasser gekocht, Hollandaise dazu, Schinken dazu, Kartoffeln dazu. Fertig, Weißwein.
3: Und die Erdbeeren hängen in der Tüte?
0: Ja, nee, das können eigentlich auch immer noch keine hiesigen sein. Wir haben den 2. Mai. Es ist eigentlich.
3: Aber steht dran.
0: Deswegen haben wir sie gekauft, um das rauszufinden.
3: Guten Appetit. Und eins kann man mit Fug und Recht sagen, die längsten Schlangen, die bilden sich heute bei Spargel und bei den Erdbeeren.
2: Ja, das kann ich mir vorstellen. Oh, ich habe Hunger gekriegt. Danke dir, Anna, das war einfach spargelhaft.

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war das mit Ihnen, wie immer am Sonnabendvormittag. Wir hören uns auch nächsten Sonnabend wieder ab 10. Ich bin Ilka Petersen, bin ich natürlich für Sie da und habe das Schätzspiel wieder mitgebracht. 250 Euro Einkaufsgutschein gibt es ja immer am Sonnabendvormittag bei uns zu gewinnen. So, Michi Wittig übernimmt jetzt, guckt natürlich auf das HSV-Spiel für Sie. Also, schönes Wochenende.

0: Carmen, Hungry Eyes bei uns.
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0: Was für ein Duett. Dolly Parton, Kenny Rogers, gleich Islands in the Stream. Haben sie sich gleich verdient. Aber die Nachrichten gibt's erstmal mit Frau Gereinig.
2: Guten Tag. Es ist 14 Uhr.
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2: Buckelwal schwimmt wieder in der Nordsee. Geplanter US-Truppenabzug sorgt für Fragen bei der NATO. Hamburger SV spielt am Nachmittag bei Eintracht Frankfurt. Das Wetter, viel Sonne, lockere Wolken, 25 Grad. Der Buckelwal schwimmt offenbar inzwischen eigenständig in der Nordsee. Wie die private Initiative zur Rettung des Tieres mitteilte, wurde er zwischen Dänemark und Norwegen freigelassen. Birgit Bröcheler.
3: Der Wal soll nach Angaben der Initiative um 8:45 am Morgen im Skagerrak zwischen Dänemark, Norwegen und Schweden in die Nordsee geschwommen sein. Wie es dem Tier geht,

0: dass man gestrandete Meeressäugetiere in Dänemark prinzipiell nicht rette. Strandungen seien ein natürlich vorkommendes Phänomen, hieß es.
1: Nach der Ankündigung der USA, tausende Soldaten aus Deutschland abzuziehen, ist die NATO bemüht, weitere Einzelheiten zu erfahren. Eine Sprecherin des Militärbündnisses schrieb auf X, das US-Vorhaben zeige, dass Europa weiter mehr für seine eigene Verteidigung tun müsse. Astrid Rolle.
2: Laut NATO-Sprecherin gibt es dabei bereits Fortschritte. Seit sich die Bündnisländer vergangenes Jahr darauf geeinigt haben, 5% ihrer Wirtschaftsleistung für Verteidigung auszugeben. Die USA hatten zuvor angekündigt, innerhalb der nächsten 6 bis 12 Monate 5000 Soldaten aus Deutschland abzuziehen. Welche Standorte betroffen sind, ist bislang unklar. Die wichtigsten sind der Luftwaffenstützpunkt im rheinland-pfälzischen Ramstein und das US-Regionalkommando für Europa und Afrika in Stuttgart. Nach offiziellen Angaben sind in Deutschland zurzeit insgesamt etwa 35.000 bis 39.000 US-Soldatinnen und Soldaten stationiert.
1: Bei Badowick nahe Lüneburg ist eine Bahntrasse jetzt für Reparaturarbeiten gesperrt. Gestern war dort ein ICE in eine herunterhängende Oberleitung gefahren. Laut der Deutschen Bahn sind an der Stelle aber noch 2 weitere Gleise befahrbar. Es kann aber Verspätungen geben, so ein Bahnsprecher. Mehr als 450 Reisende hatten gestern stundenlang in dem ICE ausharren müssen, bevor sie nach Hamburg zurückgebracht werden konnten. Noch 3 Spiele in dieser Fußball-Bundesliga-Saison, dann wissen der HSV und der FC St. Pauli, ob sie in der Liga bleiben. Den Anfang macht der HSV heute Nachmittag auswärts bei Eintracht Frankfurt. Lars Pegelow.
3: 3 Spiele in Folge hat der HSV zuletzt verloren. Das Team von Trainer Merlin Polzin will in Frankfurt nun den Umschwung schaffen. Ob Luka Vucevic nach seiner Knieverletzung ein Comeback gibt, ist offen. Für den HSV ist an diesem Wochenende jedenfalls alles drin, vom vorzeitigen Klassenerhalt bis hin zu noch größerem Zittern. Druck hat auch Eintracht Frankfurt. Das Team ist 7. und kämpft um die Europapokalteilnahme. Coach Albert Riera hat sich in einer Wutrede über falsche Berichterstattung beschwert. Seine Mannschaft und er würden alles geben, so Riera, um für Frankfurt erfolgreich zu sein. In der Zwischenzeit scheint die Vertragsunterschrift von Kathleen Krüger beim HSV näher zu rücken. Der FC Bayern, ihr aktueller Verein, bestätigte die HSV-Verhandlungen. Krüger ist als Sportvorständin in Hamburg vorgesehen. Eine Spielerpersonalie scheint darüber hinaus geklärt. Der ausgeliehene Stürmer Damien Downs muss den HSV nach Sky-Informationen im Sommer verlassen.
1: Und gute Nachrichten gibt's noch von den HSV-Frauen. Verteidigerin Margot Doucouré konnte nach ihrem Zusammenbruch schnell wieder aus dem Krankenhaus entlassen werden. Die 25-Jährige war nach dem Schlusspfiff im Bundesligaspiel gegen Union Berlin auf dem Spielfeld kollabiert. Jetzt hat die Französin bei Instagram selbst eine Warnung gegeben und geschrieben, dass sie sehr bald wieder zurück sein wird.
4: Weiter gute Besserung natürlich.
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4: Das Wetter für uns in Hamburg, sagenhafte 26 Grad jetzt bei Ihnen in Lurup. Und das muss noch nicht das Ende des Thermometers gewesen sein. 27 Grad sind da durchaus noch möglich heute, weil es bleibt weiter sonnig. Im Verlauf dann allerdings immer mehr Wolken zum Abend. Kann es auch mal einen leichten Schauer oder ein Gewitter geben. Morgen, der Sonntag, dann mehr Wolken als Sonne. Aber ein paar Stunden Sonnenschein haben wir auch noch. Gibt auch weiter trockene Abschnitte, einzelne Schauer. Und gegen Abend sind Gewitter möglich. 26 Grad werden wir morgen noch so als Höchsttemperatur haben. Blitzer und Staus, wir schauen ins Verkehrszentrum. Roter Baum A1 Hamburg Richtung Lübeck zwischen Ahrensburg und Bad Oldesloe. Da stockt es auf 3 Kilometern und weiter Richtung Ostsee. Auf der A1 zwischen Lübeck Zentrum und Pansdorf 8 Kilometer stocken. Da kommen 20 Minuten obendrauf. A7 Richtung Süden zwischen Volkspark und dem Elbtunnel 3 Kilometer stockend. Nochmal Schleswig-Holstein A20 Lübeck Richtung Bad Segeberg zwischen Mönckhagen und Geschendorf. Sperrung nach einem Unfall. Und bei uns in der Stadt an der Kreuzung Wandsbeker Königstraße, Königsreihe, da sind die Ampeln außer Betrieb. Ich wünsche Ihnen eine gute Fahrt. Wünsche ich Ihnen dazu die größten Hits aller Zeiten mit den beiden. Da passen auch 27 Grad und Sonnenscheine zu. Islands in the Stream, Kenny Rogers, Dolly Parton. Moin Hamburg!

0: Dancing Fire Weekend hier bei uns bei NDR 90,3. 14.13 Uhr haben wir es.
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immer Glück und Stärke vortäuschen, aber in Wahrheit, da leidet er. Der große, the great pretender, ein Stück wie gemacht für Freddie Mercury, da hat er sich absolut persönlich drin wiedergefunden. Hier gerade gehört bei NDR 90,3 an ihrem Sonnabendnachmittag. Hallo.

Also gestern Abend ja auch gearbeitet und nach der Sendung so 21.30 Uhr durch die Stadt gefahren und überall Menschen standen draußen, feierten das tolle Wetter, leicht bekleidet, alle mit dem Gläschen in der Hand. Und ja, heute wird es ja einfach weitergemacht an ihrem schönen, langen Partywochenende in Hamburg. 91.3 ist hier jetzt mit Shania Twain zum Genießen.

Shania Twain bei 91,3. Sie völlig unbeeindruckt. Wir sind natürlich sehr beeindruckt von dem tollen Sommerwetter bei uns am 2. Mai. Da schauen wir jetzt mal drauf und landen bei Ihnen in Lurup. 26 Grad aktuell. 27 wäre so durchaus noch möglich heute, weil ja die Sonne weiterhin Gas gibt. Noch wenig Wolken können dann im Verlauf des Nachmittags immer mehr werden. Zum Abend hin ist durchaus möglich, dass es leichte Schauer oder auch mal ein Gewitter gibt. Morgen, der Sonntag, dann nicht mehr so viel Sonne, aber Sonne wird noch da sein. Mehr Wolken sind unterwegs, gibt längere trockene Abschnitte, aber einzelne Schauer und gegen Abend sind Gewitter möglich. 26 Grad wäre morgen die Höchsttemperatur. Blitzer und Staus, die Lage im Verkehrszentrum Roter Baum, A1 Lübeck Richtung Fehmarn zwischen Lübeck Zentrum und Pansdorf. 8 Kilometer stocken, 20 Minuten sollten Sie da mehr einplanen. A7 in Richtung Süden zwischen Volkspark und dem Elbtunnel, 3 Kilometer stockender Verkehr. A20 Lübeck Richtung Bad Segeberg zwischen Mönckhagen und Geschendorf ist die Autobahn nach einem Unfall gesperrt. Und an der Kreuzung Wandsbeker Königstraße, Königsreihe, da sind die Ampeln außer Betrieb. Wie gewohnt, auch an Ihrem tollen Sonnen- und frühlingshaften Wochenende hier bei NDR 90,3. Wenn Sie einen Blitz oder einen Stau sehen, rufen Sie gerne kostenfrei an 08000 90 93 3 oder eine Nachricht sprechen in den Messenger der NDR Hamburg App. Hier ist Michael Wittig. Schönen Sonntag am Nachmittag.

0: Der Rugged Man Elton John hier bei uns bei NDR 90,3.
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0: Ja, man fragt sich ja in jeder Beziehung, wird das wohl klappen? Wie geht das zusammen? Da fragt man sich zum Beispiel auch von den lokalen Gegebenheiten. Also Ostfriesland und das nördliche Schleswig-Holstein. Kann das überhaupt passen in einer Beziehung? Natürlich auch unter dem sprachlichen Aspekt, weiß Selina Seemann.
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0: Schönen Sonnabend, 14.48 Uhr.
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2: Philipp rechnet schnell zusammen jetzt.
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2: Ja. Herzlichen Glückwunsch, Heike.
4: Ja, prima.
2: Sie haben gewonnen, Marc. Was gibt es?
3: 150 Euro.
2: Herzlichen Glückwunsch.
4: Danke.
3: Sie haben 200 Euro gewonnen.
2: Herzlichen Glückwunsch.
4: Klasse, vielen Dank.
2: Den Jackpot haben Sie nicht, aber hey, Sie kriegen 250 Euro, Jan.
5: Super. Jetzt erstmal durchatmen und dann freuen, ne?
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0: Und wir schauen schnell mal auf die Straße. Eine Meldung aus dem Verkehrszentrum Roter Baum. Auf der A7 Flensburg Richtung Hamburg, also Richtung Süden zwischen Henstedt-Ulzburg und Quickborn, da liegen Gegenstände.

0: Love mit Cher bei uns.
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0: Hall & Oates übernehmen gleich mit Mandy. Der Frau Gereinig hat aber erstmal die Nachrichten für uns.
2: Guten Tag. Es ist 15 Uhr.
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2: Hamburger SV will wichtige Punkte bei Eintracht Frankfurt holen. Der Buckelwal schwimmt wieder in der Nordsee. Finanzminister will niedrige Einkommen mit Steuerreform entlasten. Das Wetter, viel Sonne, lockere Wolken um 25 Grad. In der Fußball-Bundesliga beginnt in einer halben Stunde die Partie zwischen Eintracht Frankfurt und dem HSV. Die Hamburger wollen nach 3 sieglosen Spielen heute wieder gewinnen. Lars Pegelow, wie stehen denn die Chancen, dass der HSV heute einen Schritt in Richtung Klassenerhalt macht?
4: Ja, es muss ja irgendwann mal klappen. Wenn nicht in Frankfurt, wo dann, mögen sich die HSV-Fans sagen. Eintracht Frankfurt ja auch im Moment nicht gerade in der besten Phase. Klar, der HSV ist jetzt 3-mal in Folge verloren, aber bei diesen wunderbaren äußeren Bedingungen in Frankreich, Sonnenschein wie in Hamburg, hervorragende frühlingshafte Sonne.

0: Danke, Lars Pegelow, live zur Partie des HSV. Der Buckelwal schwimmt offenbar inzwischen eigenständig in der Nordsee. Wie die private Initiative zur Rettung des Tieres mitteilte, wurde er zwischen Dänemark und Norwegen freigelassen. Birgit Bröcheler.
1: Der Wal soll nach Angaben der Initiative um 8:45 am Morgen im Skagerrak zwischen Dänemark, Norwegen und Schweden in die Nordsee geschwommen sein. Wie es dem Tier geht, ist unklar. Ein Meeresbiologe der Rettungsinitiative hatte zwar am Donnerstag einen Peilsender an der Finne des Wals angebracht, auf die Daten kann jedoch nur das Team zugreifen, nicht aber Mecklenburg-Vorpommerns Umweltminister Backhaus, so die Sprecherin der Initiative Walter Mommert. Ursprünglich war das Ziel, die Nordsee oder den Atlantik deutlich weiter westlich zu erreichen. Die Gefahr, dass der Buckelwal in die Ostsee zurückschwimmt, sollte damit verringert werden. Das dänische Umweltministerium hatte zuvor mitgeteilt, dass man gestrandete Meeressäugetiere in Dänemark prinzipiell nicht rette. Strandungen seien ein natürlich vorkommendes Phänomen, hieß es.
0: Die Benzinpreise sind gestern im bundesweiten Durchschnitt um knapp 13 Cent gefallen. Das hat das Bundeskartellamt ausgerechnet. Damit haben Tankstellenbetreiber die Steuersenkung nicht ganz an die Kunden weitergegeben. Seit gestern ist die Mineralölsteuer um knapp 17 Cent reduziert, zunächst für 2 Monate. Das Kartellamt weist auf große Unterschiede zwischen den Regionen hin. So liegt das Preisniveau im Norden um 5 bis 7 Cent über dem im Süddeutschland. Ursache seien unterschiedliche Raffinerie- und Großhandelspreise. Bundesfinanzminister Lars Klingbeil will kleine und mittlere Einkommen deutlich entlasten. Um die Pläne zu finanzieren, müssen Spitzenverdiener mit 6-stelligen Gehältern ihren Beitrag leisten, so Klingbeil. Christoph Titz.
2: Die Menschen, die den Laden jeden Tag am Laufen hielten, sollten am Ende mehr in der Tasche haben, sagte Klingbeil der Süddeutschen Zeitung. Um die Entlastung von kleinen und mittleren Einkommen realistisch zu finanzieren, müssten Spitzenverdiener mit 6-stelligen Gehältern ihren Beitrag leisten. Die Reichensteuer fällt bislang bei Einkommen von mehr als 278.000 Euro im Jahr an. Der 3%ige Aufschlag zum Spitzensteuersatz soll nun auf 5,5% steigen. Zwar hatten sich sowohl Bundeskanzler Merz als auch CSU-Chef Söder zuletzt offen für eine höhere Reichensteuer gezeigt. Merz sagte dem Spiegel aber auch, dafür müsse der Solidaritätszuschlag, den nur noch Spitzenverdiener zahlen, wegfallen. Das wiederum lehnt die SPD bislang entschieden ab.
0: Bei einem Unfall in Lohbrügge sind ein Motorradfahrer und sein Beifahrer in der vergangenen Nacht schwer verletzt worden. Laut Polizei hatte ein Autofahrer ersten Erkenntnissen zufolge an der Straße Rübra-Redder die Vorfahrt missachtet und war mit dem Bike zusammengestoßen. Rettungskräfte brachten die Verletzten in ein Krankenhaus.
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4: 27 Grad bei Ihnen in Langenhorn. Und wenn Sie sagen, ist doch normal für Juli, wir haben den 2. Mai. Das Wetter für uns in Hamburg, ein langes Wochenende mit viel Sonnenschein. Auch heute noch, wobei im Laufe des Nachmittags und zum Abend hin können es dann doch mehr Wolken werden. Und dann kann auch mal ein Schauer oder es kann ein kleines Gewitter geben. Morgen, der Sonntag, dann von vornherein mehr Wolken als Sonne. So 4 bis 5 Stunden Sonnenschein sind drin, also längere trockene Abschnitte auch, aber einzelne Schauer und gegen Abend ist auch Gewitter möglich. Höchstwerte morgen zu 26 Grad. Blitze und Staus, wir schauen ins Verkehrszentrum Roter Baum nochmal. Die Meldung für die A7 Flensburg Richtung Hamburg zwischen Hennstedt-Ulzburg und Quickborn, da liegen Gegenstände. A1 Lübeck Richtung Fehmarn zwischen Lübeck-Zentrum und Pansdorf immer noch 8 Kilometer stocken, 20 Minuten mehr einplanen bitte. A7 Richtung Süden zwischen Volkspark und dem Elbtunnel, da haben wir 3 Kilometer stockenden Verkehr und an der Kreuzung Wandsbeker Königstraße, Königsreihe, da sind die Ampeln außer Betrieb. Ich wünsche Ihnen eine gute Fahrt. Sonnabendnachmittag. Ich bin Michael Wittig. Moin Hamburg. Genießen Sie das Wetter, genießen Sie das Wochenende.

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0: Spandau Ballet hier bei NDR 90,3 an ihrem Sonnabend Nachmittag mit True und wir sind beim Fußball. Erste Liga, der HSV zu Gast bei Eintracht Frankfurt in der ersten Fußball-Bundesliga und das soll auch gerne die erste Fußball-Bundesliga bleiben. Der HSV auf Rang 15, 5 Punkte vor St. Pauli, die sind auf dem Relegationsrang und deswegen, Lars Pegelow, jeder Punkt, der heute geholt wird, ist so ein bisschen ja, Sicherheit für die HSV-Fans und für den HSV, um auch nächste Saison erstklassig zu sein.
1: Ja, ja, unbedingt. Und es ist ja so, dass der HSV sogar den Klassenerhalt perfekt machen kann. An diesem Wochenende Sieg in Frankfurt und dann morgen ein Ausrutscher nochmal des FC St. Pauli. Dann wäre der HSV safe auch im nächsten Jahr in der ersten Fußball-Bundesliga. Das wünschen sich alle HSV-Fans, die St. Paulianer natürlich nicht. Gut, gibt ja noch ein paar andere Vereine, die da unten reinrutschen können. Auf jeden Fall ist es in Frankfurt das 100. Traditionsduell Eintracht Frankfurt gegen den HSV in der Fußball-Bundesliga. Das hat dann natürlich schon was. Allerdings die Statistik ist nicht so ganz super für den HSV. Seit 2011 nicht mehr gewonnen gegen die Frankfurter. Erstes Spiel übrigens, natürlich 1963 Bundesliga-Gründung. Michi, du warst da ja auch schon beinahe im Rentenalter damals.
0: Ja, da war ich kurz vor 50, ja.
1: Genau, der HSV hat 3-0 gewonnen. Du darfst mal die Torschützen raten. Ist nicht so ganz schwierig.
0: Also Stürmer und Uwe Seeler.
1: Fast. Uwe Seeler und Charlie Dörfel in dem Fall.
0: Ah, ja, ja. Siehste. Aber also nah dran, ne? Ich bin eine Runde weiter. Jetzt mit dem Personal von heute, großartige Veränderungen gab es sicherlich nicht in der Aufstellung, nur eine Verbesserung im Mittelfeld, würde ich mal sagen.
1: Ja, Sambi Lokonga ist wieder dabei, der hat also sein Startelf-Comeback, das er hier gibt, der Belgier, der heute für den HSV da spielt, mit Nikola Remberg zusammen in der Zentrale, das ist ja wirklich das Duo, was die besten Leistungen gezeigt hat über die Saison. Luka Vuskovic, der sitzt aber zunächst noch auf der Bank, weil er hat nicht ganz erreicht für die erste Elf. Und da sind dann noch ein paar andere dabei, die auch wieder mal dabei sind. Auf der Bank zumindest Jean-Luc Dompé. Auch Yusuf Paulsen, der ja eigentlich Kapitän ist beim HSV und wegen 1000 Verletzungen in diesem Jahr praktisch gar nichts zeigen konnte. Der ist zumindest auf der Bank dabei. Also ein paar Alternativen mehr. Und da wollen wir mal schauen, wie es läuft bei dem HSV in Frankfurt. Da brennt ja auch so ein bisschen die Hütte. Alle nicht so ganz zufrieden. Albert Rehra in der Kritik hat gestern sich gewehrt mit so einer Wutrede. Also da ist schon eine Menge Emotion im Spiel. Und der HSV, der kann was Großes schaffen in Frankfurt.
0: Dankeschön, Lars Pegelow an für 15.30 Uhr in gut 6 Minuten. Zwei Meldungen aus dem Verkehrszentrum Roter Baum. Vorsicht bitte A23 Heide Richtung Hamburg zwischen Horst Elmshorn und Elmshorn. Da liegt ein Besen. Überbleibsel von der Walpurgisnacht wahrscheinlich. Und Vorsicht, A24 Hamburg Richtung Berlin zwischen Zarrentin und Wittenburg. Eine Ölspur auf der Fahrbahn.

Wir haben es 15.30 Uhr, halb vier durch. Wir schauen auf das Wetter für uns in Hamburg. 27 Grad bei Ihnen in Hausbruch. Dazu jede Menge Sonne, dazu kaum Wolken. Die werden im Laufe des Nachmittags zum Abend hin aber immer mehr. Und dann kann es auch leicht mal einen Schauer oder ein bisschen Gewitter geben. Morgen, der Sonntag, hat insgesamt mehr Wolken dabei. Gibt aber auch längere trockene Abschnitte. Durchaus dann aber wolkenbedingt auch einzelne Schauer möglich zum Abend hin. Eventuell auch ein Gewitterchen. 26 Grad wäre morgen die Höchsttemperatur. Blitzer und Staus im Verkehrszentrum Roter Baum landen wir auf der A24 in Richtung Berlin. Zwischen Zarrentin und Wittenburg befindet sich eine Ölspur auf der Fahrbahn. A1 Lübeck Richtung Fehmarn zwischen Lübeck Zentrum und Pansdorf. Da haben wir 8 Kilometer stockenden Verkehr, 20 Minuten Zeitverlust für Sie. Und A7 Flensburg Richtung Süden zwischen Volkspark und dem Elbtunnel 3 Kilometer stockender Verkehr. Dann gerne noch Ihre Mithilfe auch am Wochenende, am Sonnabendnachmittag. Ihr Blitzer, Ihr Stau, Ihr Ampelausfall. Wenn Sie da was wahrnehmen, dann sprechen Sie doch gerne an den Nachricht in den Messenger der NDR Hamburg App. Vielen Dank dafür. Gute Fahrt und einen schönen Sonnabendnachmittag mit NDR 90,3 und dem HSV in Frankfurt. Ich bin Michael Wittig.

0: Sonnabendnachmittag. N90,3 Status Quo, whatever you want. Die HSV-Fans, die wollen natürlich ein Dreier. Und Balu schickt auch ein Foto von sich im Messenger der NDR Hamburg-App mit HSV-Trikot und Rhabarber-Torte. Ja, Stück Torte, Lars Pegelow, können Sie HSV-Spieler ja später noch kriegen. Erstmal im Jubiläumsspiel zum 100. Mal heißt es ja Frankfurt gegen den HSV. Wie ist der HSV denn reingekommen?
1: Gut reingekommen, 9 Minuten sind gespielt, 0:0 steht es noch in Frankfurt, aber die Hamburger haben hier schon echt gute Aktionen gehabt und Merlin Polzin, der Trainer, hat ja auch vorher gesagt, wir wollen gute Lösungen nach vorne finden und da gab es dann so 2 Kontersituationen, die wirklich brandgefährlich waren. Capaldo, der aus seiner Verteidigungsposition heraus ja oft nach vorne rennt, hatte plötzlich freie Bahn auf der rechten Seite und hat dann aber zu viel Zeit gehabt, um zu schauen, wer in der Mitte steht. Da waren Königsdorfer und Grünbeck mitgelaufen, aber der Pass kam nicht an. Das war eine gute Aktion vom HSV in der 5. Minute. Die Eintracht noch gar nicht in Erscheinung getreten, also das funktioniert hier zu Beginn ganz gut beim HSV, der mit Glatzel vorne spielt als einzige richtige Spitze. Königsdorfer kommt über links, Vieira kommt über rechts und dann schieben die ganzen Mittelfeldspieler da dann von hinten nach. Und so geht es dann hier eigentlich ganz gut, ganz ansehnlich los für den HSV, der ja zuletzt gegen Hoffenheim verloren hat. Das war noch die beste, wenn man so will, von diesen 3 Niederlagen von der Leistung her. Und da will der HSV anknüpfen in diesem Spiel. Jetzt gibt es eine Möglichkeit vielleicht für den HSV mit einem Einwurf. Linke Seite kommen sie da nach vorne. Lokonga mit einem missglückten Hackentrick. Allerdings dieser Ball, der landet bei Eintracht Frankfurt. Die Hessen kämpfen um die Europapokalteilnahme. Wichtiges Spiel für sie, natürlich auch für Trainer Albert Riera, der schon ein bisschen so in der Kritik steht. Also schauen wir mal, wer sich da durchsetzt. Im Moment aber guter Start eigentlich für den HSV. Steht weiter 0:0.

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0: 94,3 Sonnabendnachmittag mit dem HSV bei Eintracht Frankfurt in der ersten Fußball-Bundesliga. Und Andrea schreibt in dem Messenger der NDR Hamburg-App, und das gab es auch schon mehrfach, er empfiehlt, die Spieler der ersten und zweiten Liga sollten in Zukunft pro Spiel nach Leistung bezahlt werden. Lars Pegelow, wer würde denn von den HSV-Spielern mit Geld nach Hause gehen?
1: Ransford-Königsdörfer gerade nicht, der müsste was draufpacken. Eine riesen Konterchance des HSV, 2-gegen-1 Situation eigentlich. Königsdörfer, schildere ich gleich weiter, der HSV in der Deckung gefordert. Königsdörfer hatte den Ball also auf der halbrechten Seite in der Mitte. Vieira völlig frei und er bringt den Pass nicht an den Mann. Ganz erbärmlich gelöst eigentlich von Ransford Königsdörfer in dieser Situation. Hat sich da auch bei seinem Gegenspieler dann gleich entschuldigt. Aber Chance vertan für den HSV, der nach wie vor ganz gut drin ist im Spiel. Aufgepasst, Ball im 16er des HSV reingechippt von den Frankfurtern. Dann geht Vieira zu Boden, signalisiert sofort, und das hat Tradition, dass er vom Physio oder vom Arzt behandelt werden muss, weil er da eine Hand ins Gesicht bekommen hat. Und wenn er reklamieren kann, und das sage ich mit ein bisschen Ironie, dann wissen wir, es kann nichts Schlimmes sein bei Fabio Vieira, der so fantastisch Fußball spielen kann, aber der eben auch sehr oft am Boden liegt. Wie auch immer, das gibt einen Freistoß für den HSV. Vieira hat sich wieder erhoben. Der HSV ist ganz gut drin im Spiel. Knapp 20 Minuten gespielt, und das ist ärgerlich, dass diese Chancen bislang nicht genutzt werden konnten oder gar nicht richtig zum Torabschluss wurden, diese beiden Kontergelegenheiten. Die eine hatte Capaldo eingeleitet, die andere Königsdörfer, und auch deswegen steht es hier noch im Frankfurter Stadion 0:0.

ist dabei bei uns in der 90,3. Wir spielen ja die größten Hits aller Zeiten. Darf er nicht fehlen. 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Und wir sind auch beim Fußball dabei. 0:0 noch in der ersten Fußball-Bundesliga. Der HSV zu Gast bei Eintracht Frankfurt. Erste Hälfte der ersten Hälfte ist um. 0:0 steht's da. Und jetzt kommt Harpo.

0: Udo Lindenberg, Herz kann man nicht reparieren.
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0: Und wir tanzen gleich ein bisschen Flashdance, What a Feeling, Irene Cara. Aber erstmal die Nachricht mit Frauke Reinig.
2: Guten Tag. Es ist 16 Uhr.
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2: Hamburger SV will wichtige Punkte bei Eintracht Frankfurt holen. Tankrabatt wird nur zum Teil an Autofahrer weitergegeben. Finanzminister will niedrige Einkommen mit Steuerreform entlasten. Das Wetter viel Sonne, lockere Wolken um 25 Grad. In der Fußball-Bundesliga spielt der HSV gerade auswärts gegen Eintracht Frankfurt. Die Hamburger wollen nach 3 sieglosen Spielen endlich wieder wichtige Punkte für den Klassenerhalt holen. Lars Pegelow, wie ist denn der HSV bisher im Spiel?
4: Ja, sehr gut im Spiel eigentlich. Halbe Stunde ist rum in Frankfurt. Es steht noch 0-0, aber das ist eher ein glückliches Ergebnis für die Gastgeber. Denn der HSV, der hat hier mehr vom Spiel, der hat auch die besseren Möglichkeiten und der hat eben beinahe jubeln können. 22 Meter Fernschuss von Fabio Vieira, der knallt an die Latte des Frankfurter Tores. Da hätte etc. hinten im Kasten keine Chance gehabt. Und auch vorher gab es schon Möglichkeiten für den HSV, der hier wirklich ganz gut spielt in Frankfurt. Die Eintracht ihrerseits auch mit ein paar Möglichkeiten, aber der HSV ist da offensiv doch deutlich gefährlicher. Jetzt wieder eine Flanke Richtung Glatzel, aber ich glaube, der steht da hinten in Abseitsposition. Müsste dann eigentlich auch gepfiffen werden, aber es gibt einen Einwurf für den HSV. Da haben sie ein bisschen Glück, dass der Unparteiische das so nicht sieht. Also, die Hamburger brauchen Punkte, klar, für den Klassenerhalt. Frankfurt braucht sie für die Europapokalteilnahme. Noch steht es 0-0, aber die Hamburger mit einer guten ersten halben Stunde.
2: Danke, Lars Pegelow. Und wenn Tore fallen, hören Sie das natürlich sofort bei uns. Die Mineralölkonzerne haben den Tankrabatt am Tag der Einführung offenbar nicht vollständig an Autofahrer weitergegeben. Durch die Steuersenkung hätte Benzin und Diesel knapp 17 Cent weniger kosten müssen. Es waren aber nur etwa 13 Cent. Zu diesem Ergebnis kommen

0: die Mineralölkonzerne nun dazu auf, den Steuerrabatt in voller Höhe weiterzugeben. Der Branchenverband Fuels und Energie hatte zum Start des Tankrabatts angekündigt, dass die volle Steuersenkung bei den Kunden ankommen soll. Die Branche hatte zuvor auch darauf hingewiesen, dass sich in den Tanks vieler Tankstellen noch Kraftstoff befindet, der nach den alten Steuersätzen abgerechnet wurde.
1: Der an der deutschen Ostseeküste gestrandete Buckelwal schwimmt wieder in der Nordsee. Nach Angaben der privaten Initiative hat das Tier heute früh das Transportdock verlassen, mit dem es bis in die Nordsee geschleppt worden war, und zwar im Skagerrak zwischen Dänemark, Norwegen und Schweden. Wie es dem Tier geht, ist bislang unklar. Der Initiative zufolge soll sein Weg mit einem Peilsender verfolgt werden. Öffentlich zugänglich sind die Daten aber bisher nicht. In Hamburg sind im ersten Quartal des Jahres 27 Obdachlose im öffentlichen Raum gestorben. Das hat die Sozialbehörde auf Nachfrage von NDR 90,3 mitgeteilt. Nicht gezählt werden von der Behörde neuerdings aber Obdachlose, die in Krankenhäusern oder Hilfseinrichtungen sterben. So würde verschleiert, wie viele Obdachlose wirklich an den Folgen des Lebens auf der Straße sterben, kritisieren das Straßenmagazin Hinz und Kunst und die Diakonie. Bundesfinanzminister Lars Klingbeil will kleine und mittlere Einkommen steuerlich entlasten. Um die Pläne zu finanzieren, müssen Spitzenverdiener mit sechsstelligen Gehältern ihren Beitrag leisten, so Klingbeil. Christoph Titz.
2: Die Menschen, die den Laden jeden Tag am Laufen hielten, sollten am Ende mehr in der Tasche haben, sagte Klingbeil der Süddeutschen Zeitung. Um die Entlastung von kleinen und mittleren Einkommen realistisch zu finanzieren, müssten Spitzenverdiener mit sechsstelligen Gehältern ihren Beitrag leisten. Die Reichensteuer fällt bislang bei Einkommen von mehr als 278.000 Euro im Jahr an. Der 3%ige Aufschlag zum Spitzensteuersatz soll nun auf 5,5% steigen. Zwar hatten sich sowohl Bundeskanzler Merz als auch CSU-Chef Söder zuletzt offen für eine höhere Reichensteuer gezeigt. Merz sagte dem Spiegel aber auch, dafür müsse der Solidaritätszuschlag, den nur noch Spitzenverdiener zahlen, wegfallen. Das wiederum lehnt die SPD bislang entschieden ab.
1: Bei einem Unfall in Lohbrügge sind ein Motorradfahrer und sein Beifahrer in der vergangenen Nacht schwer verletzt worden. Laut Polizei hatte ein Autofahrer ersten Erkenntnissen zufolge an der Straße Röbradredder die Vorfahrt missachtet und war mit dem Bike zusammengestoßen. Rettungskräfte brachten die Verletzten in ein Krankenhaus.
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4: Ja, das Wetter für uns in Hamburg, 27 Grad. Die Temperatur hält sich jetzt schon eine Weile bei uns in der Stadt. In Duvenstedt gemessen, da sind wir so im Bereich der Höchsttemperatur. Dazu immer noch viel Sonne, so ein paar Wolken kommen allmählich auf. Es wird immer mehr und zum Abend hin kann es dann auch mal Schauer oder Gewitter geben. Morgen der Sonntag auch noch mit Sonne, aber nicht mehr ganz so viel. Dafür gewinnen die Wolken so ein bisschen Überhand. Aber so erst im Laufe des Tages kann mal ein einzelner Schauer oder gegen Abend auch ein Gewitter möglich sein. 26 Grad morgen die Höchsttemperatur. Die Blitzer und die Staus, wir sind im Verkehrszentrum Roterbaum. Das wird eine kurze Veranstaltung. Ich habe keine Meldung, wünsche Ihnen eine gute Fahrt. Sonnabendnachmittag mit der ersten Fußball-Bundesliga und dem HSV zu Gast bei Eintracht Frankfurt. 35 Minuten gespielt, 0:0. Der HSV laut unserem Reporter Lars Pegelow durchaus gut im Spiel. Schauen wir mal, ob da was geht heute, ob man dann mit einem oder vielleicht sogar drei Punkten die Heimfahrt antreten kann. Ich bin Michael Wittig, schön, dass Sie mit dabei sind. Jetzt Flashdance, Irene Cara ist dran.

HSV-Star zu Gast bei der Eintracht an ihrem Sonnabendnachmittag gleich. Die Schlussphase der ersten Halbzeit, da schalten wir rüber. Bis dahin gönnen wir uns aber nochmal Casey and the Sunshine Band.

0: That's the way I like it. Casey and the Sunshine Band bei NDR 90,3 in ihrem Sonnabendnachmittag. Ja, man merkt die Temperaturen. Es ist der 2. Mai und in der Fußball-Bundesliga gibt es eine Trinkpause während einer Halbzeit. Aber Lars Pegelow, jetzt können wir aber nicht über die Trinkpause reden oder werden wir nicht reden, sondern über das Spiel HSV bei Eintracht Frankfurt. Schlussphase in der ersten Halbzeit. Da wäre insgesamt schon mal mehr drin gewesen.
1: Ja, muss ich auch sagen. Also der HSV, der hätte hier durchaus mit einer Führung in die Kabine gehen können. Und man muss auch sagen, dass auch viele Aktionen, abgesehen von den Chancen, die der HSV ja hatte, Lattenschuss von Vieira zum Beispiel, die sind so kurz vorm Tor der Frankfurter eigentlich dann erst zunichte gemacht worden. Durch schlampiges Abspiel, dass wirklich gute Überzahlsituationen nicht ausgespielt wurden, wie gerade eben durch Glatzl. Jetzt ist der Ball im Fünfer des HSV ausnahmsweise nach einem Steilpass nach vorne, dann aber geklärt von Torunariga. Wir sind schon in der zweiminütigen Nachspielzeit dieser ersten Halbzeit, die für den HSV fußballerisch eigentlich ganz gut gelaufen ist. Ich habe es gesagt, ein bisschen mehr Entschlossenheit vorne. Diese Konter ausspielen, das ist ja die Stärke des HSV. Beste Kontermannschaft der Fußball-Bundesliga, das ist ihnen hier nicht so richtig gelungen. Deswegen steht es hier 0:0. Klar, Frankfurt hat dann auch Möglichkeiten gehabt, aber vornehmlich, wenn der HSV sich Ballverluste geleistet hat. Also das waren auch die HSV-Vorlagen. Jetzt wieder so eine Konterchance eigentlich von Vieira, aber den falschen Laufweg antizipiert von Ransford Königsdörfer, der am Anfang so ein paar unglückliche Szenen hat und dann komplett abgetaucht ist. Also ich kann mir denken, dass da im Laufe der zweiten Halbzeit dann auch der Wechsel erfolgt. Königsdörfer fast noch weniger zu sehen als Robert Latzel. Jetzt allerdings ist Halbzeit. Pfiffe im Frankfurter Stadion, die richten sich gegen die Eintracht, denn die Mannschaft, die um den Europacup kämpft, das ist Eintracht Frankfurt, ist hier die Schwächere im Vergleich zum HSV, aber es steht noch 0:0.

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1: Und wir spielen gleich Erasure mit Oh L'Amour, aber erstmal der Sport. Maike Sitka ist hier. Hallo Maike.
2: Moin.
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2: Halbzeit in der Fußball-Bundesliga der Männer. Drittletzter Spieltag. In Frankfurt steht es 0:0 beim Spiel gegen den HSV. Dazu gleich mehr. Erst noch die anderen Halbzeitergebnisse. Hoffenheim führt mit 2:1 gegen Stuttgart. Union liegt gegen Köln mit 0:1 zurück. Werder gegen Augsburg 0:2. Und Meister Bayern gegen Schlusslicht Heidenheim. Der Tabellenletzte führt mit 2:1 und zieht damit punktemäßig mit dem VfL Wolfsburg gleich, die aber erst morgen spielen. Kommen wir aber noch mal zurück zum HSV und schalten zu unserem Reporter Lars Pegelow. Lars, der HSV verkauft sich bisher ja ganz gut in Frankfurt, aber wie können die Hamburger das denn jetzt noch in ein Tor ummünzen?
3: Oh ja, sie müssen auf jeden Fall konsequenter diese Möglichkeiten da nutzen. Ich bin mir sicher, dass diese Konterchancen auch in der zweiten Halbzeit, dass sie sich ergeben werden, die im Durchgang 1 da waren für den HSV. Und es waren Möglichkeiten von Beginn an eigentlich schon viel mehr und viel gefährlicher noch aufs Tor der Eintracht zu schießen. Die beste HSV-Chance bleibt somit dieser Lattenschuss von Vieira in der 27. Minute. Auf der anderen Seite aufpassen, denn eigene Ballverluste haben die Frankfurter dann überhaupt erst manchmal ins Spiel gebracht. Jedenfalls das Frankfurter Publikum schon so ein bisschen, wie soll ich sagen, kritisch. Es gab Pfiffe zur Halbzeit gegen die Eintracht. 0:0 der Pausenstand.
2: Ja, wie es läuft in der zweiten Halbzeit, das erfahren Sie natürlich hier bei uns. Wir bleiben für Sie dran. Der FC St. Pauli wird nun gerade gebannt zugucken und sich über die Führung von Heidenheim so gar nicht freuen. Die Luft im Abstiegskampf wird damit enger. Was das bedeutet, ist sich Alexander Blessin durchaus bewusst.
4: Der Bedeutung natürlich sind wir uns absolut bewusst, dass es sind 3 Punkte letzten Endes und die würden uns gut tun und die wollen wir unter allen Umständen dann auch bei uns am Millerntor halten.
2: Der Druck bei St. Pauli ist extrem hoch. Seit 7 Bundesliga-Partien wartet der Tabellen-16. Nun auf einen Sieg. Gute Nachrichten und vor allem Aufatmen bei Magou Doucouré. Die HSV-Spielerin war gestern nach Schlusspfiff im Volkspark plötzlich zusammengebrochen. Nach eingängigen Untersuchungen im UKE konnte sie bereits das Krankenhaus wieder verlassen. Ich werde mir die Zeit für die Erholung nehmen und bin sehr bald zurück, schrieb die Französin auf ihrer Instagram-Seite. Die HSV-Frauen hatten zuvor ihr Heimspiel verloren und müssen weiter um den Klassenerhalt bangen. Halbfinalfluch gebrochen. Tennisprofi Alexander Zverev steht erstmals in dieser Saison in einem Turnierfinale. Beim ATP Masters in Madrid trifft er morgen auf den Weltranglisten-Ersten Jannik Sinner. Keine leichte Aufgabe. Die letzten 8 Matches verlor Zverev noch gegen den Italiener. Der gebürtige Hamburger weiß, dass er morgen gefordert ist.
5: Ich glaube, dass ich auch ein guter Tennisspieler sein kann und bin manchmal. Ich muss natürlich auf dem höchsten Niveau spielen, das ich spielen kann. Ich muss mein bestes Tennis zeigen, absolut gar keine Frage. Und dann werden wir sehen. Ich meine, dass er der beste Spieler der Welt ist momentan, darüber brauchen wir gar nicht reden.
2: Das Finale Sinner gegen Zverev morgen um 17 Uhr in Madrid. Und ganz aktuell noch eine Meldung vom Damenfinale der Senioren-WM im Curling. Dort haben die beiden Hamburgerinnen Martina Knobloch und Sabine Belkhöfer-Krönert gegen Schottland eben gerade verloren.
1: Ja, Curling, Maike, hast du gerade gesagt. Und wir haben hier 27 Grad. Passt irgendwie nicht so zusammen. Aber die sind ja auch gerade bei Ihnen in Billstedt gemessen worden und nicht in einer Curlinghalle bei der Senioren-WM. 27 Grad dort, da sind wir im Bereich der Höchsttemperatur. Zum Abend hin immer mehr Wolken, da kannst du jetzt mal Schauer oder auch ein Gewitter geben. In der kommenden Nacht einzelne Schauer möglich. Die meiste Zeit bleibt es aber trocken. Es geht runter auf Werte so um die 12 Grad. Morgen am Sonntag mehr Wolken als Sonne, aber trotzdem auch trockene, längere trockene Abschnitte. Einzelne Schauer und Gewitter zum Abend hin möglich. Höchstwerte morgen so bei 26 Grad. Blitzer und Staus, da schauen wir ins Verkehrszentrum. Roter Baum brauchen wir nur ganz schnell mal vorbeihuschen. Keine Meldung. Wünsche eine gute Fahrt. Falls Sie einen Blitzer, einen Staus sehen, dann altbekannt bitte kostenfrei anrufen 08000 90 93 93 im Verkehrszentrum Roter Baum. Ihr Sonnabendnachmittag mit Fußball-Bundesliga HSV bei Eintracht Frankfurt. Gerade die zweite Halbzeit angepfiffen. Es steht 0:0 und jede Menge aus der Abteilung. Die größten Hits aller Zeiten. Jetzt zum Beispiel Erasure mit Oh L'Amour. Ich bin Michael Wittig. Hallo.

0: 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Lars Pegelow, ein Tor in Frankfurt.
1: Ja, und es ist ein Tor für die Eintracht. Und wieder, ich habe es ja schon gesagt, ist es entstanden, diese Aktion, diese Toraktion, weil der HSV im Aufbau sich einen Fehler geleistet hat. Der Ball wurde verloren auf der rechten Seite. Jatta war es diesmal, hat ihn da verdrömelt geradezu. Und dann Usun, das war auch der, der in der ersten Halbzeit schon die Chancen hatte, nutzt das, geht an ein, zwei Hamburgern vorbei, schiebt den Ball links rein. Heuer Fernandes chancenlos, ärgerlich. Wirklich unnötig für den HSV. Frankfurt führt 1-0.

0: 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Ja, jetzt fallen die Tore. Schnelle Antwort in Frankfurt, Lars.
1: Ja, der HSV ist zurück und es hat gerade mal 2-3 Minuten gedauert und dann steht es plötzlich 1-1 in Frankfurt nach einer Standardsituation zunächst geklärt. Dann kam der Ball nochmal rein und Albert Grünbeck, der Däne aus halbrechter Position, schießt den Ball aus 12 Metern dann vorbei am Keeper, noch einem verdutzten Abwehrspieler durch die Beine. Der HSV gleicht aus. Das war wichtig. 1-1.

0: in der 90,3, Sonnabend, Nachmittag, Fußball-Bundesliga, Frankfurt gegen den HSV, schepperte ja ganz schön, aber Lars Pegelow, jetzt hast du ja gerade eine Auszeit genommen, das ist so ruhig bei dir.
1: Ja, naja, genau, seit 3 Minuten kein Tor, aber der HSV hatte eine Chance schon wieder, durch Grünbeck, Freistoß aus 25 Metern, da hat aber der Keeper etc. extra keine Mauer hingestellt, weil er gesagt hat, aus der Distanz muss ich Fernschüsse halten, hat er dann auch, war ein schöner Schuss von Grünbeck, aber etc. mit der Parade übrigens. Albert Grünbeck, 51. Minute, sein erstes Bundesliga-Tor überhaupt für den HSV, dann logischerweise auch jetzt Ecke für die Hamburger. Vieira, rechte Seite, scharf ans Tor ran, Keeper kommt, boxt da fast am Ball vorbei, hat ein Glück, dass der verdutzte Glatzel damit nichts anfangen kann, ihm prallt der Ball dann auf den Bauch und von da wird das Ganze dann geklärt, aber die Hamburger, die sind jetzt irgendwie wieder am Drücker, die schnell reagiert haben, 2-3 Minuten nur nach dem Führungstor der Frankfurter von Uso und der Ausgleich durch den Dänen Albert Grünbeck und Trainer Merlin Polzin, der gibt an der Seitenlinie mit einer Handbewegung die Richtung vor, nach vorne signalisiert er vorne rein und jetzt gibt es den Einwurf von Grünbeck weit in den 16er, soll verlängert werden von Glatzel, aber der hatte da 2 Frankfurter um sich herum und kann sich im Kopfballduell nicht durchsetzen, sodass die Eintracht zunächst einmal klären kann, aber der HSV setzt gleich nach mit Capaldo, 25 Meter vor dem Tor, schießt, aber trifft den Ball nicht richtig, geht links vorbei am Kasten von Zetterer. Aber Offensivgeist immer noch beim HSV. Die spielen hier in Frankfurt auf Sieg. Die sind nach wie vor die aktivere Mannschaft. Frankfurt, ich sag's nochmal, ist, finde ich, gut bedient mit diesem 1:1. Das ist der Zwischenstand. Gespielt jetzt hier 55 Minuten.

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1: Ja, und ich würde mal sagen, wir haben das Spiel gedreht, Lars Pegelow.
2: Und wir, das bedeutet in diesem Fall der HSV, denn es steht 2:1 für die Hamburger in Frankfurt. Vieira macht das Tor. 6. Saisontreffer, er ist der Rekordschütze des HSV. Und was für ein feines Füßchen in der Vorarbeit von Albert Grünberg. Der chippt den Ball da gefühlvoll in den 16er. Und Vieira macht das, was er kann. Er stoppt den Ball mit der Brust punktgenau auf seinen starken linken Fuß und jagt das Leder dann ins lange Eck. Keine Chance für Zetterer. Der HSV hat es gedreht. Er hat es völlig verdient gedreht in Frankfurt, weil er auch nach dem Rückstand sich nicht verrückt hat machen lassen. Tja, stark der HSV hier, muss man wirklich sagen. Mit den Abstrichen natürlich im Defensivverhalten. Aber jetzt können die 6.000 hier echt jubeln. Die 6.000 HSV-Fans. 2:1-Führung in Frankfurt. Ich sag's einfach mal, weil es jetzt gerade in dieser Minute so wäre. Pfeift das Spiel ab und der HSV bleibt in der Liga. Noch nicht definitiv hundertprozentig, aber de facto wird's wohl so sein. Naja, ich schaue auf die Uhr. Viertelstunde in der zweiten Halbzeit gespielt. Wir haben noch viel Fußball in Frankfurt, aber es steht 2:1 für den HSV.

0: Ende 90,3, Sonne am Nachmittag, der HSV hat das Ding gedreht. Führt 2:1 bei Eintracht Frankfurt. Lars Pegelow, da bin ich immer noch richtig davor, ne? Das ist der Stand.
1: Das ist immer noch der Stand und es sind jetzt 20 Minuten knapp gespielt in der zweiten Halbzeit. Der HSV hat es verdient gedreht durch die Tore von Grünbeck und Vieira. Und Grünbeck hat auch die wunderbare Vorlage gegeben zu Vieira, zu diesem 2:1. Ist das heute das entscheidende Ding für den HSV, um in der Liga zu bleiben? Es sieht ein bisschen so aus. Frankfurt ist irgendwie leblos. Jetzt gibt's gerade übrigens eine Getränkepause. Es ist warm in Frankfurt. Gleich geht's weiter. Jatta wird ausgewechselt und es sieht gut aus für den HSV.

0: Connor, nothing compares to you. Gleich Man Without Herz ist Safety Dance. Aber erstmal haben wir die Nachrichten hier bei uns mit Frau Reinig.
1: Guten Tag, es ist 17 Uhr.
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1: Hamburger SV will wichtige Punkte bei Eintracht Frankfurt holen. Tankrabatt wird nur zum Teil an Autofahrer weitergegeben. Der Buckelwal schwimmt wieder in der Nordsee. Das Wetter, viele Sonne, etwas lockere Wolken um 25 Grad. In der Fußball-Bundesliga spielt der HSV derzeit auswärts gegen Eintracht Frankfurt. Beide Mannschaften müssen punkten. Frankfurt für einen Platz im internationalen Fußball, der HSV für den Klassenerhalt. Und inzwischen führt der HSV in der zweiten Halbzeit mit 2:1. Lars Pegelow, kann der HSV also endlich wieder 3 Punkte mitnehmen?
3: Ja, es sieht auf jeden Fall sehr, sehr gut aus für die Mannschaft von Trainer Merlin Polzin, die hier wirklich ein gutes Auswärtsspiel zeigt in Frankfurt. Die Eintracht war zu Beginn der zweiten Halbzeit ja in Führung gegangen. Usun hat das Tor erzielt, da hat der HSV nicht aufgepasst, aber sie konnten das Ganze drehen durch die Treffer von Grünbeck und Vieira und deswegen führen die Hamburger hier mit 2:1, sie führen auch verdient in Frankfurt mit 2:1, weil sie besser nach vorne spielen, weil sie nur durch ein paar kleine Fehler hinten ihre Schwierigkeiten haben. Und was wäre das für ein wichtiger Sieg? Das wäre mehr als die halbe Miete auf dem Weg Richtung Klassenerhalt, das wären 90% auf jeden Fall. Aber noch ist das Ganze natürlich nicht durch. 73 Minuten sind gespielt in Frankfurt. Der HSV führt mit 2:1. Die Fans hoffen, aber das Spiel ist noch nicht durch.
1: Alle Tore und auch die Schlussphase der Partie hören Sie natürlich hier bei uns. Die Mineralölkonzerne haben den Tankrabatt am Tag der Einführung offenbar nicht vollständig an die Autofahrer weitergegeben. Durch die Steuersenkung hätte Benzin und Diesel knapp 17 Cent weniger kosten müssen. Es waren aber nur 13 Cent. Zu diesem Ergebnis kommen der ADAC und das Bundeskartellamt. Elke Martens.
4: Am ersten Tag des Tankrabatts gestern gab es laut ADAC deutschlandweit Durchschnittspreise bei Super E10 von 1,99 Euro. Bei Diesel lag der Literpreis im Schnitt bei 2,08 Euro. Das entspricht laut ADAC nicht den Erwartungen, auch weil die Rohölpreise zuletzt nachgegeben hätten und es deshalb Spielraum gäbe, so eine ADAC-Sprecherin. Der ADAC fordert die Mineralölkonzerne nun dazu auf, den Steuerrabatt in voller Höhe weiterzugeben. Der Branchenverband Fuels und Energie hatte zum Start des Tankrabatts angekündigt, dass die volle Steuersenkung bei den Kunden

0: In Hamburg sind im ersten Quartal des Jahres 27 Obdachlose im öffentlichen Raum gestorben. Das teilte die Sozialbehörde auf Nachfrage von NDR 90,3 mit. Nicht gezählt werden von der Behörde neuerdings aber Obdachlose, die in Krankenhäusern oder in Hilfseinrichtungen sterben. So würde verschleiert, wie viele Obdachlose wirklich an den Folgen des Lebens auf der Straße sterben, kritisieren das Straßenmagazin Hinz und Kunst und die Diakonie. Der Buckelwal, der wochenlang vor der Insel Pöhl auf einer Sandbank lag, ist wieder in der Nordsee. Er war von einer privaten Initiative in einem Lastkahn bis in Skagerrak zwischen Dänemark, Norwegen und Schweden gezogen worden. Ob das geschwächte Tier überlebt, gilt allerdings als fraglich. Aus Flensburg, Per Axel Kröske.
1: Zwar zeigen Bilder einer Drohne, wie der Wal kurz eine Fontäne in die Luft bläst. Doch er hat weiterhin ein Geisternetz im Maul. Er hat lange keine Nahrung aufgenommen. Meeresbiologe Fabian Ritter sorgt sich nach den Bildern von den letzten Stunden des Transports.
2: Der hat sich dabei offensichtlich auch verletzt. All das ist etwas, was aus Tierwohl-Sichtweise auf keinen Fall etwas Gutes war.
1: Mecklenburg-Vorpommerns Umweltminister Till Backhaus sagte dagegen, der Wal habe Geschichte geschrieben. Gleichzeitig berichtete er habe schon seit Monaten keinen Kontakt mehr zu der vom Ministerium geduldeten privat finanzierten Rettungsaktion herstellen können. Diese habe sich nicht an Absprachen wie etwa die Installation eines Videosystems an Bord gehalten. Er kündigte an, auf der kommenden Umweltministerkonferenz eine Initiative für Meeresschutz anzustoßen.
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4: Die Sonne hält durch und das Thermometer hält auch durch. 27 Grad jetzt bei Ihnen in Rissen. Wir sind beim Wetter für uns in Hamburg. Weiterhin reichlich Sonnenschein mit sukzessive immer mehr Wolken. Gegen Abend sind leichte Schauer oder auch Gewitter mal durchaus möglich. In der kommenden Nacht auch weiterhin einzelne Schauer, die möglich sind. Allerdings wird es die meiste Zeit trocken bleiben. Temperaturmäßig geht es runter auf Werte so um die 12 Grad. Morgen mehr Wolken als Sonne, aber trotzdem ein schöner Tag insgesamt. Zwar auch mal durchaus ein einzelner Schauer möglich, zum Abend hin auch Gewitter, aber es wird auch wieder schön warm. Bis zu 26 Grad schaffen wir morgen. Blitze und Staus, dann ins Verkehrszentrum Roter Baum. Vorsicht bitte auf der A23. Heide in Richtung Hamburg zwischen Tornesch und Pinneberg Nord. Da steht ein defektes Fahrzeug. Und dann noch Rückkehr von der Ostsee A1 Fehmarn Richtung Lübeck zwischen Pansdorf und Soretz. Da haben wir 5 Kilometer stockenden Verkehr. Im Sonnabendnachmittag bei NDR 90,3 mit dem HSV. 2:1-Führung gegen Eintracht Frankfurt und die größten Hits aller Zeiten mit Man Without Hats. Und ich bin Michael Wittig. Hallo. 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

0: Congrats bei uns. I don't like Monday, 17.13 Uhr am Sonnabendnachmittag. Fußball-Bundesliga, der HSV führt gegen Eintracht Frankfurt mit 2:1. Aber Lars Pegelow, eben Schrecksekunde, aber nicht irgendwie ein Ausgleich oder ein Tor?
1: Ja, denn John Torunariga ist zu Boden gegangen. Im Luftduell mit Knauf ist er, glaube ich, vom Ellbogen oder von der Schulter des Frankfurter Spielers an der Schläfe getroffen worden. Und da sind dann gleich sehr, sehr viele Betreuer, Ärzte, Sanitäter auf dem Platz geeilt, um ihm zu helfen. Schien so ein bisschen ausgenockt, ist dann aber auch wieder aufgestanden und wurde von zwei medizinischen Betreuern vom HSV, vom Mannschaftsarzt und von einem Physio dann vom Platz geführt. Da wurde dann auch schon wieder gelächelt. Also, tja, kleiner K.O.-Schlag für Jordan Torunariga, ist dann auch ausgewechselt worden. Und Yusuf Paulsen ist in der Partie, die noch offiziell 5 Minuten andauert. Der HSV führt mit 2:1 auf dem Weg Richtung Klassenerhalt. Es wäre theoretisch noch nicht safe, auch bei einem Sieg in Frankfurt, aber natürlich so gut wie. Aber wir werden nicht nur diese 5 Minuten haben hier, sondern auch eine üppige Nachspielzeit. Durch diese Pause, eine Trinkpause gab es auch noch zwischendurch. Also ein bisschen Fußball ist noch in Frankfurt. Die Eintracht, kommen Sie nochmal, Sie haben eine Schusschance im Strafraum. Da ist wieder Usun angespielt worden, der das erste Tor erzielt hat. Aber Frankfurt anschließend nach ihrem Führungstor in der 49. Minute ohne Torchance bislang gegen den HSV, der verdient führt im Moment in Frankfurt.

0: Lange Nachspielzeit in Frankfurt. Eintracht Frankfurt gegen den HSV. HSV führt 2:1. Lars Pegelow also weiter noch zittern für den Dreier.
1: Ja, es ist noch nicht durch und es ist eine 10-minütige Nachspielzeit, in der wir uns befinden. Davon sind jetzt ungefähr 3 Minuten rum und es gibt immer wieder Verletzungsunterbrechungen und viele HSV-Spieler, die auf dem Boden liegen. Aber jetzt ist Omari gerade mit dem Kopf zusammengeprallt mit einem Frankfurter. Und das tut natürlich auch weh, muss man sagen. Vorhin hatte dann Omari noch einen Schuss in den Unterleib bekommen. Auch das tut weh. Insofern kann es gut sein, dass auf die 10 Minuten dann noch was obendrauf kam. Aber das Wichtigste aus Sicht des HSV, die Mannschaft führt nach wie vor mit 2:1 in Frankfurt durch die Tore von Grünbeck und Vieira. Die haben den Rückstand von Usun Anfang der zweiten Halbzeit umgedreht. Aber sie müssen noch fighten. Sie müssen noch kämpfen um diesen Dreier in diesem Spiel bei Eintracht Frankfurt. Viel zu tun für Dennis Aitekin, den Schiedsrichter, der immer wieder beruhigen muss. Die Frankfurter protestieren natürlich, weil sie den Ball im Spiel haben wollen. Sie wollen ihre Chance noch nutzen, ein Tor zu erzielen. Auch ein Punkt wäre für sie wichtig auf dem Weg Richtung Europa League oder in die Conference League. Man weiß es nicht genau. Sie kämpfen um Europa. Der HSV kämpft um den Klassenerhalt. Im Moment ist die Mannschaft, die um den Klassenerhalt kämpft, besser dran. Was wäre das für eine Nummer? Wir haben es eben mal kurz durchgerechnet. Wenn es dabei bleibt, dann kann der HSV morgen in der Bundesliga bleiben, wenn St. Pauli und Wolfsburg nicht gewinnen ihre Spiele. Also so nah ist der HSV im Prinzip dran. Aber was heißt nah? Es sind noch ein paar Minuten. 6 Minuten bestimmt hier zu spielen in der Nachspielzeit. Aber der HSV führt 2:1 in Frankfurt.

0: Brisanz in der Fußball-Bundesliga, vor allem für den FC St. Pauli, weil da punkten einige Mannschaften im Abstiegskampf und entfernen sich immer weiter von den St. Paulianern. Und vor allem von hinten kommt Heidenheim. Tatsächlich führen die so 4 Minuten vor Ultimo mit 3:2 bei Bayern München und kommen dann schon bis auf einen Punkt ran an den FC St. Pauli. Die spielen morgen gegen Mainz. Jetzt spielt der HSV bei Eintracht Frankfurt und könnte einen riesen Schritt machen Richtung Klassenhalt, Lars Pegelow, bei einer 2:1 Führung.
1: Ja, und die Nachspielzeit, die geht so langsam zu Ende. Eine Minute ist es wohl noch, plus ein bisschen obendrauf, da jetzt schon wieder 2 Spieler auf dem Rasen liegen. Luka Vuškovic, der eingewechselt wurde in der 78. Minute, hat einen Tritt abbekommen vom Frankfurter Bahoya, war das, glaube ich, kriegt dafür die gelbe Karte, und auch ein Eintracht-Spieler, der wird dann noch behandelt. HSV nimmt alles mit, was man hier irgendwie mitnehmen kann an Zeitspiel in der 10. Nachspielminute. Ich könnte mir vorstellen, dass Lutz Aitken noch ein bisschen oben drauf packt. Und was Sie im Hintergrund hier hören, das sind die HSV-Fans in Frankfurt, die jubeln über die Führung ihrer Mannschaft. Das wäre es hier bei der Eintracht nach 3 Niederlagen in Folge. Man hat so ein bisschen geahnt, dass was gehen müsste, weil die Stimmung so schlecht ist bei den Frankfurtern. Die wird noch schlechter werden nach dieser Partie, bin ich mir sicher. Die Pfiffe auch immer wieder im Stadion, aber das sollte den HSV, tut es auch nicht, scheren. 3. Auswärtssieg ist möglich nach den Erfolgen in Heidenheim und Wolfsburg. Nun also diese 2:1 Führung in Frankfurt. Oberkörperfrei stehen sie da in der HSV-Kurve und schauen auf das, was da gerade passiert auf dem Rasen. Viele HSV-Fahnen werden natürlich geschwenkt und so ganz allmählich geht dann auch das Spiel langsam weiter. Und wenn es jetzt noch eine längere Unterbrechung gibt, die Betreuer verlassen den Platz, damit es hier noch was obendrauf gibt.
0: Ja, Lars, ich muss mal schnell dazwischen. Achtung, ein Falschfahrer auf der A26 zwischen Buxtehude und Neu-Wulmsdorf. Da kommt Ihnen ein Falschfahrer entgegen. Fahren Sie bitte äußerst rechts und überholen Sie nicht. Lars, du bist dran.
1: 10 Minuten Nachspielzeit sind schon längst um in Frankfurt. Albert Riera, der Frankfurter Keeper, der kniete an der Seitenlinie. Hab jetzt nicht erkennen können, ob Lutz Aitken dann mit den Fingern nochmal signalisiert. Doch, das tut er jetzt gerade, dass noch was oben drauf kommt. Also 2 oder 3 Minuten mag er noch einmal signalisiert haben, die noch weiter gespielt werden in dieser Neverending Story hier in Frankfurt. Aber wir bleiben natürlich drauf, weil es wichtig ist und weil es für den HSV ein entscheidendes Spiel werden kann. Knapp ein Jahr nach der Rückkehr in die Fußball-Bundesliga. Nun der vielleicht entscheidende Schritt Richtung Klassenerhalt bei dieser Partie bei der Eintracht. 11,5 Minuten Nachspielzeit sind rum. Die Hamburger haben den Ball auf dem linken Flügel mit Kocsolejschwili, auch er eingewechselt. Er sprintet über den Flügel, linke Seite, kriegt dann den Rempler ab vom Frankfurter Christensen. Der hat schon die gelbe Karte und das heißt auf Wiedersehen für ihn. Gelb-Rot auch noch für den Frankfurter. Das wird die Stimmung hier im Stadion nicht steigern. Völlig unsinnige Aktion. So ein komplett unnötiger Rempler an Kocsolejschwili, aus Frust sicherlich in dieser Aktion. Und ist der HSV tatsächlich auch noch in Überzahl hier in den letzten Sekunden. Spiel müsste eigentlich weitergehen, weil der Georgier da auf der Außenlinie sitzt. Den könnte man kurz mal nach draußen bringen, sodass dann die letzten Sekunden auch noch runtergespielt werden könnten in Frankfurt. 2:1 für den HSV, der eine gute erste Halbzeit schon gespielt hat, der Möglichkeiten hatte. Vieira traf die Latte, der dann unglücklich eigentlich in Rückstand geraten war, kurz nach der Pause durch Usun, aber dann Moral bewiesen hat. Gründig und Vieira mit den schnellen Toren. Der HSV hat es gedreht und jetzt sind schon 12,5 Minuten Nachspielzeit absolviert. Ich glaube, das ist, was die Nachspielzeit angeht, vielleicht sowas wie HSV-Rekord. Naja, es gab mal so ein paar Spiele auch, wo sicherlich lange Pyro-Unterbrechung war, aber wir sind dann in der 103. Minute mittlerweile angelangt hier bei dieser Partie. Kocsolejschwili mit dem Freistoß und den wuchtet er mal direkt ins Seitenhaus den Frankfurtern zu, weil die jetzt einfach den Ball haben sollen, aber keinen Einwurf an den Mann bringen, sondern gleich dem HSV wiedergeben. Und direkt wieder Kocsolejschwili ihn geben, der dribbelt erneut ins Seitenhaus. Spiel ist immer noch nicht absolviert. Einwurf Frankfurt, aber ganz von hinten von der eigenen rechten Eckfahne praktisch wird der Ball ins Spiel gebracht. Die Hamburger sind dazwischen, kriegen die Kugel mit Capaldo, der so weit vorne steht. Gibt dann weiter auf Paulsen. Dann nochmal die Schusschance für Omari. Oder spielen sie jetzt einfach den Ball zurecht? Downs mit dem Fehlpass. Also das war nicht clever gespielt. Damien Downs, Konter, Eintracht Frankfurt. Wieder liegen 2-3 am Boden. Was entscheidet der Schiedsrichter? Lässt alles laufen. Dann ist der Ball im Seitenaus. Einwurf für die Eintracht. Und Aytekin sagt, wiederholen das Ganze. Es war ein falscher Einwurf. Wird wiederholt. Letzte Chance vielleicht für Eintracht Frankfurt. Wir sind in der 104. Minute dieses Spiels. Zetterer jagt die Kugel nach vorne und das Spiel ist vorbei. Und der HSV feiert den Auswärtssieg in Frankfurt und er kann fast sicher den Klassenerhalt feiern. Was für ein Rettungstag der Wahl, fast gerettet. Der HSV auch fast. Er gewinnt mit 2-1 bei Eintracht Frankfurt.
0: Dankeschön, Lars Pegelow. Und wir haben das Wetter für uns in Hamburg mit 27 Grad. Immer noch bei Ihnen in Bergedorf. Langsam, aber sicher immer mehr Wolken. Zum Abend hin kann es dann auch durchaus mal einen Schauer oder ein Gewitter geben. In der Nacht auch noch einzelne Schauer möglich, wobei es die meiste Zeit trocken bleiben wird. Die Tiefstwerte, die liegen so bei 12 Grad. Und morgen am Sonntag überwiegen so ein bisschen die Wolken. Sonne sehen wir auch. Gibt auch trockene Abschnitte. Die Sonne scheint so für 4 bis 5 Stunden. Einzelne Schauer durchaus möglich. Zum Abend hin auch Gewitter. 26 Grad wäre die Höchsttemperatur. Blitzer und Staus im Verkehrszentrum Roter Baum. Falschfahrer. Nochmal die Warnung für die 8 A26. Achtung, Falschfahrer zwischen Buxtehude und Neu-Wulmsdorf. Da kommt Ihnen ein Falschfahrer entgegen. Fahren Sie bitte äußerst rechts und überholen Sie nicht. Und dann A1 Fehmarn Richtung Lübeck zwischen Pansdorf und Soretz. Da haben wir 5 Kilometer stockenden Verkehr. Ihr Blitzer, Ihr Stau, wäre toll, wenn Sie da zuarbeiten ins Verkehrszentrum Roter Baum, wenn Sie einen Blitzer, einen Stau sehen, Ampelausfall, also irgendwas, was nicht richtig funktioniert in Sachen Verkehrsfluss, dann gerne kostenfrei anrufen 08000 90 93 3 oder eine Sprachnachricht sprechen in den Messenger der NDR Hamburg App. Die Grüßnitz aller Zeiten, Fleetwood Mac hören Sie schon im Hintergrund und 2-1 Sieg des HSV in der Bundesliga bei Eintracht Frankfurt. Gleich mehr zu den anderen Ergebnissen in der Fußball-Bundesliga. Ich bin Michael Wittig. Schönen guten Tag zusammen.

0: Der 90,3 gleich Ed Sheeran, weil wir spielen ja die größten Hits aller Zeiten. Der kommt gleich mit Photograph, aber erstmal der Sport. Maike Sitka ist bei mir. Hallo Maike.
1: Hallo.
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1: Ja, der HSV dreht diese heiße und vor allem diese Partie in Überlänge in Frankfurt und hat damit den Klassenerhalt, naja, so gut wie sicher. 2:1 heißt es am Ende, verdient durch Tore von Albert Grönberg und Fabio Vieira in der 51. und 59. Minute. Die weiteren Ergebnisse: Hoffenheim-Stuttgart 3:3, auch unentschieden, aber 2:2 Union Berlin gegen Köln. Werder Bremen unterliegt Augsburg mit 1:3 und Meister Bayern schafft in der Nachspielzeit 10 Minuten, die mussten auch fast so lange ran wie der HSV, noch den Ausgleich 3:3 am Ende gegen Heidenheim. Für die Tabelle heißt das, Meister Bayern bleibt natürlich vorne, gefolgt von Dortmund und Leipzig, die erst noch spielen. Stuttgart auf Platz 4, direkt dahinter auf Platz 5 der heutige Gegner Hoffenheim. Der HSV nun mit 34 Punkten auf Platz 12. 90% Klassenerhalt dürften damit geschafft sein. Anders Werder Bremen. Mit der Niederlage heute stehen sie mit 32 Punkten auf Platz 14 und müssen weiter bangen. Gleiche Punktzahl, aber das schlechtere Torverhältnis, Union Berlin auf dem 15. Tabellenrang. Den Schluss bilden FC St. Pauli, der VfL Wolfsburg, die beide erst noch spielen. Und ganz am Ende der Tabelle weiter Heidenheim. Mit 25 Zählern, ja, die haben ja heute knapp, waren ja an einer Sensation dran. Aber das heißt vor allem für den FC St. Pauli. Die mussten ja heute zugucken. Und was sie da gesehen haben, das wird sie nicht erfreut haben. Die Luft im Abstiegskampf wird nun noch enger. Union Berlin und Werder Bremen sind weiter 6 Punkte weg. Wolfsburg mit 25 Punkten, nur ein Zähler hinter FC St. Pauli. Der FC Heidenheim, eben schon erwähnt, hätte es fast geschafft, steht aber mit 23 Punkten weiter am Tabellenende. Der Druck ist also extrem hoch für die St. Paulianer. 7 Bundesliga-Partien wartet der Tabellen-16. Nun schon auf einen Sieg. Morgen kann der St. Pauli etwas gut machen. Das Spiel am Millerntor gegen Mainz wird um 15.30 Uhr angepfiffen. Gute Nachrichten und vor allem Aufatmen bei Magou Doucouré. Die HSV-Spielerin war gestern nach dem Schlusspfiff im Volkspark plötzlich zusammengebrochen. Nach eingängigen Untersuchungen im UKE konnte sie das Krankenhaus aber schon wieder verlassen. Ich werde mir Zeit für die Erholung nehmen und bin sehr bald zurück, schrieb die Französin auf ihrer Instagram-Seite. Die HSV-Frauen hatten zuvor ihr Heimspiel verloren und müssen weiter um den Klassenerhalt bangen. Tennisprofi Alexander Zverev peilt den ersten Turniersieg des Jahres an. Keine leichte Aufgabe, denn im Finale des ATP-Turniers in Madrid wartet die Nummer 1 der Welt, Jannik Sinner, auf ihn. Und das ist Zverev durchaus bewusst.
3: Dass er der beste Spieler der Welt ist momentan, darüber brauchen wir gar nicht reden. Also der hat seit Februar kein Match mehr verloren, hat jedes einzelne Turnier gewonnen und ist mehr oder weniger unschlagbar. Aber ich werde alles dafür tun, dass ich hier ja, gutes Tennis sein kann.
1: Das Finale Sinner gegen Zverev morgen um 17 Uhr in Madrid.
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0: 17.50 Uhr haben wir es.
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0: Heute moderiert Ulf Ansorge, der ist jetzt bei mir im Studio. Hallo Ulf.
2: Abracadabra.
0: Simsalabim.
2: Hokus Pokus. Simsalabim.
0: Mit deiner Frisur könntest du bei denen nicht mitarbeiten, Ulf. Das muss ich dir leider mal so sagen. Ne? Das muss ich, ganz ehrlich muss ich das mal so sagen.
2: Ganz ehrlich, wie gut, dass du sagst, die Ehrlich Brothers sind in der Stadt. Zumindest glaubt man das. Ob sie wirklich da sind, wer will das bei Zauberern schon wissen. Die Ehrlich Brothers haben megamäßig 4 Shows dieses Wochenende bei uns in der Barclays Arena. Und wir waren heute Nachmittag schon in der ersten Show. Ja, ehrlich, ich schwör's dir. Und wir haben die ersten Bilder gleich im Journal. Also Tricks verraten wir auch diesmal nicht natürlich, aber wir haben die Bilder.
0: Ich frage mich ja immer bei diesen Zauberern, Tricks und so, sind die das noch wirklich oder ist das auch schon alles auch künstliche Intelligenz?
2: Na, also die sind es wirklich, die Ehrlich Brothers können wirklich zaubern. Okay. Sie haben natürlich auch eine künstliche Intelligenz, leider ganz im Gegensatz zu mir. Ich habe weder künstliche noch echte Intelligenz, aber wir haben mit künstlicher Intelligenz wieder für Sie wunderbare Bilder kreiert, diese wirklich ganz toll gemachten, aufwendigen Bilder, nämlich von der Reeperbahn vor 150 Jahren, die wir von alten Fotos genommen haben. Und jetzt haben wir hier wirklich wie Live-Bilder von der Reeperbahn von Anno Dunemals. Ganz, ganz toll, auch gleich bei uns.
0: Ja, falls
2: wir ja 400 Jahre Reeperbahn feiern.
0: Ja, genau. So. Tolle Themen, falls du jetzt also nicht von den Ehrlich Brothers zersägt wirst, moderierst du... Mit Ulf Ansorge um 19.30 Uhr im NDR Fernsehen. Ja, mit Ulf Ansorge. Ich bin Michael Wittig. Schön, dass Sie heute Nachmittag mit dabei waren. Morgen hören wir uns dann gerne ab 14 Uhr wieder. Nathalie Werkel gleich mit den Songs unseres Lebens. Schönen Abend.

0: Ja, wir gönnen uns gleich die Songs unseres Lebens hier bei NDR 90,3. Aber jetzt erstmal die Nachrichten um 18 Uhr mit Frauke Reinig.
1: Guten Abend. Es ist genau 18 Uhr.
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1: Hamburger SV holt wichtige 3 Punkte bei Eintracht Frankfurt. Tankrabatt wird nur zum Teil an Autofahrer weitergegeben. Der Buckelwal schwimmt wieder in der Nordsee. Das Wetter, morgen viele Wolken, einzelne Schauer möglich, bis 26 Grad. In der Fußball-Bundesliga hat der HSV auswärts gegen Eintracht Frankfurt einen wichtigen Sieg errungen. Die Partie ging 1:2 zu Ende. Lars Pegelow.
3: Mit dem Schlusspfiff fielen sich die glücklichen HSV-Spieler in die Arme. Die Mannschaft rannte in die Hamburger Fankurve und feierte dort den Befreiungsschlag im Kampf um den Klassenerhalt. Durch das verdiente 2:1 in Frankfurt klettert der HSV in der Tabelle von Platz 15 auf 11 und kann schon jetzt nicht mehr direkt in die zweite Liga absteigen. Mehr noch, die endgültige Rettung könnte es schon morgen geben, wenn der FC St. Pauli und Wolfsburg ihre Spiele nicht gewinnen. Nach 3 Niederlagen in Folge war der HSV in Frankfurt die bessere Mannschaft. Bereits in der ersten Hälfte waren Tore möglich, aber Fabio Vieira traf nur die Latte. Kurz nach dem Wechsel die überraschende Führung der Hessen durch Unsu, aber der HSV hielt sofort dagegen. Albert Grünbeck und Fabio Vieira sorgten mit ihren Toren für die Wende und gleichzeitig für den ersten HSV-Bundesligasieg in Frankfurt seit 15 Jahren.
1: Und die weiteren Ergebnisse der Bundesliga. Hoffenheim und Stuttgart spielen 3:3. Werder Bremen unterliegt Augsburg 1:3. Bayern München verliert in Heidenheim 2:3. Und Union Berlin und Köln trennen sich 2:2. Die Mineralölkonzerne haben den Tankrabatt am Tag der Einführung offenbar nicht vollständig an die Autofahrer weitergegeben. Durch die Steuersenkung hätten Benzin und Diesel knapp 17 Cent weniger kosten müssen. Es waren aber nur etwa 13 Cent. Zu diesem Ergebnis kommen der ADAC und das Bundeskartellamt. Elke Martens.
4: Am ersten Tag des Tankrabatts gab es laut ADAC gestern deutschlandweit Durchschnittspreise bei Super E10 von 1,99 Euro. Bei Diesel lag der Literpreis im Schnitt bei 2,08 Euro. Das entspricht laut ADAC nicht den Erwartungen, auch weil die Rohölpreise zuletzt nachgegeben hätten und es deshalb Spielraum gäbe. Der Branchenverband Fuels und Energie hatte zum Start des Tankrabatts angekündigt, dass die volle Steuersenkung bei den Kunden ankommen soll. Allerdings möglicherweise verzögert, weil in den Tanks vieler Tankstellen noch Kraftstoff sei, der zu den alten, höheren Steuersätzen verbucht wurde.
1: Der Buckelwal, der wochenlang vor der Insel Pöhl auf einer Sandbank lag, ist wieder in der Nordsee. Er war von einer privaten Initiative in einem Lastkahn bis ins Skagerrak zwischen Dänemark, Norwegen und Schweden gezogen worden. Ob das geschwächte Tier überlebt, gilt allerdings als fraglich. Aus Flensburg, Per Axel Krüske.
5: Zwar zeigen Bilder einer Drohne, wie der Wal kurz eine Fontäne in die Luft bläst. Doch er hat weiterhin ein Geisternetz im Maul. Er hat lange keine Nahrung aufgenommen. Meeresbiologe Fabian Ritter sorgt sich nach den Bildern von den letzten Stunden des Transports.
6: Der hat sich dabei offensichtlich

0: Konferenz, eine Initiative für Meeresschutz anzustoßen.
1: Rund 30 Feuerwehrleute waren heute in Langhorn im Einsatz. Im Jugendpark hatte eine Grünfläche und trockenes Gestrüpp auf mehreren hundert Quadratmetern Feuer gefangen. Der Brand wurde mit Wasser und sogenannten Feuerpatschen gelöscht. Die Polizei ermittelt wegen möglicher Brandstiftung, absichtlich oder fahrlässig. Laut Feuerwehr ist die Vegetation derzeit schon sehr trocken, sodass auch etwa Glasscherben Feuer verursachen können.
2: Es ist 18.04 Uhr.
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2: Mit dem Wetter. Es gibt ein paar mehr Wolken jetzt am Abend und auch in der Nacht. Einzelne Schauer sind möglich, teilweise kräftige Gewitter nach diesem sommerlichen Tag. Lassen wir es mal durchgehen. Hannover immer noch 25 Grad, Bremen 25, Kiel 25, Lübeck 26 und Hamburg-Eppendorf und Hamburg-Hammerbrook melden 27 Grad. Heute Nacht gibt's auch einzelne kleine Gewitter und dann geht's runter auf 9 Grad. Morgen Sonne, Wolken, örtliche Schauer bis 16 Grad an der Nordsee und bis 25 Grad zum Beispiel bei Ihnen in Ratzeburg. Der Wettertrend wird insgesamt wieder ein bisschen kühler und es ist auch wechselhafter. Der NDR 1 Verkehrsservice. Da haben wir Vorsicht bitte auf der A7 Hamburg Richtung Hannover zwischen Waltershof und Hausbruch liegt ein Holzstück. Dann nochmal die Entwarnung für die A26, kein Falschfahrer mehr zwischen Buxtehude und Neu-Wulmsdorf. A1 Fehmarn Richtung Lübeck zwischen Pansdorf und Siretz 5 Kilometer stockend. Die A27 Bremen Richtung Bremerhaven ist zwischen Bremen, Sebaldsbrück und Fahr nach einem Unfall gesperrt. Dadurch staut's und Sie müssen damit Verzögerungen rechnen. Umfahren Sie den Bereich am besten weiträumig. Und Hamburg, der Hohenzollernring, ist zwischen Friedensallee und Daimler-Tweete wegen eines Feuerwehreinsatzes aktuell gesperrt.
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2: Mit mir, ich bin Nathalie Werkle und Rod Stewart, der ist gerade richtig glücklich. Seine Tochter Ruby bekommt nämlich mal wieder ein Baby. Opa Rod Stewart, ich frage mich immer so, ob der auch beim Familienfest so sitzt und von früher erzählt, so nach dem Motto Sex, Drugs and Rock'n'Roll, FSK 18. Keine Ahnung. Rod Stewart, Motown Soul mit leichtem Herzschmerz haben wir jetzt.
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Endlich wieder Samstag, Songs unseres Lebens hier auf NDR 1. Es ist noch ein zumindest lauer Sommerabend. Die Wolken drängen sich langsam an den Himmel, aber es ist immer noch warm genug für ein Sommerkleid oder die Sommershorts, finde ich. Wir hören dazu jetzt einen Retro-Zuckerwürfel oder genauer gesagt 37 Zuckerwürfel. So viel sind ja in einem Liter Cola drin. Aus der Afri-Cola-Werbung ein riesen One-Hit-Wonder. Jetzt vielleicht nicht so wahnsinnig tief, aber sehr effektiv. Klingt wie ein Song, der im Radio sofort sagt, mach mal bitte kurz gute Laune, ne? Aber bitte mit so einem kleinen, netten Vintage-Filter drauf. So klingt's. The Flames Every Time auf NDR 1. Die Songs unseres Lebens.

13:19 Uhr. Das ist wichtig. Der NDR1 Verkehrsservice. Vorsicht bitte auf der A7 Flensburg Richtung Hamburg. Zwischen Rastplatt Bönningstedt und Schnelsen Nord brennt ein Auto. Nochmal Achtung, Autofahrer. Vorsicht bitte auf der A20 Rostock Richtung Lübeck. Zwischen Raststätte Schöneberger Land Nord und Lüdersdorf ist ein Auto stehen geblieben. Nochmal Achtung, Autofahrer. Vorsicht bitte auf der A28 Bremen Richtung Oldenburg. Zwischen Gandakesee Ost und Gandakesee West liegt ein Plastikteil. Das war's dann jetzt aber mit den Verkehrsmeldungen. Reicht jetzt auch. Die Songs unseres Lebens. Ja, Neil Diamond zeigt, geh wach durch deinen Alltag und dann finden dich die Songideen. Denn er hat einen Song zum Beispiel quasi erdacht, in dem Moment, als er mit seinen kleinen Töchtern in New York unterwegs war. Die haben da gemütlich im Hotel eingecheckt, Koffer ausgepackt, Zahnbürste ins Bad und in die Putzbecher, einmal Fenster auf und lüften. Und da zieht dann draußen so eine Parade vorbei mit Trompeten, mit Trommeln und allem drum und dran. Und da sagt dann die kleine Tochter hier, what a beautiful noise, Daddy. Also was für ein schöner Krach. Ja, kann man einen Song draus machen. Hat er auch gemacht, der Neil Diamond. Songs unseres Lebens, NDR1, Beautiful Noise.

Ende 1, die Songs unseres Lebens. Und Mädels, er meint definitiv uns. Sie, sie, sie, sie und mich, der Tom Jones. Sex Bomb, Ende 1, das sind die Songs unseres Lebens.

0: Es ist 18.30 Uhr.
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0: Es sieht ein bisschen zu am Himmel. Es kann einzelne Schauer schon geben, teilweise kräftige Gewitter. Klar, wenn es so schnell so warm wird, wir kennen das ja. Aktuell bei Ihnen Braunschweig und Delmenhorst 26 Grad, Flensburg meldet 23, Geesthacht 27 Grad, Hamburg ist am wärmsten im Moment noch in aller Mühe 28 Grad, Harvestehude 27 Grad. Heute Nacht kann es ein bisschen blitzen und donnern bei minimal 9 Grad. Morgen dann wieder bis zu 25 Grad. An den Küsten kann es ein bisschen kühler sein. Sonne, Wolken und Minischauer mal hier und da. Der Wettertrend bringt uns wechselhafteres Wetter und wird insgesamt wieder ein bisschen kühler. Der NDR 1 Verkehrsservice. Vorsicht bitte auf der A7 Flensburg Richtung Hamburg. Zwischen Rastplatz Bönningstedt und Schnelsenort brennt ein Auto. Vorsicht bitte auf der A7 Hamburg Richtung Hannover. Zwischen Soltau Ost und Soltau Süd liegen Gegenstände. Vorsicht bitte auf der A28 Bremen Richtung Oldenburg. Zwischen Ganderkesee Ost und Ganderkesee West liegt immer noch Plastikteil. Vorsicht bitte auch in beiden Richtungen auf der A255 Zweig Hamburg-Veddel. Höhe Hamburg-Elbinsel sind Personen auf der Fahrbahn. A1 Fehmarn Richtung Lübeck zwischen Pansdorf und Seretz stockt 5 Kilometer. Die A27 Bremen Richtung Bremerhaven ist zwischen Bremen-Sebalsbrück und Fahr nach einem Unfall immer noch gesperrt. Dadurch staut es sich. Bitte meiden Sie den Bereich weiträumig. Und Kreis Steinburg, die Dörps droht zwischen Kudensee und Kanalfähre Kudensee, ist wegen eines Feuerwehreinsatzes in beiden Richtungen gesperrt. Aufgrund der Sperrung hat die Fähre Kudensee den Betrieb vorläufig eingestellt. Das war's zum Verkehr.
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0: Mit mir, ich bin Nathalie Werkle und Tina Turner wird jetzt sehr flirty und weiß genau, wie sie wirkt auf einen Mann. Ist immer gut, wenn man sich zu seiner Wirkung selbst bewusst ist. Typical Male.
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Mit Bianco, immer samstags von 18 bis 21 Uhr die Songs unseres Lebens auf NDR 1. Kennen Sie die Sprüche auch? Kopf hoch, andere Mütter haben auch schöne Söhne, der war eh nix für dich. Ja, solch gut gemeinte Sätze gibt's von den besten Freundinnen, wenn man mal wieder im Liebeskummer-Sumpf steckt, nützt natürlich gar nichts. Weiß man ja alles selbst und ist trotzdem ein blödes Gefühl. Oder man macht's wie Desiree. Schön positiv denken, wie eine Affirmation. Das ist You Gotta Be. Selbsthilfe mit coolem Beat, wie ich finde. 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

Es ist 18.47 Uhr und da haben wir eine Verkehrsmeldung für Sie bei NDR 1. Vorsicht bitte auf der A29 Oldenburg Richtung Ahlhorner Heide. Im Kreuz Oldenburg Ost in der Überleitung zur A28 Richtung Oldenburg. Da ist eine Ölspur auf der Fahrbahn. Vorsicht bitte auch auf der A30 Osnabrück Richtung Rheine zwischen Hasenbergen-Gaste und Kreuz Lotte-Osnabrück. Dort liegt ein Reifen. Das war's von der Straße und zurück zu den Songs unseres Lebens hier auf NDR 1. Toto hatten Anfang der 80er mega viel Erfolg. Ein Hit nach dem anderen hat die Band. Und 40 Jahre später, da ist es immer noch laut um die Jungs 2026. Sie machen eine Nordamerika-Tour im Sommer, schön mit dem Tourbus unterwegs durchs ganze Land. Und was ich spannend finde, die Band ist streamingmäßig richtig, richtig groß. Denn Toto hat im vergangenen Jahr über 1 Milliarde Streams gezählt. Also über 1 Milliarde Mal sind die Songs von Toto geklickt worden. Das ist mega. Die sind einfach gut. Toto, Rosanna, jetzt in den Songs unseres Lebens. 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
1: Um 19 Uhr mit Nils Hansen. Nach der Ankündigung der USA, 5000 Soldaten aus Deutschland abzuziehen, gibt es viel Kritik an Präsident Trump. Sicherheitspartnerschaft sei kein Deal und die NATO kein Bazar, sagte der Vorsitzende des Verteidigungsausschusses des Bundestages, Röwekamp der Rheinischen Post. Aus der NDR-Nachrichtenredaktion Astrid Rolle.
2: Röwekamp sprach von einem Weckruf. Deutschland müsse nun die eigenen Verteidigungsfähigkeiten entschlossen stärken. Grünen-Parteichefin Brandner sagte T-Online, der angekündigte Abzug zeige, wie gefährlich es sei, sich in Verteidigungsfragen auf Trump zu verlassen. Die NATO sieht das US-Vorhaben als Zeichen, dass Europa weiter mehr für seine eigene Verteidigung tun muss. Noch ist unbekannt, welche Standorte in Deutschland vom US-Abzug betroffen sein werden. Die wichtigsten sind der Luftwaffenstützpunkt in Ramstein und das US-Regionalkommando für Europa und Afrika in Stuttgart.
1: Die Benzinpreise sind nach Berechnungen des Bundeskartellamtes gestern im bundesweiten Durchschnitt um knapp 13 Cent gefallen. Damit haben die Tankstellenbetreiber die neue Steuersenkung nicht vollständig an die Kunden weitergegeben. Gestern war die Senkung der Mineralölsteuer um rund 17 Cent in Kraft getreten. Das Kartellamt weist darauf hin, dass es zwischen den Regionen große Unterschiede gibt. Mecklenburg-Vorpommerns Umweltminister Backhaus hat nach eigenen Angaben derzeit keine Erkenntnisse darüber, wo sich der mehrfach gestrandete Buckelwal befindet. Am Morgen war die Rettungsaktion einer privaten Initiative erfolgreich beendet worden. Das Tier schwamm in der Nordsee aus dem Lastkahn. Daten seines Trackers würden bisher aber nicht an ihn weitergeleitet, sagte Backhaus. Der SPD-Politiker kritisierte, dass er schon seit Tagen keinen Kontakt zu der Rettungsinitiative habe. In der Fußball-Bundesliga hat der Hamburger SV einen Auswärtssieg gelandet. In Frankfurt gewannen die Norddeutschen mit 2:1. Aus der NDR-Sportredaktion Lars Bente.
3: Nach Rückstand drehen Grönbeck und Vieira die Partie für den HSV, der nun vorerst 8 Punkte Vorsprung auf die Relegation hat und definitiv nicht mehr direkt absteigen kann. Anders sieht es in Bremen aus. Werder verliert zu Hause gegen Augsburg mit 1:3 und rutscht ab auf Platz 15, 6 Punkte vor dem 16. St. Pauli, der ja morgen dichter ranrücken könnte. Eine Sensation hat Heidenheim in München verpasst. Der Tabellenletzte führte beim ersten 3:2 und kassierte kurz vor Abpfiff per Eigentor noch den Ausgleich. 3:3 trennen sich auch Hoffenheim und Stuttgart und Union Berlin spielt gegen Köln 2:2.
1: Das waren die Nachrichten.
4: Es ist 19:02.
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4: Mit dem Wetter. Es wird ein bisschen windig da draußen und ein paar mehr Wolken sind zu sehen am Himmel. Einzelne Schauer gibt's. Es kann teilweise auch mal richtig kräftig blitzen und donnern. Klar, wenn es so schnell so warm wird, wir kennen das doch alle schon. Die aktuellen Werte: Buxtehude 26 Grad, Celle 26, Itzehoe 24, Jagel 23, Hamburg auf der Veddel und in Winterhude sind es auch immer noch 26 Grad. Auch heute Nacht kann es mal ein bisschen gewittern und das bei minimal 9 Grad. Morgen gibt es dann Sonne und Wolken. Hier und da gibt es auch einen Regenschauer bei 16 bis 25 Grad, also 16 mehr so Richtung Küste und da, wo es windig ist. Der Wettertrend bringt uns insgesamt wieder wechselhafteres und kühleres Wetter. Der NDR 1 Verkehrsservice. Vorsicht bitte auf der A30 Osnabrück Richtung Rheine zwischen Haasbergen, Gaste und

aber machen immer gute Laune. 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Der war schon so ein ganz schöner Love-Bomber, der Meatloaf. In den Songtexten ist es immer die ganz große Liebe, es ist immer die ewige Treue. Und natürlich würde er auch alles tun für den geliebten Menschen. Ja, was wir heute in einem Dating-Profil vielleicht nicht glauben würden, Meatloaf, glaube ich schon. Ich glaube, der war wirklich so ein Mensch mit einem riesengroßen Herzen. Meatloaf, I'd lie for you. In den Songs unseres Lebens, hier ist NDR1.

19:22 ist es. Vorsicht bitte auf der A1 Bremen Richtung Osnabrück zwischen Vechta und Lohne-Dinklage liegen mehrere Plastikteile. Die Songs unseres Lebens, dafür nehmen wir uns samstagabends 3 Stunden Zeit bei NDR1. Es gibt einen ganz neuen Biopic-Hype. Der Film Michael ist ja seit Ende April 2026 in den Kinos und hat direkt richtig, richtig heftig eingeschlagen. $217 Millionen hat er weltweit am Startwochenende eingespielt. Das ist der stärkste Biopic-Kinostart überhaupt. Und die Hauptrolle spielt Michaels Neffe tatsächlich ja auch. Und spannend ist, Kritiker und Publikum gehen komplett auseinander. Die Kritikerwertung liegt bei 38% von 100. Die sagen, eher nicht, trashig oder so. Aber 97% sagt das Publikum, das ist richtig toll. Also 97 von 100. Ist schon ein bisschen Michael Jackson typisch, dass er auf jeden Fall ein bisschen umstritten ist. Der Mann, der ganz klein angefangen hat mit den Jacksons. Can you feel it? 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

0: Israel sucht den Sommer. Ja, der war natürlich heute in Norddeutschland.
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0: Mit dem Wetter um 19.30 Uhr. Jetzt gerade ist nicht mehr ganz so Sommerfeeling, denn die Wolken nehmen zu. Es regnet teilweise. Es kann auch ziemlich heftig gewittern. Und aktuell sind die Werte aber noch sommerlich. Bei Papenburg 23 Grad, Soltau 25, Dahme an der Ostsee 21, Eckernförde auch 21 Grad. Und Hamburg, Bilwerda und Poppenbüttel melden noch 26 Grad. Auch in der Nacht kann es blitzen und donnern bei minimal 9 Grad. Morgen dann 16 bis 25 Grad. Dazu gibt's gemischtes Wetter, Sonne, Wolken und auch mal Regentropfen. Der Wettertrend insgesamt ist wechselhaft. Es wird auch noch mal ein bisschen kühler wieder. Der NDR1 Verkehrsservice. Vorsicht bitte immer noch auf der A1 Bremen Richtung Osnabrück. Zwischen Vechta und Lohne-Dinklage liegen Plastikteile mehrere. Und A1 Fehmarn Richtung Lübeck zwischen Pansdorf und Seretz 5 Kilometer stockend. Die A1 Münster Richtung Osnabrück ist zwischen Flughafen Münster-Osnabrück und Ladbergen nach einem Unfall gesperrt. A7 Flensburg Richtung Hamburg zwischen Quickborn und Schnelsen Nord 3 Kilometer Stau. Hier hat ein Auto gebrannt. Kreis Steinburg, die Dörpsrot zwischen Kudensee und Kanalfähre Kudensee ist wegen des Feuerwehreinsatzes immer noch in beiden Richtungen gesperrt. Und aufgrund der Sperrung hat die Fähre Kudensee den Betrieb vorläufig eingestellt. Deswegen auch die Gefahreninformation für den Kreis Steinburg. In Kudensee werden die Bewohner im Bereich der Straße an Lüttenkanol aufgrund eines Feuerwehreinsatzes gebeten, Fenster und Türen geschlossen zu halten. Denken Sie auch daran, Lüftungs- und Klimaanlagen abzuschalten.
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0: Ich bin Nathalie Werkle und von wegen, Männer sind nicht emotional. Das ist nun wirklich völliger Unsinn, wenn wir uns diesen Song von Sting anhören. Also gefühlvoller geht es wirklich nicht als in Shape of My Heart.
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die Songs unseres Lebens hier bei NDR1. Wenn Sie gerade ein bisschen gegähnt haben und die Frühlingsmüdigkeit durchkommt, obwohl es heute so sommerlich war, das hier schüttelt Sie auf jeden Fall wach. Das ist 80er-Energie für die Ohren. Und wir sind alle wieder plötzlich 40 Jahre jünger und tanzen, als würde es keinen Morgen geben. Van Halen, Jump, die Songs unseres Lebens. Hier ist NDR1.

Hier sind die Songs unseres Lebens auf NDR 1. Und dieser Song, der baut sich schon fast unheimlich langsam auf. Und das macht ihn so gut, dieser Basslauf. Die Gitarre, die dazukommt, Streicher, Trompete und erst nach ganz langer Spannung kommen dann die Stimmen. Das ist kein normaler Motown-Pop-Song, sondern das ist schon fast psychedelisch, Soul. Sehr lang, sehr atmosphärisch. Ich mag's richtig gerne. Die Temptations-Version war auf dem Album übrigens über 12 Minuten lang. Die Single, die haben sie dann auf knapp 7 Minuten gekürzt. Aber die gönnen wir uns jetzt. Knapp 7 Minuten. The Temptations, Papa Was a Rolling Stone.

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1: Um 20 Uhr mit Nils Hansen. Nach der Ankündigung der USA, 5000 Soldaten aus Deutschland abzuziehen, gibt es viel Kritik an Präsident Trump. Sicherheitspartnerschaft sei kein Deal und die NATO kein Bazar, sagte der Vorsitzende des Verteidigungsausschusses des Bundestages, Röwekamp, der Rheinischen Post. Aus der NDR-Nachrichtenredaktion Astrid Rolle.
2: Röwekamp sprach von einem Weckruf. Deutschland müsse nun die eigenen Verteidigungsfähigkeiten entschlossen stärken. Grünen-Parteichefin Brandner sagte T-Online, der angekündigte Abzug zeige, wie gefährlich es sei, sich in Verteidigungsfragen auf Trump zu verlassen. Die NATO sieht das US-Vorhaben als Zeichen, dass Europa weiter mehr für seine eigene Verteidigung tun muss. Noch ist unbekannt, welche Standorte in Deutschland vom US-Abzug betroffen sein werden. Die wichtigsten sind der Luftwaffenstützpunkt in Ramstein und das US-Regionalkommando für Europa und Afrika in Stuttgart.
1: Die Benzinpreise sind gestern in Deutschland durchschnittlich um knapp 13 Cent gefallen. Das zeigen Berechnungen des Bundeskartellamtes. Damit haben die Tankstellenbetreiber die neue Steuersenkung nicht vollständig an die Kunden weitergegeben. Gestern war die Senkung der Mineralölsteuer um rund 17 Cent in Kraft getreten. Am Sonnabendmittag zogen die Preise im Vergleich zu Freitag wieder um 4 bis 5 Cent pro Liter an. Mecklenburg-Vorpommerns Umweltminister Backhaus hat nach eigenen Angaben derzeit keine Erkenntnisse darüber, wo sich der mehrfach gestrandete Buckelwal befindet. Am Morgen war die Rettungsaktion einer privaten Initiative erfolgreich beendet worden. Das Tier schwamm in der Nordsee aus dem Lastkahn. Daten seines Trackers würden bisher aber nicht an ihn weitergeleitet, sagte Backhaus. In der Fußball-Bundesliga hat der Hamburger SV einen Auswärtssieg gelandet. In Frankfurt gewannen die Norddeutschen mit 2:1. Aus der NDR-Sportredaktion Lars Bente.
3: Nach Rückstand drehen Grönberg und Vieira die Partie für den HSV, der nun vorerst 8 Punkte Vorsprung auf die Relegation hat und definitiv nicht mehr direkt absteigen kann. Anders sieht es in Bremen aus. Werder verliert zu Hause gegen Augsburg mit 1:3 und rutscht ab auf Platz 15, 6 Punkte vor dem 16. St. Pauli, der ja morgen dichter ranrücken könnte. Eine Sensation hat Heidenheim in München verpasst. Der Tabellenletzte führte beim ersten 3:2 und kassierte kurz vor Abpfiff per Eigentor noch den Ausgleich. 3:3 trennen sich auch Hoffenheim und Stuttgart und Union Berlin spielt gegen Köln 2:2.
1: Das waren die Nachrichten.
4: Es ist 20:02.
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4: Mit dem Wetter so langsam wird's auch dunkler. Wir haben ziemlich viele Wolken am Himmel über Norddeutschland. Es kann hier und da mal ein bisschen regnen. Es kann auch mal kräftiger gewittern. Die aktuellen Werte immer noch. Goslar und Hannover 24 Grad. Kiel 22, Lübeck 24, Hamburg-Morfleet 25 und Hamburg-Wilhelmsburg meldet immer noch 26 Grad. Fühlt sich aber alles ein bisschen kühler an, weil es nämlich ganz schön windig ist teilweise. Heute Nacht kann es dann auch ein bisschen gewittern bei minimal 9 Grad. Morgen gibt es Sonne und Wolken, hier und da mal ein Regenschauer. Dazu bis zu 16 Grad an der Nordsee und bis 25 Grad zum Beispiel in Ratzeburg. Der Wettertrend bringt uns insgesamt nur so eine Mischung aus Sonne, Wolken, Regen, Wind bei und das Ganze insgesamt ein bisschen kühler dann. Und der NDR 1 Verkehrsservice, den haben wir, und zwar Vorsicht bitte in beiden Richtungen auf der A7 Hamburg-Flensburg. Zwischen Bahrenfeld und Volkspark sind Personen auf der Fahrbahn. A1 Fehmarn Richtung Lübeck zwischen Pansdorf und Seretz, 5 Kilometer Stau. Die A1 Münster Richtung Osnabrück ist zwischen dem Flughafen Münster-Osnabrück und Ladbergen nach einem Unfall immer noch gesperrt. Und genauso wie Kreis Steinburg, die Dorpstroth zwischen Kudensee und Kanalfähre Kudensee ist wegen des Feuerwehreinsatzes immer noch in beiden Richtungen gesperrt. Und aufgrund der Sperrung hat ja die Fähre Kudensee den Betrieb vorläufig eingestellt. Und es gibt auch die

0: finde es richtig schön, dass Sie dabei sind. Und nach den sommerlichen Temperaturen heute holt uns dieser Song, den ich jetzt für Sie habe, richtig gut ab. Kalimba de Luna, Tony Esposito. Es klingt so ein bisschen nach, alle sind draußen, es ist warm, irgendwer fängt an zu trommeln, irgendwer tanzt. Keiner weiß genau, wer angefangen hat, aber alle machen mit. Und den Text kennen wir auch nicht, völlig egal. Hauptsache gute Laune, Sommerfeeling.
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Was für eine schöne Stimme. 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Jetzt mit einem Mann, den habe ich schon mal in echt gesehen. Also ich habe einige ja auch schon natürlich im Laufe des Radios meiner Radiokarriere schon mal interviewt. Aber der ist mir besonders im Gedächtnis geblieben, der Howard Jones nämlich. Das ist ein super, super, super sympathischer Mensch und sehr feinsinnig. Und also ich mochte das richtig, richtig gerne. Ich habe mit dem noch Stunden weiter unterhalten können. Aber irgendwann war dann auch diese Live-Sendung mit ihm vorbei. Aber das bleibt mir wirklich immer im Gedächtnis und ich werde es den Song von ihm, What is Love, immer anders hören, weil ich weiß, ja, genau, wir haben uns mal getroffen. Er wird sich sicherlich nicht mehr dran erinnern, ich schon. What is Love, Howard Jones, NDR 1, Songs unseres Lebens.

0: Howard Jones in den Songs unseres Lebens hier auf NDR 1. Wir hören mal kurz rüber zum Handball. Es sind ja aktuell schwere Wochen für die Handballer des THW Kiel. Die Mannschaft außer Form und obendrein fehlen auch noch viele verletzte Spieler. Heute in Wetzlar zum Beispiel muss der THW gleich 4 wichtige Spieler ersetzen. Rudi Dautwitz ist ja für uns in der Halle. Wie läuft es denn bisher für die dezimierten Kieler?
1: Gar nicht gut, überhaupt nicht gut, denn die Mannschaft liegt nach 12 Minuten und jetzt bitte tapfer sein, liebe THW Kiel-Fans, mit 3:9 zurück. Dabei hat es eigentlich ganz ordentlich angefangen. Kiel führte mit 3:2 nach 6 Minuten und dann ein Gegentreffer nach dem anderen. Das Kartenhaus fiel in sich zusammen und die Mannschaft macht unglaubliche Fehler. Philipp Jicher, der Trainer, hat schon 2 Auszeiten genommen. Eben gerade ist die zweite zu Ende gegangen, jetzt geht es gleich weiter. Also der THW Kiel komplett von der Rolle. Was ist nun mit dieser Mannschaft los? Ja, du hast es angesprochen, es sind viele Spieler verletzt. 4 an der Zahl fehlen heute und das tut besonders weh. Es sind alles 4 Rückraumspieler, sodass da wirklich die Alternativen fehlen. Jetzt mal der THW mit dem Versuch eines Angriffs, aber auch der hat nicht geklappt. Ballverlust, Tempo-Gegenstoß von den Gastgebern und da hat der THW Glück, denn Andreas Palika, der ehemalige Kieler Torhüter, der jetzt bei der HSG Wetzlar im Kasten steht, der hat versucht, den Ball ins leere THW-Tor zu werfen, aber der ging dann so einen halben Meter vorbei und trotzdem, es ist für den THW Kiel wirklich desolat, wie er sich hier präsentiert, das muss man so deutlich sagen. 3:9 liegen sie zurück nach 12,5 Minuten und das darf man nicht vergessen beim Tabellenvorletzten, denn das ist die HSG Wetzlar.
0: Vielen Dank, Rudi Dautwitz, für uns in Wetzlar. Wir schalten gleich nochmal rüber und dann mit vielleicht etwas besseren Nachrichten für die THW Kiel-Fans. NDR 1 mit den Songs unseres Lebens. Das hier ist Nick Kamen, Each Time You Break My Heart.

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Das einfach laut drehen, mitsingen, hört ja keiner außer uns, ne? 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

0: Ganz, ganz, ganz viel Gefühl von Foreigner. Es ist 20.29 Uhr.
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0: Die Sonne glitzert noch mal ein bisschen in den Fenstern golden, bevor sie ganz untergegangen ist. Es gibt aber auch schon deutlich mehr Wolken am Himmel. Ab und zu kann es auch schon Regen geben oder auch gewittern. Das Ganze zieht sich auch durch die Nacht. Aktuell noch die Werte Diepholz 24 Grad, Emden 18, Dörneck 24, Elmshorn 24 und Hamburg-Finkenwerder 24 Grad, Hamburg-Neuwiedental 25 Grad. In der Nacht geht's runter auf minimal 9. Morgen dann Sonne, Wolken, bisschen Regen und dazu bis zu maximal 25 Grad. An den Küsten kann es kühler sein. Der Wettertrend wird insgesamt auch kühler und dazu auch wechselhaftes Wetter. Der NDR1 Verkehrsservice, da haben wir Vorsicht bitte auf der A1 Hamburg Richtung Bremen zwischen Hollenstedt und Heidenau liegen Gegenstände. Vorsicht bitte auch auf der A7 Hamburg Richtung Flensburg zwischen Hamburg-Schnells-Nord und der Raststätte Holm-Moor-Ost liegen Gegenstände. A1 Fehmarn Richtung Lübeck zwischen Pansdorf und Seretz gibt's 5 Kilometer Stau. Die A1 Münster Richtung Osnabrück ist zwischen Flughafen Münster-Osnabrück und Ladbergen immer noch nach einem Unfall gesperrt. Und Kreis Steinburg, die Dörpstrot zwischen Kudensee und Kanalfähre Kudensee ist auch noch wegen des Feuerwehreinsatzes in beiden Richtungen gesperrt. Und aufgrund der Sperrungen hat die Fähre Kudensee ja den Betrieb vorläufig eingestellt. Deshalb gibt es auch noch die Gefahreninformation. Für den Kreis Steinburg in Kudensee werden die Bewohner im Bereich der Straße an Lüttenkanal aufgrund des Feuers gebeten, Fenster und Türen geschlossen zu halten. Denken Sie auch daran, Lüftungs- und Klimaanlagen abzuschalten. Nochmal gerade reingekommen, Vorsicht bitte auf der A24 Berlin Richtung Hamburg. Zwischen Hamburg-Jenfeld und Hamburg-Horn ist ein Fahrradfahrer unterwegs. Fahren Sie da bitte besonders vorsichtig. Es wird ja heute Abend auch Handball gespielt und der THW Kiel hat sich auf den Weg ins hessische Wetzlar gemacht und nicht nur im Norden. Nein, in ganz Deutschland fragen sich die Handballfans aktuell, was ist bloß mit den Kielern los? In der Bundesliga nur auf dem 5. Tabellenplatz, nur ein Sieg aus den letzten 5 Spielen. Rudi Dautwitz ist für uns in Wetzlar und heute droht beim Tabellenvorletzten die nächste Pleite.
2: Ja, in der Tat, es sieht überhaupt nicht gut aus für den THW Kiel. Er liegt zurück 9:15. Und das 4 Minuten vor dem Ende der ersten Halbzeit. Ja, es fing gut an. Ich habe es vorhin schon gesagt, 3:2 führte der THW Kiel. Aber dann 8 Gegentreffer in Folge. Plötzlich lag dann Wetzlar vorne, der Tabellenvorletzte, der natürlich im Abstiegskampf jeden Punkt benötigt. Und das merkt man der Mannschaft auch an. Die kämpft hier, die ackert hier. Und die hat auch den Glauben, dass sie gegen den THW Kiel hier nicht nur 1, sondern 2 Punkte holen kann. Und sie ist ja auch auf dem besten Weg. Und der THW, ja, ersatzgeschwächt, aber man sieht jetzt zum Beispiel in diesem Moment, wie es laufen kann. Schönes Anspiel von dem erst 18-jährigen Rasmus Ankermann im Rückraum an den Kreisläufer, an Lukas Laube. Und der trifft Tor Nummer 10 für den THW Kiel, 3,5 Minuten vor dem Ende. Jetzt der Rückstand also 10:15. Das wird eine Mammutaufgabe für die Kieler, das im zweiten Abschnitt aufzuholen. Zumal die Mannschaft einige Ausfälle hat. Damit meine ich gar nicht die verletzten Spieler, sondern die, die auf dem Feld spielen. Harald Reinke, völlig von der Rolle bislang, der 5-fache deutsche Meister, 4-mal den Pokal gewonnen, 1-mal die Champions League. Also der müsste doch erfahren genug sein und trotzdem läuft er irgendwie neben sich her und kriegt rein gar nicht zustande. Jetzt hat Wetzlar mal eine Auszeit genommen. Gibt uns Zeit, nochmal auf die Uhr zu schauen. 3 Minuten vor dem Ende der ersten Halbzeit führt Wetzlar gegen Kiel mit 15:10.
0: Vielen Dank, Rudi Dautwitz. 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Wir hören jetzt einen gute Laune-Song, finde ich, nach dem Zwischenergebnis dort. Madonna mit La Isla Bonita. Ich bin Nathalie Werkle und jetzt gehen wir schön auf die Insel, stellen uns weißen Sandstrand, blaues Meer vor. Irgendjemand reicht uns einen Drink. Was halten Sie davon?

Die Bengals, If She Knew What She Wants, NDR1, die Songs unseres Lebens. Kurz mal nochmal der Blick oder das Ohr zum Handball. Es ist Halbzeit in Wetzlar und den Handballern vom THW Kiel droht die nächste Niederlage. Bei dem Tabellenvorletzten liegt der THW zur Pause mit 11-16 zurück. Da muss doch jemand was machen. Vielleicht Rick Astley, Whenever You Need Somebody, jetzt wär's dran. 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

Manfred Mann's Earth Band, Songs unseres Lebens hier auf NDR 1. Jetzt kommen wir zu meinem absoluten Favoriten von Aha. Ich finde diesen Song so, so wunderschön. Summer Moved On von Aha. Wirklich ein so schöner, emotionaler und melancholischer Song. Und da gibt es auch eine ganz große Besonderheit in diesem Song, denn in Summer Moved On hält Morten Harkett eine extrem lange Note, nämlich 20,2 Sekunden. Das Rolling Stone Magazine beschreibt sie als eine der längsten gehaltenen Noten in einem Popsong und verortet sie beim Wort Ask. Das ist ein Moment, wo man denkt, oh Gott, dieser Mann, der singt nicht, der macht irgendwas mit Atemmagie. Also so lange nicht atmen und trotzdem so einen Powerton zu halten, das ist schon wirklich genial. Das ist auch Teil der Magie dieses Songs. So, so, so schön. Aha, Summer Moved On. 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

Ich habe jeden Ton genossen. Ende 1, die Songs unseres Lebens. Mein Name ist Nathalie Werkle. Wenn Sie mögen, hören wir uns nächsten Samstag wieder von 18 bis 21 Uhr mit den Songs unseres Lebens. Ich bin da, freue mich, wenn Sie auch dabei sind. Hier ist Paul Young, Love of

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1: Um 21 Uhr mit Nils Hansen. Nach der Ankündigung der USA, 5000 Soldaten aus Deutschland abzuziehen, gibt es viel Kritik an Präsident Trump. Sicherheitspartnerschaft sei kein Deal, sagte der Vorsitzende des Verteidigungsausschusses des Bundestages Röwekamp der Rheinischen Post. Aus der NDR-Nachrichtenredaktion Astrid Rolle.
2: Röwekamp sprach von einem Weckruf. Deutschland müsse nun die eigenen Verteidigungsfähigkeiten entschlossen stärken. Grünen-Parteichefin Brandner sagte T-Online, der angekündigte Abzug zeige, wie gefährlich es sei, sich in Verteidigungsfragen auf Trump zu verlassen. Die NATO sieht das US-Vorhaben als Zeichen, dass Europa weiter mehr für seine eigene Verteidigung tun muss. Noch ist unbekannt, welche Standorte in Deutschland vom US-Abzug betroffen sein werden. Die wichtigsten sind der Luftwaffenstützpunkt in Ramstein und das US-Regionalkommando für Europa und Afrika in Stuttgart.
1: Die Benzinpreise sind gestern in Deutschland durchschnittlich um knapp 13 Cent gefallen. Das zeigen Berechnungen des Bundeskartellamtes. Damit haben die Tankstellenbetreiber die neue Steuersenkung nicht vollständig an die Kunden weitergegeben. Gestern war die Senkung der Mineralölsteuer um rund 17 Cent in Kraft getreten. Am Sonnabendmittag zogen die Preise im Vergleich zu Freitag wieder um 4 bis 5 Cent pro Liter an. Mecklenburg-Vorpommerns Umweltminister Backhaus hat nach eigenen Angaben derzeit keine Erkenntnisse darüber, wo sich der mehrfach gestrandete Buckelwal befindet. Am Morgen war die Rettungsaktion einer privaten Initiative erfolgreich beendet worden. Das Tier schwamm in der Nordsee zwischen Dänemark und Norwegen aus dem Lastkahn. Daten seines Trackers würden bisher aber nicht an ihn weitergeleitet, sagte Backhaus. In der Fußball-Bundesliga hat Bayer Leverkusen im Kampf um die Champions-League-Plätze 3 wichtige Punkte geholt. Gegen Leipzig gewann die Werkself mit 4:1. Aus der NDR-Sportredaktion Stefanie Lavoie.
3: Dreimal Schick sowie Teller erzielten die Tore für Leverkusen. Baumgartner schoss den Ehrentreffer für Leipzig. Einer Sensation nahe war Heidenheim in München. Der Tabellenletzte führte beim ersten 3:2 und kassierte kurz vor Abpfiff noch den Ausgleich. Hoffenheim und Stuttgart trennten sich ebenso 3:3. Ein großer Schritt Richtung Klassenerhalt gelang dem HSV mit dem 2:1 bei der kriselnden Frankfurter Eintracht. Werder Bremen indes rutschte nach dem 1:3 gegen Augsburg auf Rang 15 ab. Union Berlin und Köln vergaben beim 2:2 den Matchball zur Rettung.
1: Das waren die Nachrichten. Das Wetter in Norddeutschland. Zunehmend bewölkt, örtlich etwas Regen oder Gewitter möglich. Maximal 15 Grad auf Sylt bis 21 Grad in Hitzacker. In der Nacht Schauer. Tiefstwerte 13 bis 9 Grad. Morgen wechselhaft mit etwas Regen, später Gewitter möglich. Es ist 21.03 Uhr.
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1: Mit einer Meldung A1 Fehmarn Richtung Lübeck zwischen Pansdorf und Seretz 5 Kilometer Stau. Alle Informationen zur Verkehrslage im Norden gibt es auf ndr.de und in unserer App. Wir wünschen gute Fahrt.
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1: Um 22 Uhr mit Nils Hansen. Nach der Ankündigung der USA, 5000 Soldaten aus Deutschland abzuziehen, gibt es viel Kritik an Präsident Trump. Sicherheitspartnerschaft sei kein Deal, sagte der Vorsitzende des Verteidigungsausschusses des Bundestages Röwekamp der Rheinischen Post. Aus der NDR-Nachrichtenredaktion Astrid Rolle.
2: Röwekamp sprach von einem Weckruf. Deutschland müsse nun die eigenen Verteidigungsfähigkeiten entschlossen stärken. Grünen-Parteichefin Brandner sagte T-Online, der angekündigte Abzug zeige, wie gefährlich es sei, sich in Verteidigungsfragen auf Trump zu verlassen. Die NATO sieht das US-Vorhaben als Zeichen, dass Europa weiter mehr für seine eigene Verteidigung tun muss. Noch ist unbekannt, welche Standorte in Deutschland vom US-Abzug betroffen sein werden. Die wichtigsten sind der Luftwaffenstützpunkt in Ramstein und das US-Regionalkommando für Europa und Afrika in Stuttgart.
1: Die Benzinpreise sind gestern in Deutschland durchschnittlich um knapp 13 Cent gefallen. Das zeigen Berechnungen des Bundeskartellamtes. Damit haben die Tankstellenbetreiber die neue Steuersenkung nicht vollständig an die Kunden weitergegeben. Gestern war die Senkung der Mineralölsteuer um rund 17 Cent in Kraft getreten. Am Sonnabendmittag zogen die Preise im Vergleich zu Freitag wieder um 4 bis 5 Cent pro Liter an. Trotz der seit Mitte April geltenden Waffenruhe im Libanon gehen die Gefechte zwischen Israel und der Hisbollah-Miliz weiter. Bei israelischen Luftangriffen im Südlibanon sind laut staatlichen Medien mindestens 7 Menschen getötet worden. Unter anderem seien 2 Dörfer attackiert worden. Die Hisbollah teilte ihrerseits mit, sie habe israelische Soldaten mit einer Drohne angegriffen. Auch der Norden Israels meldete Beschuss. In der Fußball-Bundesliga hatte Bayer Leverkusen im Kampf um die Champions-League-Plätze 3 wichtige Punkte geholt. Gegen Leipzig gewann die Werks 11 mit 4:1. Aus der Sportredaktion Stefanie Lavoie.
3: Dreimal Schick sowie Teller erzielten die Tore für Leverkusen. Baumgartner schoss den Ehrentreffer für Leipzig. Einer Sensation nahe war Heidenheim in München. Der Tabellenletzte führte beim ersten 3:2 und kassierte kurz vor Abpfiff noch den Ausgleich. Hoffenheim und Stuttgart trennten sich ebenso 3:3. Ein großer Schritt Richtung Klassenerhalt gelang dem HSV mit dem 2:1 bei der kriselnden Frankfurter Eintracht. Werder Bremen indes rutschte nach dem 1:3 gegen Augsburg auf Rang 15 ab. Union Berlin und Köln vergaben beim 2:2 den Matchball zur Rettung.
1: Das waren die Nachrichten. Das Wetter in Deutschland. Morgen in der Osthälfte sonnig, im Nordwesten teils gewittrige Schauer, 16 bis 30 Grad. In der Nacht im Westen und Norden Schauer und Gewitter. Tiefstwerte 15 bis 3 Grad. Morgen zwischen Lausitz und östlichem Oberbayern sonnig. Im Nordwesten Schauer und Gewitter, 16 bis 30 Grad. Es ist 22.03 Uhr.
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1: Und uns liegen im Moment keine Verkehrsmeldungen vor. Wir wünschen gute Fahrt.
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1: Um 23 Uhr mit Nils Hansen. Bundesverteidigungsminister Pistorius sieht Europa in der Pflicht, mehr für die Verteidigung zu tun. Er reagierte damit auf die Ankündigung aus Washington, rund 5000 US-Soldaten aus Deutschland abzuziehen. Aus der Nachrichtenredaktion Martin Seiler.
2: Die Europäer müssten mehr Verantwortung für die Sicherheit übernehmen, so der SPD-Politiker. Deutschland sei dabei auf einem guten Weg. Die Bundeswehr werde größer, mehr Material werde schneller beschafft und mehr Infrastruktur werde gebaut. Einflussreiche US-Republikaner haben mit Skepsis auf die geplante Reduzierung der Truppen in Deutschland reagiert. Die beiden Kongressmitglieder Wicker und Rogers betonten, man sei besorgt. Die Abschreckung werde geschwächt und ein falsches Signal an Kreml-Chef Putin gesandt.
1: Die Benzinpreise sind gestern in Deutschland durchschnittlich um knapp 13 Cent gefallen. Das zeigen Berechnungen des Bundeskartellamtes. Damit haben die Tankstellenbetreiber die neue Steuersenkung nicht vollständig an die Kunden weitergegeben. Gestern war die Senkung der Mineralölsteuer um rund 17 Cent in Kraft getreten. Am Sonnabendmittag zogen die Preise im Vergleich zu Freitag wieder um 4 bis 5 Cent pro Liter an. Trotz der seit Mitte April geltenden Waffenruhe im Libanon gehen die Gefechte zwischen Israel und der Hisbollah-Miliz weiter. Bei israelischen Luftangriffen im Südlibanon sind laut staatlichen Medien mindestens 7 Menschen getötet worden. Unter anderem seien 2 Dörfer attackiert worden. Die Hisbollah teilte ihrerseits mit, sie habe israelische Soldaten mit einer Drohne angegriffen. Auch der Norden Israels meldete Beschuss. In der Fußball-Bundesliga hatte Bayer Leverkusen im Kampf um die Champions-League-Plätze 3 wichtige Punkte geholt. Gegen Leipzig gewann die Werkself mit 4:1. Aus der Sportredaktion Stephanie Lavoie.
3: Dreimal Schick sowie Teller erzielten die Tore für Leverkusen. Baumgartner schoss den Ehrentreffer für Leipzig. Einer Sensation nahe war Heidenheim in München. Der Tabellenletzte führte beim ersten 3:2 und kassierte kurz vor Abpfiff noch den Ausgleich. Hoffenheim und Stuttgart trennten sich ebenso 3:3. Ein großer Schritt Richtung Klassenerhalt gelang dem HSV mit dem 2:1 bei der kriselnden Frankfurter Eintracht. Werder Bremen indes rutschte nach dem 1:3 gegen Augsburg auf Rang 15 ab. Union Berlin und Köln vergaben beim 2:2 den Matchball zur Rettung.
1: Und in Liga 2 hat Schalke 04 mit 1:0 gegen Düsseldorf gewonnen und kehrt damit in die erste Liga zurück. Das waren die Nachrichten. Das Wetter in Deutschland. Morgen in der Osthälfte sonnig, im Nordwesten teils gewittrige Schauer, 16 bis 30 Grad. In der Nacht im Westen und Norden Schauer und Gewitter, Tiefstwerte 15 bis 3 Grad. Morgen zwischen Lausitz und östlichem Oberbayern sonnig, im Nordwesten Schauer und Gewitter, 16 bis 30 Grad. Es ist 23.03 Uhr.
4: Der Verkehrsservice in der ARD-Hitnacht. Zunächst mit der Entwarnung. Auf der A620 Saarbrücken-Saarlouis ist kein Falschfahrer mehr unterwegs. Zwischen dem Dreieck Saarbrücken und Saarbrücken-Klarental hatten wir ja vorhin gewarnt. Was aktuell ist, ist die A7 Ulm Richtung Würzburg. Die Strecke ist zwischen Wörnitz und Rothenburg. Ob der Tauber wegen der Nachtbaustelle gesperrt? Bis um 6 morgen früh. Und die A43 Recklinghausen-Wuppertal ist zwischen dem Kreuz Recklinghausen und Bochum-Riemke ja in beiden Richtungen bis morgen früh gesperrt wegen Brückenabriss. Und dann haben wir noch die A45 Gießen Richtung Aschaffenburg. Die Strecke ist zwischen Klein-Ostheim und Mainhausen nach einem Unfall gesperrt. Und die A61 Mönchengladbach Richtung Koblenz ist zwischen dem Kreuz Kerpen und Türnich gesperrt nach dem Unfall, wahrscheinlich noch bis Mitternacht. Hatten wir sie auf dem Laufenden. Die B8, letzte Meldung, Danziger Straße, Düsseldorf Richtung Duisburg ist in Höhe Kaiserswerth gesperrt nach einem Unfall.
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4: Guten Abend. Und natürlich eine schöne Nacht. Diesmal nochmal anders mit mir, Romy Anders. Grüß Sie. Hi.

das heute für ein schöner, sonniger und warmer Tag. Es war Träumchen. Einige Freibäder, die haben ja heute auch schon eingeladen. Anbaden, das ist immer eine feine Sache, ne, wenn man es erfrischend mag. Eis essen, Sonne tanken, was im Garten machen, den Grill anschmeißen zum Samstagabend. Einige sitzen jetzt immer noch und essen Bratwürste. Oder machen es sich auf der Terrasse gemütlich mit einem Weinchen auf dem Balkon. Wir wünschen auf jeden Fall einen schönen Samstagabend, wo auch immer Sie uns gerade hören. Willkommen.

und Autofahrer, wir haben schon wieder einen Falschfahrer. Diesmal auf der A7 Flensburg-Hamburg. Zwischen Hamburg-Schnelsen-Nord und Ottmarschen kommt Ihnen ein Falschfahrer entgegen. Äußerst rechts fahren, nicht überholen, ist klar. Falschfahrer auf der A7 Flensburg-Hamburg. Zwischen Hamburg-Schnelsen-Nord und Ottmarschen kommt Ihnen ein Falschfahrer entgegen. Bitte fahren Sie äußerst rechts und überholen Sie nicht.

Der nächste Falschfahrer. Achtung, aufgepasst, lieber Autofahrer. A23 zwischen dem Dreieck Hamburg-Nordwest und Halstenbek-Grubhunder kommt Ihnen ein Falschfahrer entgegen. Rechts fahren, nicht überholen. Falschfahrer auf der A23 zwischen dem Dreieck Hamburg-Nordwest und Halstenbek-Grubhunder kommt Ihnen auch ein Falschfahrer entgegen. Äußerst rechts fahren, nicht überholen. Wir melden, wenn die Gefahr vorüber ist.

Und soeben kam die Entwarnung. A23, kein Falschfahrer mehr, zwischen dem Dreieck Hamburg Nordwest und Halstenberg Grubhunda. Und auch die Entwarnung für die A7 kam soeben, Flensburg Hamburg, kein Falschfahrer mehr zwischen Hamburg, Schnelzen Nord und Ottmarschen. Passen Sie gut auf, kommen Sie gut und sicher an. 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

Die ARD-Hitnachtung, kurz vor 11:30. Normalerweise um diese Zeit, ich rede da gar nicht groß drum rum, normalerweise habe ich jetzt immer einen schönen Dreier. Mein Kissen, die Bettdecke und ich. Ist ein cooler Dreier.

23.30 Uhr. Guten Abend. Der Verkehrsservice in der ARD-Hitnacht. Die A7 Ulm Richtung Würzburg ist zwischen Wörnitz und Rothenburg ob der Tauber wegen der Nachbaustelle gesperrt bis morgen früh um 6. Und die A43 Recklinghausen-Wuppertal ist zwischen dem Kreuz Recklinghausen und Bochum-Riemke in beiden Richtungen bis um 5 gesperrt. Dann haben wir die A45 Gießen Richtung Aschaffenburg. Die Strecke ist zwischen Klein-Ostheim und Mainhausen gesperrt, da gab es einen Unfall. Und die A61 Mönchengladbach Richtung Koblenz ist zwischen dem Kreuz Kerpen und Türnich gesperrt nach einem Unfall bis Mitternacht, also noch eine halbe Stunde. Und die B8, Danziger Straße, Düsseldorf Richtung Duisburg, ist in Höhe Kaiserswerth gesperrt nach einem Unfall. Passen Sie schon auf, seien Sie achtsam und kommen Sie bald an.

0: So klasse und irgendwie auch zeitlos, die Musik von Nena. Nur geträumt in der ARD-Hitnacht. Und Nena schafft es ja, über Generationen hinweg bei ihren Konzerten zu begeistern. Da stehen die Oma, die Mutter und die Tochter nebeneinander und feiern zu ihren Liedern. Oder der Opa, der Vater und der Sohn. Das ist schon genial. Und immer echt auch so eine super Stimmung. Und was ich persönlich an Nena mag, ist auch ihre Einstellung zum Alter. Die ist ja nun auch schon über 60, genau, sagt aber, das Alter ist doch völlig egal. Wichtig ist, bleibe neugierig im Leben, bleibe aktiv, hab noch Träume. Und das ist doch egal, wie alt man ist. Ne, das, was eine Rolle spielt, ist, dass man Lust und Spaß hat am Leben. Da bin ich ja voll dabei.
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Sie können uns gern schreiben. ard-hitnacht@mdr.de. Der Phil zum Beispiel, der hat uns sehr, sehr nett geschrieben in die ARD-Hitnacht. Mit einem Satz: Romy, du bist die Königin der Nacht. Und das klingt ja erstmal schön. Aber Phil, meine Kollegen, die mussten schon schmunzeln, denn ich singe sehr oft, sehr gern laut mit bei unserer Musik. Und da war es dann besser Krähe der Nacht. Ne? Königin, Krähe, beides beginnt mit K, passt. Ja.

0: Nachrichten. Um 0 Uhr mit Gabriela Kühne. Bundesverteidigungsminister Pistorius sieht Europa in der Pflicht, mehr für die Verteidigung zu tun. Er reagierte damit auf die Ankündigung aus Washington, rund 5000 US-Soldaten aus Deutschland abzuziehen. Aus der Nachrichtenredaktion Martin Seiler.
1: Die Europäer müssten mehr Verantwortung für die Sicherheit übernehmen, so der SPD-Politiker. Deutschland sei dabei auf einem guten Weg. Die Bundeswehr werde größer, mehr Material werde schneller beschafft und mehr Infrastruktur werde gebaut. Einflussreiche US-Republikaner haben mit Skepsis auf die geplante Reduzierung der Truppen in Deutschland reagiert. Die beiden Kongressmitglieder Wicker und Rogers betonten, man sei besorgt. Die Abschreckung werde geschwächt und ein falsches Signal an Kreml-Chef Putin gesandt.
0: Die Benzinpreise in Deutschland sind am Freitag durchschnittlich um knapp 13 Cent gefallen. Laut Bundeskartellamt haben die Tankstellenbetreiber die neue Steuersenkung damit nicht vollständig an die Kunden weitergegeben. Am Freitag war die Senkung der Mineralölsteuer um rund 17 Cent in Kraft getreten. Gestern Mittag kostete der Liter Diesel durchschnittlich 2,15 Euro und damit 4,5 Cent mehr als zur selben Zeit am Vortag. Für Super E10 mussten im Schnitt 4 Cent mehr gezahlt werden. Der Preis lag bei 2,05 Euro. Trotz der seit Mitte April geltenden Waffenruhe im Libanon gehen die Gefechte zwischen Israel und der Hisbollah-Miliz weiter. Bei israelischen Luftangriffen im Südlibanon sind laut staatlichen Medien mindestens 7 Menschen getötet worden. Auch der Norden Israels meldete Beschuss. In der Fußball-Bundesliga hat Bayer Leverkusen im Kampf um die Champions-League-Plätze 3 wichtige Punkte geholt. Gegen Leipzig gewann die Werkself mit 4:1. Aus der Sportredaktion Stefanie Lavoie.
2: Dreimal Schick sowie Teller erzielten die Tore für Leverkusen. Baumgartner schoss den Ehrentreffer für Leipzig. Einer Sensation nahe war Heidenheim in München. Der Tabellenletzte führte beim ersten 3:2 und kassierte kurz vor Abpfiff noch den Ausgleich. Hoffenheim und Stuttgart trennten sich ebenso 3:3. Ein großer Schritt Richtung Klassenerhalt gelang dem HSV mit dem 2:1 bei der kriselnden Frankfurter Eintracht. Werder Bremen indes rutschte nach dem 1:3 gegen Augsburg auf Rang 15 ab. Union Berlin und Köln vergaben beim 2:2 den Matchball zur Rettung.
0: Und in Liga 2 hat Schalke 04 mit 1:0 gegen Düsseldorf gewonnen und kehrt damit in die erste Liga zurück. Das waren die Nachrichten. Das Wetter in Deutschland. Im Westen und Norden Schauer und Gewitter, Tiefstwerte 15 bis 3 Grad. Am Tage zwischen Lausitz und östlichem Oberbayern sonnig. Im Nordwesten Schauer und Gewitter 16 bis 30 Grad. Am Montag örtlich Schauer und Gewitter, im Südosten und Norden Aufheiterungen bei 12 bis 26 Grad. Und die Zeit, es ist 0:03 Uhr.
3: Der Verkehrsservice in der ARD Nacht. Die A7 Ulm Richtung Würzburg ist zwischen Wörnitz und Rothenburg ob der Tauber wegen der Nachtbaustelle gesperrt bis nachher um 6. Und die A43 Recklinghausen-Wuppertal ist zwischen dem Kreuz Recklinghausen und Bochum-Riemke in beiden Richtungen bis um 5 gesperrt. Die A61 Mönchengladbach Richtung Koblenz ist im Kreuz Kerpen gesperrt nach einem Unfall. Und die A61 Mönchengladbach Richtung Koblenz ist zwischen dem Kreuz Kerpen und Türnich nach einem Unfall gesperrt. Bis Mitternacht hieß es ursprünglich, jetzt haben wir es Mitternacht, dauert wahrscheinlich noch und wir halten Sie natürlich auch hier auf dem Laufenden.
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3: Aus Erfurt, aus den Studios von MDR Thüringen, senden wir heute die ARD-Hitnacht. Ich bin Rumi Anders und grüß Sie. Hi, eine schöne Nacht wünsche ich Ihnen.

0: cool. Musik von den Dire Straits in der ARD-Hitnacht. Das ist wirklich sehr witzig. Der Erik hat uns gerade geschrieben, ard-hitnacht@mdr.de. Hallo Romy, wie kann ich euch erreichen? 3 Fragezeichen. Erik, genau so, per Mail nämlich jetzt in der Nacht. ard-hitnacht@mdr.de. Und Johanna fragt, ob wir auch Musikwünsche erfüllen würden. Ihr Lieben, wir spielen nachts niemals Musikwünsche spontan, aber wir haben ja auch hier ausschließlich schöne Lieder eingeplant. Lieblingshits in der ARD-Hitnacht. Hier ist Barry White. Voila.
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0: So, bei der folgenden Musik jetzt drehen wir die Dunkelheit nochmal zurück und denken an diesen tollen, tollen Samstag, der da hinter uns liegt. Denken an Sonne, Wärme, an wunderschöne Dinge wie Eisschlecken, Fetzt.
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0: Dieses Top 1. Der Verkehrsservice in der ARD hat Nacht. Die A43 Recklinghausen-Wuppertal ist zwischen dem Kreuz Recklinghausen und Bochum-Riemke gesperrt, in beiden Richtungen bis um 5. Die A61 Mönchengladbach Richtung Koblenz ist zwischen dem Kreuz Kerpen und Türnich gesperrt nach einem Unfall. Und das war's. Schön, der Rest hat sich gerade erledigt. Alles klar, also zwei Meldungen von unserer Seite. Passen Sie gut auf, kommen Sie gut und sicher an.
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0: Lieben Dank euch Schreibern mal an dieser Stelle, die ihr so, so nette Nachrichten in die ARD-Hitnacht schickt. Raimund, Rudi, Thomas, Ella, Carsten, Holger, Dennis, Daniel. Von Daniel kam gerade auch noch was rein. Dankeschön für die so herzlichen Mails. Und weil ihr so nett immer zu uns seid, ein Kompliment zurück. Die ARD-Hitnacht ist nur mit Ihnen, mit euch. Schön. 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Und Lieblingshits. Whitney Houston. Bitteschön. Schön.

Musik von Eric Clapton. Eine gute Nacht mit der ARD-Hitnacht. Wie heißt es so schön? Jetzt aber ab in die Federn und wenn das Bettmonster kommt, dann schnarch, so laut du kannst.

Sven, ein cooler Typ. Und noch in diesem Monat feiert er runden Geburtstag. Udo Lindenberg wird 80 Jahre am 17. Mai. 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Mensch, 80 Jahre und noch so cool drauf. Das geht und das macht doch irgendwie Lust aufs Altwerden. Ich sage ja oft, ich werde mit dem Alter immer knackiger. Mal knackt es hier, mal knackt es da. Das ist flach, aber die Wahrheit...

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1: Um 1 Uhr mit Gabriela Kühne. Bundesverteidigungsminister Pistorius sieht Europa in der Pflicht, mehr für die Verteidigung zu tun. Er reagierte damit auf die Ankündigung aus Washington, rund 5000 US-Soldaten aus Deutschland abzuziehen. Aus der Nachrichtenredaktion Martin Seiler.
2: Die Europäer müssten mehr Verantwortung für die Sicherheit übernehmen, so der SPD-Politiker. Deutschland sei dabei auf einem guten Weg. Die Bundeswehr werde größer, mehr Material werde schneller beschafft und mehr Infrastruktur werde gebaut. Einflussreiche US-Republikaner haben mit Skepsis auf die geplante Reduzierung der Truppen in Deutschland reagiert. Die beiden Kongressmitglieder Wicker und Rogers betonten, man sei besorgt. Die Abschreckung werde geschwächt und ein falsches Signal an Kreml-Chef Putin gesandt.
1: Die Polizei in Österreich hat einen Mann festgenommen, der im Verdacht steht, für den Erpressungsversuch beim Babynahrungshersteller Hipp verantwortlich zu sein. Laut der Staatsanwaltschaft im Burgenland handelt es sich um einen 39-Jährigen. Aus Wien, Oliver Schosch.
3: Laut der österreichischen Kronenzeitung wurde der Mann in Salzburg gefasst. Es handelt sich demnach um einen Einzeltäter. Der Festgenommene wird verdächtigt, den deutschen Nahrungsmittelhersteller Hipp erpresst zu haben. Er soll 2 Millionen Euro in Kryptowährung verlangt haben. Der Erpresser hatte 6 manipulierte Hipp-Gläschen mit Karottenkartoffelbrei in Umlauf gebracht. Im österreichischen Bundesland Burgenland, in Tschechien und in der Slowakei. 5 davon wurden gefunden. In einem untersuchten Glas wurde Rattengift sichergestellt. Ein Gläschen ist immer noch im Umlauf. Über Geschädigte ist bislang nichts bekannt.
1: In der Fußball-Bundesliga hat Bayer Leverkusen im Kampf um die Champions League Plätze 3 wichtige Punkte geholt. Gegen Leipzig gewann die Werkself mit 4:1.
4: Berlin und Köln vergaben beim 2:2 den Matchball zur Rettung.
1: Und in Liga 2 hat Schalke 04 mit 1:0 gegen Düsseldorf gewonnen und kehrt damit in die erste Liga zurück. Das waren die Nachrichten. Das Wetter in Deutschland. Im Westen und Norden Schauer und Gewitter, Tiefstwerte 15 bis 3 Grad. Am Tage zwischen Lausitz und östlichem Oberbayern sonnig. Im Nordwesten Schauer und Gewitter 16 bis 30 Grad und am Montag örtlich Schauer und Gewitter im Südosten und Norden Aufheiterungen bei 12 bis 26 Grad. Es ist 1.03 Uhr.
5: Der Verkehrsservice in der ARD-Hitnacht mit einer Meldung noch von der A43 Recklinghausen-Wuppertal. Die Strecke ist ja zwischen dem Kreuz Recklinghausen und Bochum-Riemke in beiden Richtungen bis nachher um 5 gesperrt. Da wird nämlich eine Brücke abgerissen. Das war's schon. Kommen Sie gut an.
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5: Eine schöne Nacht wünscht Ihnen das gesamte Team der ARD-Hitnacht.

Smokey, It's Your Life. Max hat uns gerade geschrieben an ard-hitnacht@mdr.de und er schreibt ganz lieb, hallo Romy, mal wieder tolle Musik und alles, vor dem Schlafengehen nochmal etwas der Hitnacht lauschen. Liebe Grüße von eurem Max aus Gelsenkirchen. Dickes, fettes Smiley. Max, das ist genau richtig. Wir begleiten Sie gerne noch etwas vor dem Schlafen. Radio hören ist viel, viel schöner als Fernsehen. Und auch der Marco hat sich gemeldet und er sagt, was heißt denn Radio für alle? Was soll der Spruch? Okay. Die ARD-Hitnacht, Radio für alle. Das heißt, dass man uns überall hören kann.

kann. Jeder und jede und jedes kann die ARD nachhören, nämlich von der Küste übers Alpenvorland bis zu den Alpen, vom Rhein bis zur Oder, von bis überall hin. Radio für alle steht genau für das. Daher, liebe ARD-Nachtgemeinde, schön, dass wir wieder beisammen sind.

Take my breath away. Nimm mir den Atem. Was nimmt Ihnen denn den Atem jetzt in der Nacht? Oder was nimmt Ihnen den Schlaf? Arbeiten Sie? Wollen Sie vielleicht nicht schlafen? Was einfach so schön ist, in den Sonntag noch etwas reinzufeiern? Oder was ist los? ard-hitnacht@mdr.de. Einen guten Start in den Sonntag wünschen wir Ihnen.

2:02, liebe ARD-Hitnachtgemeinde. Jetzt fragen wir, was ist um Gottes Willen bloß mit diesem Mann passiert? Denn hier scheint es um eine Waffe zu gehen, für die es keinen Waffenschein gibt. Und das ist Sexy. Westernhagen. Sexy in der ARD-Hitnacht.

Marius Müller-Westernhagen mit Sexy. Es ist kurz nach 2:30. Der Verkehrsservice in der ARD hit nachts mit genau einer einzigen Meldung, und zwar von der A43 Recklinghausen-Wuppertal. Die Strecke ist zwischen dem Kreuz Recklinghausen und Bochum-Riemke gesperrt in beide Richtungen bis 5:00. Da wird nämlich eine Brücke abgerissen. Das war's von unserer Seite. Passen Sie schon auf, bleiben Sie wach und kommen Sie gut und sicher an.

Mona hat uns geschrieben, ard-hitnacht@mdr.de. Liebe Rumi und Hitnacht-Team, Sie wollten wissen, was uns Hörern den Schlaf nimmt. Ich habe Nachtdienst, schreibt Ramona, sitze gerade im Schwesternzimmer in unserem schönen kleinen Krankenhaus. Genügend Patienten sind trotzdem da, aber die schlafen alle und so habe ich gerade etwas Ruhe und höre Ihnen zu. Einen schönen Sonntag. Ramona, vielen Dank und ein schönes Wochenende trotz Arbeit wünschen wir Ihnen. ard-hitnacht@mdr.de.

Sie hören die ARD-Hitnacht. Wir haben eine Gefahreninformation für Mönchengladbach bekommen. Rauchgase. In Mönchengladbach im Bereich Alken auf der Böttger Straße kommt es durch einen Brand zu Geruchsbelästigung und Rauchniederschlag. Gesundheitliche Beeinträchtigungen können nicht ausgeschlossen werden. Daher sind Fenster und Türen zu schließen. Lüftungs- und Klimaanlagen sind abzuschalten.

gleich die 2 Uhr Nachrichten. In 7 Minuten wird es um 2 die Nachrichten in der ARD Hitnacht. Willkommen am Sonntag. Heute ist der 3. Mai. Wir wünschen eine schöne Nacht.

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1: Um 2 Uhr mit Gabriela Kühne. Zwei führende Republikaner haben den angekündigten Teilabzug von US-Truppen aus Deutschland kritisiert. In einer gemeinsamen Erklärung warnten die Vorsitzenden der Verteidigungsausschüsse in Senat und Repräsentantenhaus Wicker und Rogers, dass der Schritt das Risiko berge, das falsche Signal an Kreml-Chef Putin zu senden. Aus der Nachrichtenredaktion Ulrike Ufer.
2: Beide zeigten sich so wörtlich sehr beunruhigt über die Ankündigung des Pentagons, US-Soldaten möglicherweise auch aus anderen europäischen Ländern abzuziehen. Wicker und Rogers betonten zudem, dass Deutschland den Forderungen ihres Parteifreundes Trump nach höheren Verteidigungsausgaben nachgekommen sei. Zudem lasse Berlin US-Flugzeuge im Iran-Konflikt Stützpunkte und den deutschen Luftraum nutzen. Unterdessen wollen die USA nach den Worten von Trump ihre Truppenpräsenz in Deutschland über die bereits angekündigte Zahl hinaus herunterfahren. Weitere Details nannte der Präsident zunächst nicht.
1: In der Diskussion um die künftige Finanzpolitik der Bundesregierung hat Bayerns Ministerpräsident Söder neue Schulden eine Absage erteilt. Zugleich forderte der Regierungschef in der Bild am Sonntag weitreichende Steuersenkungen. Söder lehnte es trotz der schwierigen Haushaltslage ab, die Schuldenbremse aufzuweichen. Stattdessen verlangte der Ministerpräsident, den Solidaritätszuschlag endgültig abzuschaffen und den Mittelstand zu entlasten. Die Bundesregierung hatte zuvor die Eckpunkte für den Haushalt 2027 beschlossen. Trotz geplanter Einsparungen und Kürzungen soll die Neuverschuldung im Kernetat deutlich ansteigen. In der Fußball-Bundesliga hat Bayer Leverkusen im Kampf um die Champions-League-Plätze 3 wichtige Punkte geholt. Gegen Leipzig gewann die Werkself mit 4:1. Aus der Sportredaktion Stefanie Lervoix.
3: Dreimal Schick sowie Teller erzielten die Tore für Leverkusen. Baumgartner schoss den Ehrentreffer für Leipzig. Einer Sensation nahe war Heidenheim in München. Der Tabellenletzte führte beim ersten 3:2 und kassierte kurz vor Abpfiff noch den Ausgleich.